0: Fall gesperrt. Die empfohlene Umleitung ist die U9. Allen unterwegs eine gute und vor allem sichere Fahrt.
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1: Mit Elena Meyer einen schönen Mittwoch. Lass jetzt die Spiele beginnen. Ab Samstag starten die Herbstspiele im Freizeitpark Ruhpolding. Das heißt, immer samstags könnt ihr bei einem der Familienspiele im Märchenpark eine Freikarte gewinnen. Diesen Samstag ist der Maibaumkraxler dran. Einfach zur Station kommen und eine Runde spielen. Und wenn ihr der Beste der Runde seid, bekommt ihr direkt eine Freikarte für den Freizeitpark Ruhpolding geschenkt. Und die Herbstspiele, die sind jetzt immer bis 7. November jeden Samstag. Und jeden Samstag ist dann eine andere Spielstation dran. Und in Kirchhain-Schöring ist am Samstag wieder Heimspieltag. Die erste Mannschaft des SV Kirchhain-Schöring hat den SV Heimstetten zu Gast. Anpfiff ist um 15 Uhr, wie immer in der EM Group Arena in der Laufener Straße. Also kommt's vorbei und unterstützt die Kirchhain-Schöringer. Während der Corona-Zeit hat David Lübcke als Liedermacher auf der Balz auf sich aufmerksam gemacht. Und am Wochenende kommt er mal wieder ins Magazin 3 nach Bad Reichenhall. Und er hat ja wirklich eine einzigartige Stimme und Lieder, die ans Herz gehen. Also das solltet ihr auf keinen Fall verpassen. Los geht das Konzert am Samstag um 20 Uhr im Magazin 3 in Bad Reichenhall. Und er hat auch Verstärkung mitgebracht. Moritz Brümmer und Philipp Sommer stehen mit ihm auf der Bühne. Und jetzt fehlt nur noch ihr im Publikum. Also sichert euch die Tickets im Vorfeld bei Ticketshop oder auch an der Abendkasse könnt ihr euch noch Tickets kaufen.
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2: Ich bin Joshua Heise. Der Streit ist offiziell beigelegt. Am Rande der UN-Vollversammlung in New York haben Dänemark, Grönland und die USA ein Sicherheitsabkommen unterzeichnet. Außerdem kündigte US-Präsident Trump an, zwei große neue Militärstützpunkte auf der Arktisinsel zu bauen. Trump hatte lange damit gedroht, Grönland zu annektieren und dies mit nationalen Sicherheitsbedenken begründet. Nach dem tödlichen Unfall auf dem Münchner Oktoberfest ist der Freefall Tower Hangover wieder in Betrieb. Der TÜV hat nach Angaben der Betreiberfamilie bei der technischen Überprüfung des Fahrgeschäfts keine Mängel festgestellt. Am Montagabend hatte die Gondel des Turms beim Herabfahren einen 52-jährigen Sicherheitsmann getroffen und tödlich verletzt. Sterne funkeln uns entgegen, in einigen Niederungen gibt's Nebel. Es ist knackig kalt bei plus 4 bis minus 2 Grad. Brrr. Tagsüber bekommen wir viel Sonnenschein neben ein paar harmlosen Wolken. Es geht rauf auf 16 bis 21 Grad. Am Donnerstag bringt der auffrischende Wind neben mehr Wolken auch einige Schauer und Gewitter, vor allem in der Osthälfte. Aber ab dem Wochenende wird's wieder freundlicher und nochmal wärmer.

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2: Ich bin Joshua Heise. Medikamente einfach in der Drogerie um die Ecke abholen. Diesen Service bietet die Online-Apotheke von DM zumindest für bestimmte Medikamente an. Das passt der Wettbewerbszentrale nicht. Sie hat geklagt und heute prüft das Landgericht Karlsruhe den Fall. Finn Wiens berichtet.
3: Seit knapp einem Jahr vertreibt die Drogeriemarktkette unter dem Namen DM Med rezeptfreie, apothekenpflichtige Medikamente. Darunter fallen etwa Schmerzmittel wie Ibuprofen oder Paracetamol. Die Wettbewerbszentrale sieht darin eine Vermischung von Drogerie- und Apothekenangebot und klagt deshalb dagegen. Das Gericht will nun prüfen, ob die Online-Apotheke hinreichend vom eigentlichen Angebot der Drogeriekette getrennt ist.
2: Die von der Bundesregierung geplante Spritpreisbremse kommt nach Ansicht von Verdi-Chef Wernicke viel zu spät. Bis die staatlich mitbestimmten Höchstpreise kämen, würden sich die Mineralölkonzerne weiter dumm und dusselig verdienen, sagte er dem Redaktionsnetzwerk Deutschland. Auch vom neuen Tankrabatt hält Wernicke nichts. Besser wären aus seiner Sicht gezielte Unterstützungen für Gering- und Mittelverdiener. Rund 37% der Menschen in Deutschland nutzen regelmäßig KI, auch Politiker. Bundestagsvizepräsidentin Lindholz rät jetzt aber den Abgeordneten, auf rein KI-generierte Reden zu verzichten. In politischen Debatten sollten eigene Gedanken und eigene Sprache erkennbar bleiben, sagte die CSU-Politikerin der Rheinischen Post. KI-Texten fehle das Persönliche und die politische Zuspitzung. Grönland, Dänemark und die USA haben ein Abkommen für die Sicherheit der Arktisinsel unterzeichnet und die jeweiligen Regierungschefs zeigen sich zufrieden. Grönlands Premier Nielsen sagte, das Abkommen berücksichtige die Bevölkerung Grönlands und ihre Rechte. Lob gab es auch von Bundeskanzler Merz. Der betonte, das Abkommen stärke die NATO und trage zur Sicherheit im hohen Norden bei. Die bayerischen Staatsgemäldesammlungen haben ein NS-Raubkunstgemälde an die Erben einer jüdischen Bankierswitwe in den USA zurückgegeben. Die Übergabe fand in der deutschen Botschaft in Washington statt. Sophie Heilbronner war 1938 vor den Nazis in die USA geflohen. Ihr Umzugscontainer mit dem Gemälde von Albert Lang war beschlagnahmt und 1943 versteigert worden. Es ist jetzt 3:15 Uhr. Sterne funkeln uns entgegen, in einigen Niederungen gibt's Nebel. Es ist knackig kalt bei +4 bis -2 Grad. Brrr. Tagsüber bekommen wir viel Sonnenschein neben ein paar harmlosen Wolken. Es geht rauf auf 16 bis 21 Grad. Am Donnerstag bringt der auffrischende Wind neben mehr Wolken auch einige Schauer und Gewitter, vor allem in der Osthälfte. Aber ab dem Wochenende wird's wieder freundlicher und nochmal wärmer.
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2: A6 Heilbronn Richtung Nürnberg zwischen Ansbach und Lichtenau ist die Richtungsfahrbahn nach einem Unfall gesperrt. Das Ganze dauert noch bis ca. 5 Uhr. Die empfohlene Umleitung ist die U9.
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1: 23. September 1986. Eurythmics sind mit Thorn in My Side neu in den Charts. In Thorn in My Side singen Eurythmics über das Gefühl, wenn man merkt, dass man betrogen wurde. Nach 4 gemeinsamen Alben und hunderten Konzerten ist man sicherlich routiniert. Das denken sich Annie Lennox und Dave Stewart 1985. Das Label will ein neues Album und die Deadline, die ist schon bald. Fertig ist noch nichts, aber bisher hat's immer irgendwie geklappt, also wird's auch dieses Mal funktionieren. Nach der Tour machen sie erstmal Urlaub und setzen sich dann wieder zusammen. Zum ersten Mal sind sie dabei nicht nur zu zweit, die Band, die sie sonst auf Tour begleitet, ist auch mit dabei. Innerhalb von einer Woche schreiben sie zusammen die Songs für das 5. Album. Einen Monat später sind die Songs eingespielt und das Album ist fertig. Routine halt. Und wenn man sich so gut versteht, dann kann es manchmal tatsächlich so einfach sein. Was rauskommt am Ende, ist das 5. Album Revenge. Und darauf ist auch Thorn in My Side.

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2: Ich bin Joshua Heise. Medikamente einfach in der Drogerie um die Ecke abholen. Diesen Service bietet die Online-Apotheke von DM zumindest für bestimmte Medikamente an. Das passt der Wettbewerbszentrale nicht. Sie hat geklagt und heute prüft das Landgericht Karlsruhe den Fall. Finn Wiens berichtet.
3: Seit knapp einem Jahr vertreibt die Drogeriemarktkette unter dem Namen DM Med rezeptfreie, apothekenpflichtige Medikamente. Darunter fallen etwa Schmerzmittel wie Ibuprofen oder Paracetamol. Die Wettbewerbszentrale sieht darin eine Vermischung von Drogerie- und Apothekenangebot und klagt deshalb dagegen. Das Gericht will nun prüfen, ob die Online-Apotheke hinreichend vom eigentlichen Angebot der Drogeriekette getrennt ist.
2: Die bayerischen Staatsgemäldesammlungen haben ein NS-Raubkunstgemälde an die Erben einer jüdischen Bankierswitwe in den USA zurückgegeben. Die Übergabe fand in der deutschen Botschaft in Washington statt. Sophie Heilbronner war 1938 vor den Nazis in die USA geflohen. Ihr Umzugscontainer mit dem Gemälde von Albert Lang war beschlagnahmt und 1943 versteigert worden. Sterne funkeln uns entgegen, in einigen Niederungen gibt's Nebel. Es ist knackig kalt bei plus 4 bis minus 2 Grad. Brrr. Tagsüber bekommen wir viel Sonnenschein neben ein paar harmlosen Wolken. Es geht rauf auf 16 bis 21 Grad. Am Donnerstag bringt der auffrischende Wind neben mehr Wolken auch einige Schauer und Gewitter, vor allem in der Osthälfte. Aber ab dem Wochenende wird's wieder freundlicher und nochmal wärmer.
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2: A6 Heilbronn Richtung Nürnberg zwischen Ansbach und Lichtenau ist die Richtungsfahrbahn nach einem Unfall gesperrt. Das Ganze dauert noch bis ca. 5 Uhr. Die empfohlene Umleitung ist die U9.
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2: Ich bin Joshua Heise. Verdi-Chef Wernicke hält absolut gar nichts von den Reformplänen der Bundesregierung. Das schlechte Abschneiden der Koalitionsparteien bei den letzten Wahlen sei die Quittung für das Zusammenstreichen des Sozialstaates, sagte er dem Redaktionsnetzwerk Deutschland. Weiter vermisse er in den Reformen Empathie und ein Gefühl für das Leben der normalen Menschen. Das hätten viele Politiker in Berlin wohl nie gehabt. Vor der nahenden Grippesaison ruft das Robert-Koch-Institut Eltern dazu auf, Kinder mit Vorerkrankungen impfen zu lassen. Dies sei bei maximal 10% der Fall, heißt es. Grund: Die Grippe werde nicht als Bedrohung wahrgenommen. Die RKI-Empfehlung richtet sich an Kinder mit chronischen Erkrankungen der Atemwege oder des Herzkreislaufs, Diabetes oder Adipositas. Bei der UN-Generaldebatte in New York geht es heute unter anderem um den Ukraine-Krieg. Der ukrainische Präsident Selenskyj wird eine Rede halten. Er hatte gestern am Rande der UN-Vollversammlung mit US-Präsident Trump gesprochen. Tina Eck berichtet.
3: In seiner Rede hatte Trump optimistisch prophezeit, dass der Ukraine-Krieg bald vorbei sein könnte. Man werde den Konflikt lösen und zwar schneller als alle denken, meinte Trump. Beim Treffen mit Trump am Rande der UN-Generaldebatte hat Selenskyj erneut die Teilwaffenruhe im Energiebereich angesprochen. Auch Vertreter der USA und des Irans verhandelten am Rande des UN-Events viele Stunden lang. Die Gespräche seien gut gelaufen, sagte Trump.
2: Mexikos Pazifikküste rüstet sich für Hurricane Polo. Wegen der erwarteten Auswirkungen des Tropensturms der höchsten Stufe 5 fällt in Küstengebieten teilweise der Unterricht aus. Das Baden im Meer ist verboten. Polo wird die Küste laut Präsidentin Scheinbaum nicht direkt erreichen. Dennoch werden heftige Regenfälle erwartet. Das kann zu Erdrutschen und Überschwemmungen führen. Der durch das sogenannte Lux-Maxing bekannt gewordene Influencer Clavicula ist in den USA wegen Vergewaltigung angeklagt worden. Laut aufgetauchten Gerichtsunterlagen soll der 20-Jährige außerdem K.O.-Tropfen verabreicht und Alkohol besorgt haben, was in den USA erst ab 21 geht. Die erste Anhörung ist demnach im Oktober. Bei einem Schuldspruch drohen ihm bis zu 20 Jahre Haft. Es ist jetzt kurz nach 4. Heute bekommen wir viel Sonnenschein neben ein paar harmlosen Wolken. Es geht rauf auf 16 bis 21 Grad. Am Donnerstag bringt der auffrischende Wind neben mehr Wolken auch einige Schauer und Gewitter, vor allem in der Osthälfte. Aber ab dem Wochenende wird's wieder freundlicher und nochmal wärmer.
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2: A6 Heilbronn Richtung Nürnberg zwischen Ansbach und Lichtenau ist die Richtungsfahrbahn nach einem Unfall gesperrt. Das Ganze dauert noch bis ca. 5 Uhr. Die empfohlene Umleitung ist die U9.
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1: Mit Elena Meyer einen schönen Mittwoch. Das Nazien Traunstein ist aus der Kulturszene in der Region nicht mehr wegzudenken. Wie alles angefangen hat, also das Theater hinter dem Theater, das erfahrt ihr nächste Woche am Dienstag. Denn da erzählen euch Christa und Franz Josef Fuchs, wie ihre Kulturfabrik entstanden und gewachsen ist. Da gibt's viele Anekdoten und Geschichten und los geht's am Dienstag um 18 Uhr. Der Eintritt ist frei. Und beim Papiermacher am Wörgötterplatz in Bad Reichenhall ist am Sonntag Schnäppchentag. Im Rahmen des verkaufsoffenen Sonntags in Bad Reichenhall in der Innenstadt hat natürlich auch der Papiermacher für euch geöffnet von 12 bis 17 Uhr. Und da bekommt ihr Schreibwaren, Büro- und Schulsachen. Ihr findet dort aber auch viele kleine Geschenkideen und Deko. Also ein Abstecher zum Papiermacher lohnt sich auf jeden Fall. Und am Wochenende könnt ihr Sport und Gutes tun verbinden, denn in Siegstaff ist am Samstag das Motto Laufen trotzt Demenz. Und da könnt ihr Runden laufen und für jede Runde an die Alzheimer-Gesellschaft Südost spenden. Die unterstützt Menschen mit Demenz und deren Familien. Und los geht der Spendenlauf am Samstag um 13.30 Uhr mit dem Warm-up. Eine Runde ist einen Kilometer lang und anmelden könnt ihr euch dafür direkt am Samstag beim Startbereich und der ist bei der Tourist-Info in Siegstorf.
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2: Ich bin Joshua Heise. Verdi-Chef Wernicke hält absolut gar nichts von den Reformplänen der Bundesregierung. Das schlechte Abschneiden der Koalitionsparteien bei den letzten Wahlen sei die Quittung für das Zusammenstreichen des Sozialstaates, sagte er dem Redaktionsnetzwerk Deutschland. Weiter vermisse er in den Reformen Empathie und ein Gefühl für das Leben der normalen Menschen. Das hätten viele Politiker in Berlin wohl nie gehabt. Vor der nahenden Grippesaison ruft das Robert-Koch-Institut Eltern dazu auf, Kinder mit Vorerkrankungen impfen zu lassen. Dies sei bei maximal 10% der Fall, heißt es. Grund: Die Grippe werde nicht als Bedrohung wahrgenommen. Die RKI-Empfehlung richtet sich an Kinder mit chronischen Erkrankungen der Atemwege oder des Herzkreislaufs, Diabetes oder Adipositas. Heute bekommen wir viel Sonnenschein neben ein paar harmlosen Wolken. Es geht rauf auf 16 bis 21 Grad. Am Donnerstag bringt der auffrischende Wind neben mehr Wolken auch einige Schauer und Gewitter, vor allem in der Osthälfte. Aber ab dem Wochenende wird's wieder freundlicher und nochmal wärmer.
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2: A6 Heilbronn Richtung Nürnberg zwischen Ansbach und Lichtenau ist die Richtungsfahrbahn nach einem Unfall gesperrt. Das Ganze dauert noch bis ca. 5 Uhr. Die empfohlene Umleitung ist die U9.
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0: Heute ist der 23. September. Es ist eine spektakuläre Pleite. Am 23. September 2019 stellt der Reiseveranstalter Thomas Cook den Betrieb ein. Der älteste Touristikkonzern der Welt gilt als Erfinder des Pauschaltourismus, aber jetzt ist die finanzielle Schieflage zu stark. Thomas Cook leitet in Großbritannien das Konkursverfahren ein. Zwei Tage später folgen die wichtigsten deutschen Tochtergesellschaften Öger, Neckermann und Condor. Hunderttausende Urlauber sitzen vorübergehend fest. Allein in Deutschland waren 220.000 Touristen betroffen. Reggae-Legende Bob Marley tourt im Herbst 1980 durch die USA, als er erfährt, dass er unheilbar an Krebs erkrankt ist. Kurz darauf, am 23. September 1980, spielt er sich in Pittsburgh durch sein Lebenswerk. Es ist sein letztes Konzert. Das posthum veröffentlichte Live-Album des Konzerts wird zu einem Stück Musikgeschichte. Kurz nach dem Konzert reist Marley an den Tegernsee und lässt sich dort in einer Klinik behandeln. Im Mai 1981 stirbt er mit gerade mal 36 Jahren.
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2: Ich bin Joshua Heise. Guten Morgen. In Hamburg beginnt heute der Extremwetterkongress. Forschende und Meteorologen wollen dabei über die Auswirkungen des Klimawandels sprechen und wie man sich besser gegen Hitzewellen, Starkregen oder Überschwemmungen wappnen kann. Nach Angaben des Robert-Koch-Instituts sind in diesem Jahr rund 16.000 Menschen in Deutschland an den Folgen von Hitze gestorben. Durch den Wegfall der Zollfreigrenze für Pakete aus dem Ausland sollen Billighändler wie Temu oder Shein besser bekämpft werden. Doch laut dem Handelsverband Deutschland kommen täglich immer noch hunderttausende Pakete nach Deutschland. Der Zoll könne die Masse nicht ausreichend kontrollieren, beklagt Verbandschef Gent bei T-Online. Er fordert deshalb eine zentrale Marktaufsicht für Händler aus Drittstaaten. Medikamente einfach in der Drogerie um die Ecke abholen. Diesen Service bietet die Online-Apotheke von DM zumindest für bestimmte Medikamente an. Das passt der Wettbewerbszentrale nicht. Sie hat geklagt und heute prüft das Landgericht Karlsruhe den Fall. Finn Wiens berichtet.
3: Seit knapp einem Jahr vertreibt die Drogeriemarktkette unter dem Namen DM Med rezeptfreie, apothekenpflichtige Medikamente. Darunter fallen etwa Schmerzmittel wie Ibuprofen oder Paracetamol. Die Wettbewerbszentrale sieht darin eine Vermischung von Drogerie- und Apothekenangebot und klagt deshalb dagegen. Das Gericht will nun prüfen, ob die Online-Apotheke hinreichend vom eigentlichen Angebot der Drogeriekette getrennt ist.
2: Mehr als 200 deutsche Professorinnen und Professoren fordern einen Weltungleichheitsrat bei den Vereinten Nationen. In einem offenen Brief an Kanzler Merz, der der Süddeutschen Zeitung vorliegt, folgen sie einer Initiative von Nobelpreisträger Josef Stiglitz, der gerade bei der UN-Generalversammlung in New York dafür wirbt. Der Rat soll internationale Forschung koordinieren, nach dem Vorbild des Weltklimarates. Brasilien, Norwegen und Südafrika unterstützen die Idee. Die deutschen Volleyballer sind im Viertelfinale der Europameisterschaft in Bulgarien ausgeschieden. Die Mannschaft von Bundestrainer Botti unterlag dem Titelverteidiger Polen mit satten 0:3. Und in der Fußball-Champions League der Frauen ist der FC Bayern nicht über ein 2:2 Unentschieden gegen Manchester City hinausgekommen. Es ist jetzt kurz nach 5. Heute bekommen wir viel Sonnenschein neben ein paar harmlosen Wolken. Es geht rauf auf 16 bis 21 Grad. Am Donnerstag bringt der auffrischende Wind neben mehr Wolken auch einige Schauer und Gewitter, vor allem in der Osthälfte. Aber ab dem Wochenende wird's wieder freundlicher und nochmal wärmer.
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2: Im Moment liegen uns keine Meldungen vor. Allen unterwegs eine gute und vor allem sichere Fahrt.
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1: Mit Elena Meyer einen schönen Mittwoch. Lass jetzt die Spiele beginnen. Ab Samstag starten die Herbstspiele im Freizeitpark Ruhpolding. Das heißt, immer samstags könnt ihr bei einem der Familienspiele im Märchenpark eine Freikarte gewinnen. Diesen Samstag ist der Maibaumkraxler dran. Einfach zur Station kommen und eine Runde spielen. Und wenn ihr der Beste der Runde seid, bekommt ihr direkt eine Freikarte für den Freizeitpark Ruhpolding geschenkt. Und die Herbstspiele, die sind jetzt immer bis 7. November jeden Samstag. Und jeden Samstag ist dann eine andere Spielstation dran. Und in Kirchhain-Schöring ist am Samstag wieder Heimspieltag. Die erste Mannschaft des SV Kirchhain-Schöring hat den SV Heimstetten zu Gast. Anpfiff ist um 15 Uhr, wie immer in der EM Group Arena in der Laufener Straße. Also kommt's vorbei und unterstützt die Kirchhain-Schöringer. Während der Corona-Zeit hat David Lübcke als Liedermacher auf der Balz auf sich aufmerksam gemacht. Und am Wochenende kommt er mal wieder ins Magazin 3 nach Bad Reichenhall. Und er hat ja wirklich eine einzigartige Stimme und Lieder, die ans Herz gehen. Also das solltet ihr auf keinen Fall verpassen. Los geht das Konzert am Samstag um 20 Uhr im Magazin 3 in Bad Reichenhall. Und er hat auch Verstärkung mitgebracht. Moritz Brümmer und Philipp Sommer stehen mit ihm auf der Bühne. Und jetzt fehlt nur noch ihr im Publikum. Also sichert euch die Tickets im Vorfeld bei Ticketscharf oder auch an der Abendkasse könnt ihr euch noch Tickets kaufen.
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2: Ich bin Joshua Heise. Guten Morgen. In Hamburg beginnt heute der Extremwetterkongress. Forschende und Meteorologen wollen dabei über die Auswirkungen des Klimawandels sprechen und wie man sich besser gegen Hitzewellen, Starkregen oder Überschwemmungen wappnen kann. Nach Angaben des Robert-Koch-Instituts sind in diesem Jahr rund 16.000 Menschen in Deutschland an den Folgen von Hitze gestorben. Durch den Wegfall der Zollfreigrenze für Pakete aus dem Ausland sollen Billighändler wie Temu oder Shein besser bekämpft werden. Doch laut dem Handelsverband Deutschland kommen täglich immer noch hunderttausende Pakete nach Deutschland. Der Zoll könne die Masse nicht ausreichend kontrollieren, beklagt Verbandschef Gent bei T-Online. Er fordert deshalb eine zentrale Marktaufsicht für Händler aus Drittstaaten. Heute bekommen wir viel Sonnenschein neben ein paar harmlosen Wolken. Es geht rauf auf 16 bis 21 Grad. Am Donnerstag bringt der auffrischende Wind neben mehr Wolken auch einige Schauer und Gewitter, vor allem in der Osthälfte. Aber ab dem Wochenende wird's wieder freundlicher und nochmal wärmer.
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2: Im Moment liegen uns keine Meldungen vor. Allen unterwegs eine gute und vor allem sichere Fahrt.
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1: 23. September 1986. Eurythmics sind mit Thorn in My Side neu in den Charts. In Thorn in My Side singen Eurythmics über das Gefühl, wenn man merkt, dass man betrogen wurde. Nach 4 gemeinsamen Alben und hunderten Konzerten ist man sicherlich routiniert. Das denken sich Annie Lennox und Dave Stewart 1985. Das Label will ein neues Album und die Deadline, die ist schon bald. Fertig ist noch nichts, aber bisher hat's immer irgendwie geklappt, also wird's auch dieses Mal funktionieren. Nach der Tour machen sie erstmal Urlaub und setzen sich dann wieder zusammen. Zum ersten Mal sind sie dabei nicht nur zu zweit, die Band, die sie sonst auf Tour begleitet, ist auch mit dabei. Innerhalb von einer Woche schreiben sie zusammen die Songs für das 5. Album. Einen Monat später sind die Songs eingespielt und das Album ist fertig. Routine halt. Und wenn man sich so gut versteht, dann kann es manchmal tatsächlich so einfach sein. Was rauskommt am Ende, ist das 5. Album Revenge. Und darauf ist auch Thorn in My Side.

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0: Und jetzt die Topmeldung aus der Region mit Markus Zartner. Eines der großen Themen der Gemeinde Ruhpolding hat gestern den Gemeinderat beschäftigt. Das alte Kurhaus am Kurpark. Hier soll ein Hotel entstehen. Die Vorgaben für einen Investor wurden gelockert. Ein Übergangskonzept inklusive Veranstaltungssaal wird nun geprüft. Mehr dazu in den Regionalnachrichten um 5:30 und auf bayernwelle.de.
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3: Ich bin Fabian Schaffer. Guten Morgen. Die von der Bundesregierung geplante Spritpreisbremse kommt nach Ansicht von Verdi-Chef Wernicke viel zu spät. Bis die staatlich mit bestimmten Höchstpreise kämen, würden sich die Mineralölkonzerne weiter dumm und dusselig verdienen, sagte er dem Redaktionsnetzwerk Deutschland. Auch vom neuen Tankrabatt hält Wernicke nichts. Besser wären aus seiner Sicht gezielte Unterstützungen für Gering- und Mittelverdiener. Bei der UN-Generaldebatte in New York geht es heute unter anderem um den Ukraine-Krieg. Der ukrainische Präsident Zelensky wird eine Rede halten. Er hatte gestern am Rande der UN-Vollversammlung mit US-Präsident Trump gesprochen. Tina Eck berichtet.
4: In seiner Rede hatte Trump optimistisch prophezeit, dass der Ukraine-Krieg bald vorbei sein könnte. Man werde den Konflikt lösen und zwar schneller als alle denken, meinte Trump. Beim Treffen mit Trump am Rande der UN-Generaldebatte hat Zelensky erneut die Teilwaffenruhe im Energiebereich angesprochen. Auch Vertreter der USA und des Irans verhandelten am Rande des UN-Events viele Stunden lang. Die Gespräche seien gut gelaufen, sagte Trump.
3: Die US-Schauspielerin Hayden Panettiere ist wohl an einer Überdosis verschiedener Substanzen gestorben. Laut Autopsiebericht fanden sich in ihrem Blut Fentanyl sowie mehrere Medikamente. Fentanyl ist ein synthetisches Opioid und 50 Mal stärker als Heroin. Panettiere war am 16. August im Alter von 36 Jahren gestorben. Auch wenn die Polizei von einem Unfall ausgeht, wird noch weiter ermittelt. Rund 37% der Menschen in Deutschland nutzen regelmäßig KI, auch Politiker. Bundestagsvizepräsidentin Lindholz rät jetzt aber den Abgeordneten, auf rein KI-generierte Reden zu verzichten. In politischen Debatten sollten eigene Gedanken und eigene Sprache erkennbar bleiben, sagte die CSU-Politikerin der Rheinischen Post. KI-Texten fehle das Persönliche und die politische Zuspitzung. Die bayerischen Staatsgemäldesammlungen haben ein NS-Raubkunstgemälde an die Erben einer jüdischen Bankierswitwe in den USA zurückgegeben. Die Übergabe fand in der deutschen Botschaft in Washington statt. Sophie Heilbronner war 1938 vor den Nazis in die USA geflohen. Ihr Umzugscontainer mit dem Gemälde von Albert Lang war beschlagnahmt und 1943 versteigert worden. Es ist jetzt 6:15.
5: Vielen Dank, jetzt das Bayernwelle-Wetter. Der Mittwoch heute wird sonnig, die Temperaturen bleiben aber frühherbstlich mit maximal 18 Grad. Vereinzelt ziehen ein paar Wolken rum, aber es bleibt trocken. 3 Grad messen wir aktuell in Altmarkt an der Alz beim Edeka, 4 in Bad Endorf, genauso wie in Einring. Also zieht euch schon die warme Jacke an, es ist echt knackig frisch heute Morgen. Der Bayernwelle Verkehrsservice, damit ihr sicher ankommt. Aktuell sind mir keine Staus oder Störungen von den Straßen bekannt. Ihr habt freie Fahrt. Geblitzt wird aktuell auch noch nicht, zumindest habt ihr mir nichts gemeldet. Wenn ihr aber was seht, dann gebt gerne Bescheid, ruft an oder schickt eine WhatsApp. Nummer wäre die 08654, 3x7 und 3x3. Danke fürs Melden und gute Fahrt.
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5: Schönen guten Morgen, wir starten rein in den Mittwoch. Ich bin Emilie Rettenberger und Demenz kann jeden von uns betreffen, direkt oder im persönlichen Umfeld. Aktuell laufen die bayerischen Demenzwochen auch bei uns in der Region. Wo Betroffene und Angehörige Unterstützung finden, welche Angebote es gibt und warum es wichtig ist, mehr über Demenz zu wissen, darum geht's gleich hier auf der Bayernwelle. Wir starten rein in die 6 Uhr Stunde mit Michael Jackson, Beat It. Guten Morgen.

0: Schönen guten Morgen an diesem Mittwoch. Ihr hört die Bayernwelle. Schön, dass ihr mit dabei seid. Und in der Region läuft aktuell eine ganz wichtige Aktionswoche, die uns alle angeht. Denn es geht um eine Krankheit, die uns im Alltag immer wieder begegnen kann. Demenz. Gerade finden die Bayerischen Demenzwochen statt. Eine bayernweite Aktion, an der sich auch unsere Region beteiligt. Mai Aumüller in Güyen von der Alzheimer Gesellschaft Südostbayern im Bayernwelle-Interview.
1: Wir wollen für diese Erkrankung Wissen vermitteln, weil Wissen schafft Verständnis. Und Verständnis ermöglicht den Betroffenen und den pflegenden Angehörigen eine Teilhabe. Und wir erleben leider immer noch zu oft, dass die Menschen sich zurückziehen und einsam sind. Oder auch tatsächlich pflegende Angehörige zu spät sich Hilfe holen.
0: Ja, dabei gibt es in der Region mittlerweile ganz viel Hilfe und Unterstützung für euch.
1: Wir haben jetzt mittlerweile so ein großes Netzwerk aufgebaut, wo, Stichwort Alltagsbegleiter, die auch zu Hause pflegende Angehörige für ein paar Stunden entlasten können. Da führen wir Schulungen durch, damit sie mit Situationen zurechtkommen können. Und das wäre schade, wenn es nicht genutzt wird.
0: Und im Rahmen der Bayerischen Demenzwochen gibt es genau darüber Infos. Es gibt aber darum herum auch viele Veranstaltungen, Filmabende oder einen Demenzsimulator. Einfach damit wir alle mehr über diese Krankheit Bescheid wissen, damit wir wissen, wie wir mit Betroffenen umgehen sollten. Mehr zum ganzen Programm findet ihr auf bayernwelle.de zum Nachlesen.
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0: Ui, das war schon zapfig heute Morgen. Habe ich ein bisschen gebibbert auf dem Weg zur Arbeit. Ihr hört die Bayernwelle. Guten Morgen. Ja, der Herbst ist da. Wir spüren es so langsam. Aber ich sag's, wie es ist. Endlich ist es vorbei mit der Hitze. Aber auch im Herbst kann es herausfordernde Wetterlagen geben. Eben gerade nach so einem intensiven Sommer. Genaueres hat mir der Wetterexperte Frank Böttcher erklärt.
1: Tatsächlich ist so eine Grundwetterlage nach so einem Hitzesommer eine Ausgangssituation für deutlich stärkere Stürme im Mittelmeer und starke Regenfälle im Süden Deutschlands. Beispielsweise Tiefdruckgebiete, die sich über Genua wie ein Schwamm vollsaugen mit dem warmen Wasser des Mittelmeeres, dann um den Alpen-Ostkamm herumziehen und dann von Norden her quasi das Wasser an die Alpen drücken und dann kommt es eben sehr häufig zu starken Überschwemmungen. Das sind Wetterlagen, die können im Herbst auftreten und die dann wahrscheinlicher und intensiver, wenn der Sommer so heiß war, wie er jetzt war.
0: Ja, Schutzmaßnahmen fürs Haus gibt es natürlich. Hier rät der Experte.
1: Die erste Aufgabenstellung besteht darin, sich dazu informieren, welche Extremwetterereignisse sind denn für den jeweiligen Standort, für das jeweilige Haus denn eigentlich möglich. Und da gibt es zum Beispiel Überschwemmungskarten in den Kommunen und Gemeinden, in denen man sehen kann, ist mein Haus eigentlich gefährdet bei Hochwasser, bei Starkregenereignissen. Da kann man sich informieren, das ist der erste Schritt und danach kann man dann Maßnahmen ergreifen zum Schutz.
0: Ja, da gibt es dann vieles von Sandsäcken über verstärkte Kellerfenster bis hin zu einer kleinen Schutzmauer. Erstmal soll es laut den meisten Wettermodellen aber überwiegend trocken bleiben. Hochwasser ist also nicht in Sicht. Ihr hört die Bayernwelle. Guten Morgen.
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3: Schönen guten Morgen an diesem Mittwoch. Was ist so los in der Region und in der Welt? Darauf hat der Infomarkus Zartner eine Antwort. Guten Morgen.
4: Servus, Emily. Der von der Bundesregierung geplante Spritpreisdeckel kommt nach Meinung von Verdi viel zu spät. Gewerkschaftschef Wernicke sagte jetzt, bis dahin würden sich die Mineralölkonzerne weiter dumm und dusselig verdienen. Auch vom Tankrabatt hält er nichts. Sinnvoller wären seiner Meinung nach gezielte Unterstützungen für Gering- und Mittelverdiener.
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4: Wie geht es weiter am Kurpark in Ruhpolding? Für das Areal des leerstehenden Kurhauses wird weiter ein Investor gesucht. Das bestehende Gebäude soll abgerissen und durch ein Hotel ersetzt werden. Der Gemeinderat hält trotz bisheriger Absagen möglicher Investoren am Konzeptvergabeverfahren fest. Der Zuschlag geht also an die beste Idee und nicht an das meiste Geld. Bürgermeister Justus Pfeiffer.
5: Das ist für uns ganz wichtig. Es geht um die Einbindung ins städtebauliche Konzept. Wie schaut die Dachlandschaft aus? Wie sind die Höhenentwicklungen im Bereich der Umgebungsbebauung? Aber es geht natürlich auch um das Konzept. Es geht darum, welche Art von Klientel wird angezogen. Reden wir vielleicht vom Kinderhotel? Reden wir vom Fünf-Sterne-Hotel? Reden wir von einem Drei-Sterne-Hotel? Wie schaut das Betriebskonzept aus? Und das sind ganz entscheidende Fragen, die für unseren Tourismusstandort natürlich wichtig sind.
4: Um das Projekt für Investoren attraktiver zu machen, hat der Gemeinderat die Vorgaben am Abend gelockert. Neben dem Hotel dürfen nun auch Gastronomie und Personalwohnungen auf dem Gelände geplant werden. Denn die bisherigen Interessenten hätten immer betont, dass ein Hotel allein aufgrund der hohen Baukosten und der aktuellen Zinslage ein hohes Risiko sei. Wegen Wartungsarbeiten ist der Ettendorfer Tunnel bei Traunstein heute und morgen tagsüber gesperrt. Das staatliche Bauamt Traunstein wird die Technik im Tunnel testen und warten und Wände und Anlagen reinigen. Außerdem findet heute Abend eine große Feuerwehrübung statt. Hier wird ein schwerer Unfall inklusive Fahrzeugbrand im Tunnel simuliert. Für die Verkehrsteilnehmer bedeutet das, der Ettendorfer Tunnel ist heute von 8.30 Uhr bis 22 Uhr und morgen von 8.30 Uhr bis 17 Uhr gesperrt. Der Verkehr wird umgeleitet. Und wegen schwerer Brandstiftung steht ein 43-jähriger Theisendorfer heute vor dem Traunsteiner Amtsgericht. Laut Anklage soll er absichtlich den Balkon einer Wohnung in Traunstein in Brand gesteckt haben, wohl wissend, dass die Bewohner zu diesem Zeitpunkt zu Hause waren. Am Balkon und an einem Fenster entstand erheblicher Sachschaden, verletzt wurde bei dem Vorfall aber niemand. Und weitere Nachrichten aus unserer Region findet ihr auch auf bayernwelle.de.
3: Vielen Dank, Markus. Jetzt das Bayernwelle-Wetter. Heute ist kalendarischer Herbstanfang und das spüren wir auch. Jetzt am Morgen und Vormittag ist es frisch. Wir gehen hoch auf maximal 18 Grad. Dazu wird es aber schön sonnig. 3 Grad messen wir aktuell in Anger beim Fußballplatz, 4 in Chieming und 3 auch wieder in Engelsberg. Der Bayernwelle Verkehrsservice, damit ihr sicher ankommt. Aktuell habe ich zum Glück keine Staus oder Unfälle für euch zu melden. Bloß eine Info aus dem Raum Traunstein. Da ist der Ettendorfer Tunnel 2 Tage lang jetzt wieder gesperrt. Heute von 8.30 Uhr bis 22 Uhr. Grund dafür sind Wartungsarbeiten. Ihr werdet aber umgeleitet. Blitzer habt ihr mir aktuell noch keine geschickt. Wenn ihr aber was seht, gebt gerne Bescheid, ruft an oder schickt eine WhatsApp 08654 3x die 7 und 3x die 3. Danke fürs Melden und gute Fahrt.
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3: Schönen guten Morgen, Emily hier für euch am Start und ich muss jetzt einfach kurz ein bisschen schimpfen, weil mich das einfach so dermaßen ärgert. Ich habe heute Morgen was gelesen, was an Widerlichkeit schon fast nicht mehr zu überbieten ist. Auf Social Media kursieren zehntausende sogenannte Upskirting-Videos von Besucherinnen des Oktoberfests in München. Dabei wird Mädchen und Frauen heimlich unter den Rock gefilmt. Die Videos werden jetzt sogar teilweise kostenpflichtig online angeboten. Ganz einfache Frage jetzt mal an die Täter. Was stimmt denn mit euch eigentlich nicht? Also, ohne Witz, könnt ihr euch mal bitte ein anständiges Hobby suchen, wo niemand zu Schaden kommt? Also wirklich, tut mir leid, aber das ist einfach nur widerlich. So, genug geschimpft für jetzt. Zurück zur guten Laune mit Mal Smith und Stay hier auf der Bayernwelle. Ich bin Emily Rettenberger. Guten Morgen.

0: Einen wunderschönen guten Morgen wünsche ich euch. Ihr hört die Bayernwelle und wir werfen unseren Politikern und den Behörden ja gern vor, dass sie uns nicht zuhören, dass sie irgendwas beschließen, was mit Bürgernähe nichts zu tun hat. Das ist zum Glück nicht immer so. Ein aktuelles Beispiel: Der Landkreis Berchtesgadener Land will seine Angebote für Familien mit kleinen Kindern verbessern und dafür startet er heute eine Online-Befragung. Der Info Markus Gollinger hat sich eingelesen. Um was geht's denn da, Markus?
1: Ja, es geht speziell um Eltern mit ganz kleinen Kindern im Alter von 0 bis 3 Jahren. Das Landratsamt Berchtesgadener Land will wissen, wie gut fühlen sich diese Eltern beraten und unterstützt im Landkreis. Was haben diese Eltern schon und was wünschen sie sich vielleicht auch? Dazu gibt es einen kleinen Online-Fragebogen und da bittet das Landratsamt Berchtesgadener Land ab heute möglichst viele Eltern mit kleinen Kindern, macht's mit und sagt uns, was ihr braucht oder was ihr anders machen würdet.
0: Ja, du hast dir den Online-Fragebogen mal angeschaut. Was wird denn da alles gefragt?
1: Ja, also erstmal ein paar allgemeine Dinge zur Familiensituation. Zum Beispiel, seid ihr ein Paar oder alleinerziehend? Bezieht ihr Elterngeld? Wird euer Kind in einer Kita betreut oder regelt ihr das bisher familienintern?

0: intern zum Beispiel mit den Großeltern. Dann geht es aber auch um die Frage, wie zufrieden seid ihr mit Beratungsangeboten für junge Eltern im Landkreis? Was habt ihr genutzt? Was würdet ihr euch vielleicht wünschen? Und mit Blick in die Zukunft gibt es dann auch die Frage, gibt es etwas, das im Landkreis Berchtesgadenerland für Familien mit kleinen Kindern im Allgemeinen besonders fehlt? So, das wird nicht länger als 5 Minuten dauern, diesen Fragebogen auszufüllen. Das meiste ist einfach zum Ankreuzen. Das Landratsamt Berchtesgadenerland wird sich aber wünschen, dass möglichst viele Eltern mitmachen, weil je größer die Teilnahme, desto klarer siehst du, wo der Schuh drückt, was fehlt und in welchen Landkreisteilen vielleicht auch noch was fehlt.
1: Sehr schöne Idee. Diese Online-Befragung für junge Familien. Mitmachen könnt ihr ab sofort bis Ende Oktober. Einen Link und alle weiteren Infos findet ihr auf bayernwelle.de.

0: Hurra, hurra, der Herbst ist da. Ihr hört die Bayernwelle. Guten Morgen. Heute ist kalendarischer Herbstanfang. Nicht jeder ist jetzt unbedingt happy darüber, dass der Sommer jetzt vorbei ist, aber der nächste kommt ja auch wieder. Deswegen, wie sieht denn für euch der perfekte Herbsttag aus?
1: Sonnig, bunte Blätter und ein bisschen warm.
2: Vielleicht auch am Morgen ein bisschen Nebel. Ich finde, das passt zum Herbst.
3: Dass ich draußen in der Sonne sitzen kann, dass ich vielleicht ein bisschen rausfahren kann, ein bisschen schön wandern kann.
4: Wenigstens trocken.
5: Kein Regen, kein Wind.
0: Ja, kein Regen und kein Wind. Aber das ist doch eigentlich auch das, was zum Herbst halt dazu gehört, gell? Ihr hört die Bayernwelle. Schönen Mittwoch wünsche ich euch.
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1: Kurz vor sieben, da ist es Zeit für unser Bayernwelle Hammer-Quiz. Ihr könnt 50 oder 100 Euro abstauben für die Hagebaumärkte Schneider in der Region. Ich stelle euch eine Frage, die ihr beantworten könnt, wenn ihr heute Morgen schon etwas aufmerksam wart im Programm. Und danach hättet ihr sogar noch die Möglichkeit, 100 Euro draus zu machen. Also, die 50-Euro-Frage für heute wäre, in welcher Gemeinde soll das Kurhaus abgerissen und durch ein Hotel ersetzt werden? Da haben wir heute in den Nachrichten schon drüber gesprochen. Wenn ihr die Antwort wisst, dann ruft jetzt hier bei mir im Bayernwelle Studio an unter der 08654 dreimal die 7 und dreimal die 3 und sichert euch die 50 Euro für die Hagebaumärkte Schneider in der Region. In welcher Gemeinde soll das Kurhaus abgerissen und durch ein Hotel ersetzt werden? Ich bin gespannt, wer es heute durchschafft.
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3: Servus beieinander, ich bin der Wegscheider Lorenz, komme aus Hammer und arbeite beim Hochfrequenztechnik Rosenberger in Friedolfing. Jetzt ist kurz vor Simi und ich wünsche euch ein schönes Frühstück und einen schönen Tag danach.

0: Und jetzt die Topmeldung aus der Region mit Markus Zartner. Auch dieser Sommer hat in den Landkreisen Traunstein und Berchtesgadener Land mehrere Badetote gefordert, unter anderem in Chiem und Königssee. Die DLRG zieht heute Bilanz und teilt mit, die Zahl der Badetoten ist landesweit gestiegen. Mehr dazu gibt's in den Regionalnachrichten um 13:30 und auf bayernwelle.de.
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2: Ich bin Fabian Schaffer. Guten Morgen. Die 12-Uhr-Regel an Tankstellen soll weg, das fordert der ADAC. Zwar wurde die Zahl der täglichen Preisänderungen erheblich reduziert, gesenkt habe das die Spritpreise jedoch nicht. Lea Matschulat berichtet.
3: Die 12-Uhr-Regel habe dazu geführt, dass sich der Preis für den Liter Benzin oder Diesel pro Tag viel deutlicher ändere als vorher. Und das nicht zum Vorteil der Autofahrer, findet der ADAC. Wer mittags nach 12 Uhr tanken müsse, der habe erhebliche Zusatzkosten.
2: In Bayern sind in diesem Jahr weniger Menschen ertrunken als im Vorjahreszeitraum. Das hat die DLRG in ihrer Sommerbilanz mitgeteilt. Zwischen Jahresbeginn und dem 15. September sind 61 Menschen beim Baden gestorben. 2025 waren es 73. Trotzdem die meisten aller Bundesländer. Die meisten Todesfälle gab es in Seen und Flüssen. Betroffen waren vor allem junge Männer. Nach dem tödlichen Unfall auf dem Münchner Oktoberfest ist der Freefall-Turm Hangover wieder in Betrieb. Der TÜV hat nach Angaben der Betreiberfamilie bei der technischen Überprüfung des Fahrgeschäfts keine Mängel festgestellt. Am Montagabend hatte die Gondel des Turms beim Herabfahren einen 52-jährigen Sicherheitsmann getroffen und tödlich verletzt. Das Landgericht Karlsruhe verhandelt heute über die Online-Apotheke DM Med. Die Wettbewerbszentrale will das Angebot verbieten lassen. Es geht darum, ob DM Med ausreichend vom eigentlichen Drogeriegeschäft getrennt ist oder ob es sich um ein Angebot von DM selbst handelt. Ob es heute schon ein Urteil gibt, ist unklar. In der Fußball-Champions League der Frauen ist der FC Bayern trotz 2:0-Führung nicht über ein 2:2 gegen Manchester City hinausgekommen und die deutschen Volleyballer sind im Viertelfinale der EM in Bulgarien ausgeschieden. Die Mannschaft von Bundestrainer Botti unterlag Titelverteidiger Polen mit 0:3. Es ist jetzt 7:00.
4: Das Bayernwelle-Wetter, der Mittwoch heute, der wird sonnig. Die Temperaturen bleiben aber früh herbstlich mit maximal 18 Grad. Vereinzelt ziehen ein paar Wolken rum, es bleibt aber trocken. 3 Grad messen wir aktuell in Fridolfing, genauso wie in Grabenstedt bei der Touristinfo und 3 Grad auch in Piding. Der Bayernwelle Verkehrsservice, damit ihr sicher ankommt. Aktuell keine Staus oder Unfälle zu melden, bloß eine kleine Info vom Ettendorfer Tunnel. Der ist jetzt wieder 2 Tage lang gesperrt. Heute von 8.30 Uhr bis 22 Uhr und morgen von 8.30 Uhr bis ca. 17 Uhr. Ihr werdet aber umgeleitet. Einen Blitzer habe ich aber noch für euch. Der steht in Chieming bei der Mutter-Kind-Klinik. In der 30er-Zone wird hier geblitzt. Sonst habe ich aber nichts für euch zu melden. Wenn ihr noch was seht, gebt gerne Bescheid, ruft an oder schickt eine kurze WhatsApp 08654 3x7 3x3. Das wäre die Nummer dafür. Eine einspeichern und ihr habt beides mit dabei. Dankeschön mal fürs Melden und gute Fahrt.
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4: Schönen guten Morgen an diesem Mittwoch. Einige von euch sitzen vielleicht gerade am Frühstückstisch und lassen sich den ersten Kaffee des Tages schmecken. Ich mache ihn noch ein Stückchen besser. Mit Hall & Oates, Private Eyes hier auf der Bayernwelle. Ich bin Emily Rettenberger. Guten Morgen.

0: Auf geht's rein in den Mittwochmorgen hier auf der Bayernwelle. Guten Morgen. Und wie geht es im Kurpark in Ruppolding weiter? Dafür wurden am Abend im Ruppoldinger Gemeinderat weitere Weichen gestellt. Dort steht ja nach wie vor das Kurhaus, das aber schon so in die Jahre gekommen ist, dass es seit einiger Zeit leer steht. Bei einem Bürgerbegehren haben die Ruppoldinger auch entschieden, das Kurhaus soll nicht saniert werden. Und der Gemeinderat hat damals gesagt, gut, dann suchen wir einen Investor, der das Grundstück kauft und dort ein Hotel baut. So, und gestern war das Ganze jetzt mal wieder Thema im Gemeinderat. Kollegin Elena Meyer war vor Ort für uns.
1: Ja, also eigentlich dachte ich, dass wir schon erste Infos kriegen, wer sich so beworben hat und wer im Rennen ist. Aber es wurden noch keine Investoren gefunden. Es gab wohl zwar einige Interessenten, aber die haben noch nicht zugeschlagen wegen der aktuellen Umstände. Wir kennen sie. Hohe Zinsen, hohe Baukosten. Der Gemeinderat war sich am Abend aber einig, dass sie die Suche nicht aufgeben wollen, denn es wird eigentlich erst seit letztem Jahr gesucht, also seit Dezember. Und bei so einer großen Investition braucht es vielleicht einfach ein bisschen, bis dann der passende Investor gefunden wird.
0: Ja, trotzdem könnte sich jetzt schon bald was im Kurpark tun.
1: So ist es. Die CSU hat nämlich die Idee, die Ruppolding-Alm auf dem Gelände zu bauen. Denn seit das Kurhaus nicht mehr in Betrieb ist, fehlt der Gemeinde ein Veranstaltungssaal. Und so einer könnte die Alm werden. Dafür müsste aber erstmal das Kurhaus abgerissen werden. Bürgermeister Justus Pfeiffer hat mir dazu im Bayernwelle-Interview am Abend ein bisschen mehr erzählt.
2: Also da der Standort tatsächlich an dem Standort sein soll, wo das Kurhaus aktuell steht, wäre natürlich der Abriss zuerst zu tätigen und im weiteren Verlauf würde dann diese Alm in modulbauweise gebaut werden, sodass man sie auch in einem Fall einer Hotelansiedlung an anderer Stelle, Klammer auf, wir bewerben uns ja für die Biathlon-WM, Klammer zu, auch zum Beispiel im Zuge der WM zum Einsatz kommen könnte an anderer Stelle.
1: Der Gemeinderat hat gestern dann auch dafür gestimmt, dass die Gemeinde erste Planungen und Kostenrechnungen und so mal machen soll und auf der Basis wird dann in einer zukünftigen Sitzung beschlossen, ob das dann alles so kommt oder nicht.
0: Ja, eine Sitzung mit vielen Infos und Entscheidungen in Ruppolding am Abend. Danke dir, Elena Meyer. Alle Infos aus der Sitzung rund um die Pläne im

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1: Frauenpower haben wir heute Morgen. Jetzt ist die liebe Katrin aus Friedolfing in der Leitung. Schönen guten Morgen.
2: Guten Morgen, hallo.
1: Hallo, servus. Du würdest dir gern 50 Euro schnappen für die Hagebaumärkte Schneider in der Region. Das möchte ich dir natürlich sehr gerne ermöglichen. Deswegen gib mir doch bitte die richtige Antwort auf die Frage, in welcher Gemeinde soll das Kurhaus abgerissen und durch ein Hotel ersetzt werden?
2: In der Gemeinde Ruppolding.
1: Ja, das wollte ich hören. Ruppolding ist die richtige Antwort. So, Katrin, du bist, glaube ich, gut drauf.
2: Ja.
1: Bist du gut genug drauf, um aus diesen 50 Euro jetzt 100 zu machen?
2: Ich würde es auf alle Fälle versuchen.
1: Okay, ich sag's dir bloß vorab nochmal. Nicht, dass du dann traurig bist, wenn es nicht klappt. Es gibt eine Frage mit 3 Antwortmöglichkeiten. Wenn du sie richtig beantwortest, gibt's die 100 Euro. Wenn es falsch ist, ist alles futsch, auch die 50. Ist in Ordnung?
2: Ja, schade, aber ja, ich versuch's.
1: Okay, also alles oder nichts. Dann probieren wir es. So, deine 100-Euro-Frage wäre: Welches deutsche Bundesland ist flächenmäßig das größte? A. Niedersachsen, B. Thüringen oder C. das schöne Bayern?
2: Das ist eindeutig das schöne Bayern.
1: Ja, wenn wir schon da drin wohnen, gell, dann muss es natürlich auch die richtige Antwort sein.
2: Ja.
1: Okay, dann logge ich das mal ein ohne Zögern. Schauen wir mal, was hinterm Türchen ist. Und... Jawohl! Es ist das Land der Weißwürst, natürlich Bayern. Herzlichen Glückwunsch, Katrin. 100 Euro für dich, Mensch.
2: Ja, danke, danke. Das freut mich sehr, das kann ich brauchen.
1: Ja, was brauchst du denn da alles Schönes?
2: Ich finde, wenn man da reingeht, sieht man immer was, was man plötzlich braucht.
1: Das stimmt, das kann ich bestätigen. Ja. Gut, dann hoffe ich, du kannst alles einkaufen, was dein Auge so begiert mit diesem Gutschein. Ich wünsche dir ganz viel Spaß damit.
2: Ja, danke, danke. Dann einen schönen Tag.
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2: Halb acht, wir schauen, was so wichtig ist heute Morgen und darauf hat der Infomarkus Zartner eine Antwort. Guten Morgen.
3: Servus, Emily. Guten Morgen auch von mir. Ja, bei der UN-Generaldebatte in New York geht es heute unter anderem um den Ukraine-Krieg. Präsident Volodymyr Zelensky wird eine Rede halten und hat schon vorher mit Trump gesprochen. Dieser hat gestern relativ optimistisch prophezeit, dass der Krieg bald vorbei sein könnte.
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3: Die Deutsche Lebensrettungsgesellschaft, die LRG, hat heute ihre Bilanz dieses Badesommers gezogen. Demnach sind in Deutschland seit Anfang Mai knapp 250 Menschen im Wasser ums Leben gekommen. Bei uns in der Region ist unter anderem ein älterer Mann im Chiemsee verstorben und ein 26-jähriger Nichtschwimmer ist im August im Königssee ertrunken. Deswegen sagt Ute Vogt von der DLRG:
5: Vor allem müssen die jungen Menschen sicher schwimmen können und dazu hat die Schule eine Schlüsselrolle. Aber die Schulen brauchen die entsprechenden Wasserflächen. Das heißt, wir brauchen eine Initiative von Bund, Ländern und Gemeinden gemeinsam, um eine gute Schwimmbadlandschaft zu schaffen. Und wir brauchen mehr Aufklärung über die Gefahren in und am Wasser.
3: Laut DLRG waren auch dieses Jahr wieder viele tödliche Badeunfälle auf Leichtsinn oder Selbstüberschätzung zurückzuführen oder darauf, dass Badegäste nicht gut genug schwimmen können. Wegen Wartungsarbeiten ist der Ettendorfer Tunnel bei Traunstein heute und morgen tagsüber gesperrt. Das staatliche Bauamt Traunstein wird die Technik im Tunnel testen und warten und Wände und Anlagen reinigen. Außerdem findet heute Abend eine große Feuerwehrübung statt. Hier wird ein schwerer Unfall inklusive Fahrzeugbrand im Tunnel simuliert. Für die Verkehrsteilnehmer bedeutet das, der Ettendorfer Tunnel ist heute von 8.30 Uhr bis 22 Uhr und morgen von 8.30 Uhr bis 17 Uhr gesperrt. Der Verkehr wird umgeleitet. Die DB Energie der Deutschen Bahn rät in den nächsten Tagen von Spaziergängen am Salachsee bei Bad Reichenhall dringend ab. Sie betreibt dort das Wasserkraftwerk inklusive Talsperre Kiebling. An dieser Talsperre stehen in den nächsten Tagen Arbeiten an. Deswegen wird das Wasser des Salachsees ab heute langsam abgelassen. Im unteren Bereich der Talsperre kann es deshalb zu gefährlichen Strömungen oder Wasserständen an der Salach kommen. Die Warnung gilt für die nächsten Tage. Und weitere Nachrichten aus unserer Region findet ihr auch auf bayernwelle.de.
2: Vielen Dank. Jetzt das Bayernwelle-Wetter. Heute ist kalendarischer Herbstanfang und das spüren wir auch. Jetzt am Morgen und Vormittag ist es noch frisch. Wir gehen hoch bis auf maximal 18 Grad. Dazu wird es aber schön sonnig. 4 Grad messen wir aktuell in Freilassing bei der Lokwelt, 3 in Nussdorf und 4 in Obing. Ja, ist zapfig, vergesst eure Jacke nicht. Der Bayernwelle Verkehrsservice, damit ihr sicher ankommt. Aktuell habe ich keine Staus oder Störungen für euch auf den Straßen zu melden. Ihr habt freie Fahrt. Geblitzt wird aber noch einmal in Nussdorf beim Kindergarten und in Chieming bei der Mutter-Kind-Klinik in der 30er-Zone. Habt ihr auch noch was entdeckt, gebt Bescheid, ruft an oder schickt eine WhatsApp. Geht beides unter der 08654, 3x die 7 und 3x die 3. Danke fürs Melden und gute Fahrt.
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2: Und auf geht's in den Mittwoch zusammen mit Lighthouse Family und Hi hier auf der Bayernwelle. Ich bin Emily Rettenberger. Guten Morgen.

0: 20 vor 8 ist es, ihr hört die Bayernwelle. Schön, dass ihr mit am Start seid. Und die Oma vergisst dauernd, was ihr gestern noch mit ihr besprochen habt. Der Opa verlegt andauernd seine Sachen und findet sie nicht mehr. Das alles sind Anzeichen, die auf eine Demenz hindeuten könnten. Eine Krankheit, die leider nicht heilbar ist. Und trotzdem ist eine Früherkennung ganz wichtig. Das hat uns Dr. Mai Aumüller in Güyen von der Alzheimer Gesellschaft Südost im Bayernwelle-Interview erklärt.
1: Es ist wichtig, so schnell wie möglich, wenn man die Diagnose hat, mehr Bezugspersonen mit ins Boot zu nehmen, weil demente Menschen sonst später, wenn sie so fortgeschritten sind in dieser Erkrankung, niemanden mehr zulassen. Auch deswegen ist es wichtig, so früh wie möglich eine Diagnose zu haben.
0: Ja, auch weil es in vielen Situationen im Leben für Patienten besser ist, wenn alle Beteiligten Bescheid wissen.
1: Im Fall eines Krankenhausaufenthaltes zum Beispiel ist es auch wichtig, dass das Personal im Krankenhaus auch weiß, dass jemand dement ist, weil dann auch schneller Bezugspersonen dazugeholt werden können. Oder bestimmte tatsächlich auch Medikamente und Stimuli, wie öftere Zimmerwechsel oder der Krach, anders einzuordnen sind.
0: Sprich, wenn wir wissen, womit wir es zu tun haben, können wir immer

besser damit umgehen. Und genau darauf machen die Bayerischen Demenzwochen aufmerksam. Die laufen gerade und dabei wird über diese Krankheit informiert. Aber auch über Hilfsangebote, die es für pflegende Angehörige gibt, gibt es Infos. Dafür haben wir viele Veranstaltungen auch in unserer Region. Also klickt euch mal auf bayernwelle.de rein. Da haben wir alle Infos für euch.

0: Hoi, das war schon zapfig heute Morgen. Habe ich ein bisschen gebibbert auf dem Weg zur Arbeit. Ihr hört die Bayernwelle. Guten Morgen. Ja, der Herbst ist da. Wir spüren es so langsam. Aber ich sag's, wie es ist. Endlich ist es vorbei mit der Hitze. Aber auch im Herbst kann es herausfordernde Wetterlagen geben. Eben gerade nach so einem intensiven Sommer. Genaueres hat mir der Wetterexperte Frank Böttcher erklärt.
1: Tatsächlich ist so eine Grundwetterlage nach so einem Hitzesommer eine Ausgangssituation für deutlich stärkere Stürme im Mittelmeer und starke Regenfälle im Süden Deutschlands. Beispielsweise Tiefdruckgebiete, die sich über Genua wie ein Schwamm vollsaugen mit dem warmen Wasser des Mittelmeeres, dann um den Alpenostkamm herumziehen und dann von Norden her quasi das Wasser an die Alpen drücken und dann kommt es eben sehr häufig zu starken Überschwemmungen. Das sind Wetterlagen, die können im Herbst auftreten und die dann wahrscheinlicher und intensiver, wenn der Sommer so heiß war, wie er jetzt war.
0: Ja, Schutzmaßnahmen fürs Haus gibt es natürlich. Hier rät der Experte.
1: Die erste Aufgabenstellung besteht darin, sich dazu informieren, welche Extremwetterereignisse sind denn für den jeweiligen Standort, für das jeweilige Haus denn eigentlich möglich. Und da gibt es zum Beispiel Überschwemmungskarten in den Kommunen und Gemeinden, in denen man sehen kann, ist mein Haus eigentlich gefährdet bei Hochwasser, bei Starkregenereignissen. Da kann man sich informieren, das ist der erste Schritt und danach kann man dann Maßnahmen ergreifen zum Schutz.
0: Ja, da gibt es dann vieles von Sandsäcken über verstärkte Kellerfenster bis hin zu einer kleinen Schutzmauer. Erstmal soll es laut den meisten Wettermodellen aber überwiegend trocken bleiben. Hochwasser ist also nicht in Sicht. Ihr hört die Bayernwelle. Guten Morgen.
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2: Und jetzt die Topmeldung aus der Region mit Markus Zartner. Eines der großen Themen der Gemeinde Ruhpolding hat gestern den Gemeinderat beschäftigt. Das alte Kurhaus am Kurpark. Hier soll ein Hotel entstehen. Die Vorgaben für einen Investor wurden gelockert. Ein Übergangskonzept inklusive Veranstaltungssaal wird nun geprüft. Mehr dazu in den Regionalnachrichten um halb und auf bayernwelle.de.
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4: Ich bin Fabian Schaffer. Guten Morgen. Die Deutsche Lebensrettungsgesellschaft hat ihre Bilanz zum Sommerende veröffentlicht. Insgesamt haben in diesem Jahr bislang 320 Menschen ihr Leben durch Ertrinken in deutschen Gewässern verloren. Allein im Juni gab es über 100 Todesfälle, so die LRG-Präsidentin Vogt.
5: Zusammen hängt es mit der andauernden Hitzewelle in diesem Monat. Wenn es besonders heiß ist, dann zieht es viele Menschen ans Wasser und viele Menschen sind dabei auch vermeidbare Risiken eingegangen und haben vor allem auch ihre eigenen Schwimmfähigkeiten überschätzt.
4: Mit mehr Aufklärung ließe sich die Zahl der Badeunfälle verringern, hieß es weiter. Die meisten tödlichen Unfälle beim Baden gab es in Bayern. Die 12-Uhr-Regel an Tankstellen soll weg, das fordert der ADAC. Zwar wurde die Zahl der täglichen Preisänderungen erheblich reduziert, gesenkt habe das die Spritpreise jedoch nicht. Vielmehr habe sich die Preisdifferenz innerhalb eines Tages deutlich ausgeweitet. Die Regel gilt seit April. Der Handelsverband Deutschland warnt auch nach dem Wegfall der Zollfreigrenze vor einer andauernden Flut von Billigpaketen aus Ländern außerhalb der EU. Etwa Temu oder Shein würden sich anpassen, sagte HDE-Hauptgeschäftsführer Gent, T-Online. Seit Juli wird auch auf günstige Waren aus dem Ausland zollfällig. Ab November kommt eine zusätzliche Bearbeitungsgebühr auf günstige Online-Bestellungen hinzu. Berufseinsteiger haben es deutlich schwerer als früher. Das hat eine Analyse der Online-Jobbörse Indeed ergeben. Seit 2022 sind demnach Stellenangebote für Einstiegsjobs um 2/3 zurückgegangen, stärker als der gesamte Markt mit 39%. Besonders betroffen sind Bürojobs wie Marketing und IT. Grund sei vor allem die schwache Konjunktur, nicht KI, hieß es. Zwei Kellnerinnen haben auf dem Münchner Oktoberfest einem Besucher das Leben gerettet. Der 78-Jährige war gestern in einem Festzelt zusammengebrochen. Die Bedienungen haben sofort den Notruf verständigt und mit einer Herzdruckmassage begonnen. Andere Kellner schirmten die Stelle mit Decken ab. Nach 10 Minuten konnte der Mann wiederbelebt werden. Er kam in eine Klinik. Es ist jetzt 8:15.
6: Das Bayernwelle-Wetter. Der Mittwoch heute wird sonnig, die Temperaturen bleiben aber frühherbstlich mit maximal 18 Grad. Vereinzelt ziehen ein paar Wolken rum, aber es bleibt trocken. 4 Grad messen wir aktuell in Palling, genauso wie in Petting bei der Touristinfo und 4 Grad auch in Marktschellenberg. Der Bayernwelle Verkehrsservice, damit ihr sicher ankommt, liebe Autofahrer. Wir haben mal wieder Stau auf der A8 bei Rohrdorf. Staut es sich zurück in beide Fahrtrichtungen von Salzburg in Richtung München. Braucht ihr hier aktuell eine halbe Stunde länger. Grund dafür ist eine Baustelle. Geblitzt wird auch, und zwar einmal in Chieming bei der Mutter-Kind-Klinik in der 30er-Zone und in Nussdorf beim Kindergarten. Wenn ihr auch noch was entdeckt habt, was noch nicht auf der Liste steht, dann gebt doch gerne Bescheid, ruft an oder schickt eine kurze WhatsApp. Nummer wäre die 08654, 3x7 und 3x3. Danke fürs Melden und gute Fahrt.
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6: Auf, rein geht's in den Mittwoch hier auf der Bayernwelle. Emily hier im Studio und ich habe mitgebracht Michael Patrick Kelly mit Run Free. Ich hoffe, ihr startet gut rein in den Mittwoch.

0: Einen wunderschönen guten Morgen wünsche ich euch. Ihr hört die Bayernwelle und wir werfen unseren Politikern und den Behörden ja gern vor, dass sie uns nicht zuhören, dass sie irgendwas beschließen, was mit Bürgernähe nichts zu tun hat. Das ist zum Glück nicht immer so. Ein aktuelles Beispiel: Der Landkreis Berchtesgadener Land will seine Angebote für Familien mit kleinen Kindern verbessern und dafür startet er heute eine Online-Befragung. Der Info-Markus Gollinger hat sich eingelesen. Um was geht's denn da, Markus?
1: Ja, es geht speziell um Eltern mit ganz kleinen Kindern im Alter von 0 bis 3 Jahren. Das Landratsamt Berchtesgadener Land will wissen, wie gut fühlen sich diese Eltern beraten und unterstützt im Landkreis. Was haben diese Eltern schon und was wünschen sie sich vielleicht auch? Dazu gibt es einen kleinen Online-Fragebogen und da bittet das Landratsamt Berchtesgadener Land ab heute möglichst viele Eltern mit kleinen Kindern, macht's mit und sagt uns, was ihr braucht oder was ihr anders machen würdet.
0: Ja, du hast dir den Online-Fragebogen mal angeschaut. Was wird denn da alles gefragt?
1: Ja, also erstmal ein paar allgemeine Dinge zur Familiensituation. Zum Beispiel, seid ihr ein Paar oder alleinerziehend? Bezieht ihr Elterngeld? Wird euer Kind in einer Kita betreut oder regelt ihr das bisher familienintern, zum Beispiel mit den Großeltern? Dann geht es aber auch um die Frage, wie zufrieden seid ihr mit Beratungsangeboten für junge Eltern im Landkreis? Was habt ihr genutzt? Was würdet ihr euch vielleicht wünschen? Und mit Blick in die Zukunft gibt es dann auch die Frage, gibt es etwas, das im Landkreis Berchtesgadener Land für Familien mit kleinen Kindern im Allgemeinen besonders fehlt? So, das wird nicht länger als 5 Minuten dauern, diesen Fragebogen auszufüllen. Das meiste ist einfach zum Ankreuzen. Das Landratsamt Berchtesgadener Land wird sich aber wünschen, dass möglichst viele Eltern mitmachen, weil je größer die Teilnahme, desto klarer siehst du, wo der Schuh drückt, was fehlt und in welchen Landkreisteilen vielleicht auch noch was fehlt.
0: Sehr schöne Idee. Diese Online-Befragung für junge Familien. Mitmachen könnt ihr ab sofort bis Ende Oktober. Einen Link und alle weiteren Infos findet ihr auf bayernwelle.de.

0: Ah, hurra, der Herbst ist da. Ihr hört die Bayernwelle. Guten Morgen. Heute ist kalendarischer Herbstanfang. Nicht jeder ist jetzt unbedingt happy darüber, dass der Sommer jetzt vorbei ist, aber der nächste kommt ja auch wieder. Deswegen, wie sieht denn für euch der perfekte Herbsttag aus?
1: Sonnig, bunte Blätter und ein bisschen warm.
2: Vielleicht auch am Morgen ein bisschen Nebel. Ich finde, das passt zum Herbst.
3: Dass ich draußen in der Sonne sitzen kann, dass ich vielleicht ein bisschen rausfahren kann, ein bisschen schön wandern kann.
4: Wenigstens trocken.
5: Kein Regen. Kein Wind.
0: Ja, kein Regen und kein Wind. Aber das ist doch eigentlich auch das, was zum Herbst halt dazu gehört, gell? Ihr hört die Bayernwelle. Schönen Mittwoch wünsche ich euch.
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3: Wir schauen kurz auf die Nachrichten und das, was der Kollege Markus Zartner dabei hat. Guten Morgen.
4: Servus Emily. Der ADAC fordert heute ein Ende der 12-Uhr-Regel an Tankstellen. Zwar gäbe es seit der Einführung weniger Erhöhungen, die fallen aber dafür umso höher aus. Und das kritisiert der ADAC auch. Wer nach 12 Uhr tanken müsse, werde durch die Regel deutlich mehr belastet.
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4: Wie geht es weiter am Kurpark in Ruhpolding? Für das Areal des leerstehenden Kurhauses wird weiter ein Investor gesucht. Das bestehende Gebäude soll abgerissen und durch ein Hotel ersetzt werden. Der Gemeinderat hält trotz bisheriger Absagen möglicher Investoren am Konzeptvergabeverfahren fest. Der Zuschlag geht also an die beste Idee und nicht an das meiste Geld. Bürgermeister Justus Pfeiffer.
6: Das ist für uns ganz wichtig. Es geht um die Einbindung ins städtebauliche Konzept. Wie schaut die Dachlandschaft aus? Wie sind die Höhenentwicklungen im Bereich der Umgebungsbebauung? Aber es geht natürlich auch um das Konzept. Es geht darum, welche Art von Klientel wird angezogen. Reden wir vielleicht vom Kinderhotel? Reden wir vom Fünf-Sterne-Hotel? Reden wir von einem Drei-Sterne-Hotel? Wie schaut das Betriebskonzept aus? Und das sind ganz entscheidende Fragen, die für unseren Tourismusstandort natürlich wichtig sind.
4: Um das Projekt für Investoren attraktiver zu machen, hat der Gemeinderat die Vorgaben am Abend gelockert. Neben dem Hotel dürfen nun auch Gastronomie und Personalwohnungen auf dem Gelände geplant werden. Denn die bisherigen Interessenten hätten immer betont, dass ein Hotel allein aufgrund der hohen Baukosten und der aktuellen Zinslage ein hohes Risiko sei. Der große Bergwaldbrand in Oberwössen im Sommer beschäftigt heute noch einmal die Politik im Landkreis Traunstein. Der Kreisausschuss spricht am Vormittag über die Kosten des Einsatzes. Bei dem Waldbrand Ende Juli, Anfang August waren Feuerwehren aus dem halben Landkreis im Einsatz. Der Landkreis würde die Kosten der Kommunen gebündelt übernehmen und damit die Städte und Gemeinden entlasten, sofern der Kreisausschuss dieser Regelung heute zustimmt. Insgesamt waren von dem Bergwaldbrand in Oberwössen knapp 6 Hektar Waldfläche betroffen. Hunderte Einsatzkräfte waren im Einsatz. An 2 Tagen galt der Katastrophenfall. Und wegen schwerer Brandstiftung steht ein 43-jähriger Teisendorfer heute vor dem Traunsteiner Amtsgericht. Laut Anklage soll er absichtlich den Balkon einer Wohnung in Traunstein in Brand gesteckt haben, wohl wissend, dass die Bewohner zu diesem Zeitpunkt zu Hause waren. Am Balkon und an einem Fenster entstand erheblicher Sachschaden, verletzt wurde bei dem Vorfall aber niemand. Und weitere Nachrichten aus unserer Region findet ihr auch auf bayernwelle.de.
3: Das Bayernwelle-Wetter heute ist kalendarischer Herbstanfang und das spüren wir auch. Jetzt am Morgen und Vormittag ist es noch frisch. Wir gehen hoch bis auf maximal 18 Grad. Dazu wird es aber schön sonnig. 5 Grad messen wir aktuell in Freilassing beim Netto, 4 in Ruhpolding und 6 Grad in Chieming. Der Bayernwelle Verkehrsservice. Damit ihr sicher ankommt, Stau haben wir auf der A8 Salzburg Richtung München ab Rohrdorf wegen einer Baustelle. 30 Minuten braucht ihr hier aktuell länger. Geblitzt wird auch noch. Einmal in Obing in der Seeonner Straße 30er-Zone, in Chieming bei der Mutter-Kind-Klinik in der 30er-Zone und in Nussdorf beim Kindergarten. Wenn ihr auch noch was gesehen habt, Blitzer oder Staus, gebt gerne Bescheid. Ruft an oder schickt eine kurze WhatsApp. Nummer wäre die 08654, 3x die 7 und 3x die 3. Ich sag schon mal danke fürs Melden und gute Fahrt.
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3: Schönen guten Morgen, Emily hier im Studio und es gibt neue Nachrichten vom geliebten Busfahrer Borsti, der ja immer zwischen Inzell und Siegsdorf unterwegs ist und die Kinder in schön geschmückten Bussen passend zur Jahreszeit sicher in die Schule und wieder zurückbringt. Jetzt hat er gestern auf Facebook ein Update gepostet, das schon ganz, ganz viele Likes bekommen hat. Leider ist es so, dass er erstmal für eine längere Zeit eine Pause einlegen muss und verabschiedet sich deshalb vorübergehend von seinen Fahrgästen. Für ihn waren die täglichen Schulfahrten aber nie einfach nur ein Job, schreibt er. Weihnachtsdeko, Fasching, Ostern und vor allem ganz viel Lachen. Er sagt, ich vermisse euch und unsere bunten Momente sehr. Passt gut auf euch auf und habt immer eine sichere Fahrt. Wir sagen alles Gute, lieber Borsti, und komm bitte bald wieder zurück.
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0: Schönen guten Morgen an diesem Mittwoch. Ihr hört die Bayernwelle. Schön, dass ihr mit dabei seid. Und in der Region läuft aktuell eine ganz wichtige Aktionswoche, die uns alle angeht. Denn es geht um eine Krankheit, die uns im Alltag immer wieder begegnen kann. Demenz. Gerade finden die Bayerischen Demenzwochen statt. Eine bayernweite Aktion, an der sich auch unsere Region beteiligt. Mai Aumüller in Güyen von der Alzheimer Gesellschaft Südostbayern im Bayernwelle-Interview.
1: Wir wollen für diese Erkrankung Wissen vermitteln, weil Wissen schafft Verständnis. Und Verständnis ermöglicht den Betroffenen und den pflegenden Angehörigen eine Teilhabe. Und wir erleben leider immer noch zu oft, dass die Menschen sich zurückziehen und einsam sind. Oder auch tatsächlich pflegende Angehörige zu spät sich Hilfe holen.
0: Ja, dabei gibt es in der Region mittlerweile ganz viel Hilfe und Unterstützung für euch.
1: Wir haben jetzt mittlerweile so ein großes Netzwerk aufgebaut, wo Stichwort Alltagsbegleiter, die auch zu Hause pflegende Angehörige für ein paar Stunden entlasten können. Da führen wir Schulungen durch, damit sie mit Situationen zurechtkommen können. Und das wäre schade, wenn es nicht genutzt wird.
0: Und im Rahmen der Bayerischen Demenzwochen gibt es genau darüber Infos. Es gibt aber darum herum auch viele Veranstaltungen, Filmabende oder einen Demenzsimulator. Einfach damit wir alle mehr über diese Krankheit Bescheid wissen, damit wir wissen, wie wir mit Betroffenen umgehen sollten. Mehr zum ganzen Programm findet ihr auf bayernwelle.de zum Nachlesen.

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1: Mit Elena Meyer einen schönen Mittwoch. Das Nazien Traunstein ist aus der Kulturszene in der Region nicht mehr wegzudenken. Wie alles angefangen hat, also das Theater hinter dem Theater, das erfahrt ihr nächste Woche am Dienstag. Denn da erzählen euch Christa und Franz Josef Fuchs, wie ihre Kulturfabrik entstanden und gewachsen ist. Da gibt's viele Anekdoten und Geschichten und los geht's am Dienstag um 18 Uhr. Der Eintritt ist frei. Und beim Papiermacher am Wörgötterplatz in Bad Reichenhall ist am Sonntag Schnäppchentag. Im Rahmen des verkaufsoffenen Sonntags in Bad Reichenhall in der Innenstadt hat natürlich auch der Papiermacher für euch geöffnet von 12 bis 17 Uhr. Und da bekommt ihr Schreibwaren, Büro- und Schulsachen. Ihr findet dort aber auch viele kleine Geschenkideen und Deko. Also ein Abstecher zum Papiermacher lohnt sich auf jeden Fall. Und am Wochenende könnt ihr Sport und Gutes tun verbinden, denn in Siegstaff ist am Samstag das Motto Laufen trotzt Demenz. Und da könnt ihr Runden laufen und für jede Runde an die Alzheimer-Gesellschaft Südost spenden. Die unterstützt Menschen mit Demenz und deren Familien. Und los geht der Spendenlauf am Samstag um 13.30 Uhr mit dem Warm-up. Eine Runde ist einen Kilometer lang und anmelden könnt ihr euch dafür direkt am Samstag beim Startbereich und der ist bei der Touristinfo in Siegstaff.
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3: Ich bin Fabian Schaffer. Guten Morgen. Die Regierung will vom kommenden Monat an wieder Fahrer von Verbrennerautos entlasten. Die Maßnahmen ernten aber Kritik. Der Vorsitzende der Gewerkschaft Verdi Wernicke sagte dem Redaktionsnetzwerk Deutschland, der Spritpreisdeckel, der 2027 eingeführt werden soll, komme viel zu spät. Bis dahin würden sich die Mineralölkonzerne weiter dumm und dusselig verdienen. Auch der Tankrabatt sei ungerecht, weil er einseitig zulasten der Steuerzahler gehe. In deutschen Gewässern sind im Sommer mehr Menschen ums Leben gekommen als noch ein Jahr zuvor, wie die Deutsche Lebensrettungsgesellschaft mitteilte. Ertranken zwischen Anfang Mai und Ende der Sommerferien 248 Menschen, 12 mehr als in der Badesaison 2025. Unter den Toten sind viele junge Männer, die LRG-Präsidentin Vogt.
4: Leichtsinn, Selbstüberschätzung, aber auch mangelnde Schwimmkompetenz, das sind die Stichworte, die man dazu leider geben muss. Und manche setzen sich eben leichtfertig Gefahren aus und sind sich dessen offenbar überhaupt nicht bewusst.
3: Die meisten Badetoten gab es in Bayern. Wer andere Menschen mit sogenannten K.O.-Tropfen außer Gefecht setzt, soll künftig härter bestraft werden können. Der Bundestag beschäftigt sich heute mit einem entsprechenden Gesetzentwurf der Regierung. Danach sollen K.O.-Tropfen rechtlich auf einer Stufe mit Waffen oder gefährlichen Werkzeugen wie Messern stehen. Ein F-16-Kampfjet der US-Luftwaffe ist gestern in der Eifel abgestürzt und in Flammen aufgegangen. Die Maschine war mit drei weiteren Jets von einem Trainingsflug zur Spangdahlem Airbase zurückgekehrt. Der Pilot hat sich mit dem Schleudersitz retten können und ist medizinisch behandelt worden. Die anderen drei Flugzeuge sind sicher in Ramstein gelandet. Die Absturzursache wird noch untersucht. Vor dem Landgericht Augsburg beginnt zur Stunde der Prozess gegen einen mutmaßlichen IS-Sympathisanten. Dem 22-Jährigen wird versuchter Mord in 23 Fällen vorgeworfen. Er soll vor rund einem Jahr auf der B16-Umfahrung bei Dillingen mit einem Luftgewehr auf fahrende Autos geschossen haben. Verletzt wurde niemand, es entstand Sachschaden von mehr als 33.000 Euro. Es ist jetzt kurz nach 9.
5: Vielen Dank, jetzt das Bayernwelle-Wetter. Der Mittwoch heute, der wird sonnig, die Temperaturen bleiben aber frühherbstlich mit maximal 18 Grad. Vereinzelt ziehen ein paar Wolken rum, es bleibt aber trocken. 6 Grad messen wir aktuell in Marktschellenberg, genauso wie in Schnalzelreuth und 6 Grad auch in Traunstein am Stadtplatz. Der Bayernwelle Verkehrsservice, damit ihr sicher ankommt. Wir schauen kurz auf die A8 Salzburg Richtung München. Da haben wir Stau ab Rohrdorf wegen einer Baustelle. 30 Minuten braucht ihr hier aktuell länger. Und wir werfen noch einen kurzen Blick auch nach Traunstein zum Ettendorfer Tunnel. Der ist heute und morgen wegen Wartungsarbeiten gesperrt. Heute von 8.30 Uhr bis 22 Uhr und morgen auch nochmal von 8.30 Uhr bis circa 17 Uhr. Ihr werdet vor Ort aber umgeleitet. Es blitzt außerdem noch einmal in Obing in der Seoner Straße, 30er-Zone. Chieming bei der Mutter-Kind-Klinik, ebenfalls 30er-Zone. Und in Nussdorf beim Kindergarten, da habe ich leider keine Geschwindigkeitsangabe, aber ich gehe mal davon aus, dass das auch eine 30er-Zone ist. Wenn ihr auch noch was habt, Blitzer oder Staus, gebt gerne Bescheid, ruft kurz an oder schickt eine WhatsApp 08654 3x die 7 und 3x die 3. Danke fürs Melden und gute Fahrt.
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5: Starten wir rein in den Mittwochvormittag. Emily hier im Studio. Servus. Und das ist jetzt eine ernst gemeinte Frage. Was bitte stimmt eigentlich mit manchen Menschen nicht? Auf Social Media tauchen aktuell zehntausende Videos von Frauen und Mädchen auf, denen heimlich unter den Rock gefilmt wurde beim Münchner Oktoberfest. Und damit nicht genug. Einige dieser Aufnahmen werden sogar gegen Geld angeboten. Gegen Geld. Ganz ehrlich, das ist nicht nur respektlos, das ist ein massiver Eingriff in die Privatsphäre der Betroffenen. Und an die Leute, die sowas machen oder verbreiten, lasst es einfach, sucht euch ein anständiges Hobby, bei dem niemand zu Schaden kommt. So, das musste ich nochmal loswerden heute Morgen. Jetzt geht's weiter mit Musik. Scouting for Girls, This Ain't a Love Song.

0: Auf geht's rein in den Mittwochmorgen hier auf der Bayernwelle. Guten Morgen. Und wie geht es im Kurpark in Ruppolding weiter? Dafür wurden am Abend im Ruppoldinger Gemeinderat weitere Weichen gestellt. Dort steht ja nach wie vor das Kurhaus, das aber schon so in die Jahre gekommen ist, dass es seit einiger Zeit leer steht. Bei einem Bürgerbegehren haben die Ruppoldinger auch entschieden, das Kurhaus soll nicht saniert werden. Und der Gemeinderat hat damals gesagt, gut, dann suchen wir einen Investor, der das Grundstück kauft und dort ein Hotel baut. So, und gestern war das Ganze jetzt mal wieder Thema im Gemeinderat. Kollegin Elena Meyer war vor Ort für uns.
1: Ja, also eigentlich dachte ich, dass wir schon erste Infos kriegen, wer sich so beworben hat und wer im Rennen ist. Aber es wurden noch keine Investoren gefunden. Es gab wohl zwar einige Interessenten, aber die haben noch nicht zugeschlagen wegen der aktuellen Umstände. Wir kennen sie. Hohe Zinsen, hohe Baukosten. Der Gemeinderat war sich am Abend aber einig, dass sie die Suche nicht aufgeben wollen, denn es wird eigentlich erst seit letztem Jahr gesucht, also seit Dezember. Und bei so einer großen Investition braucht es vielleicht einfach ein bisschen, bis dann der passende Investor gefunden wird.
0: Ja, trotzdem könnte sich jetzt schon bald was im Kurpark tun.
1: So ist es. Die CSU hat nämlich die Idee, die Ruppoldingalm auf dem Gelände zu bauen. Denn seit das Kurhaus nicht mehr in Betrieb ist, fehlt der Gemeinde ein Veranstaltungssaal. Und so einer könnte die Alm werden. Dafür müsste aber erstmal das Kurhaus abgerissen werden. Bürgermeister Justus Pfeiffer hat mir dazu im Bayernwelle-Interview am Abend ein bisschen mehr erzählt.
2: Also da der Standort tatsächlich an dem Standort sein soll, wo das Kurhaus aktuell steht, wäre natürlich der Abriss zuerst zu tätigen und im weiteren Verlauf würde dann diese Alm in Modulbauweise gebaut werden, sodass man sie auch in einem Fall einer Hotelansiedlung an anderer Stelle, Klammer auf, wir bewerben uns ja für die Biathlon-WM, Klammer zu, auch zum Beispiel im Zuge der WM zum Einsatz kommen könnte an anderer Stelle.
1: Der Gemeinderat hat gestern dann auch dafür gestimmt, dass die Gemeinde erste Planungen und Kostenrechnungen und so mal machen soll und auf der Basis wird dann in einer zukünftigen Sitzung beschlossen, ob das dann alles so kommt oder nicht.
0: Ja, eine Sitzung mit vielen Infos und Entscheidungen in Ruppolding am Abend. Danke dir, Elena Meyer. Alle Infos aus der Sitzung rund um die Pläne im Kurpark findet ihr auch nochmal auf bayernwelle.de zum Nachlesen.

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5: Mit Markus Zartner. Die Deutsche Lebensrettungsgesellschaft, die LRG, hat heute ihre Bilanz dieses Badesommers gezogen. Demnach sind in Deutschland seit Anfang Mai knapp 250 Menschen im Wasser ums Leben gekommen. Bei uns in der Region ist unter anderem ein älterer Mann im Chiemsee verstorben und ein 26-jähriger Nichtschwimmer ist im August im Königssee ertrunken. Deswegen sagt Ute Vogt von der DLRG:
6: Vor allem müssen die jungen Menschen sicher schwimmen können und dazu hat die Schule eine Schlüsselrolle. Aber die Schulen brauchen die entsprechenden Wasserflächen. Das heißt, wir brauchen eine Initiative von Bund, Ländern und Gemeinden gemeinsam, um eine gute Schwimmbadlandschaft zu schaffen. Und wir brauchen mehr Aufklärung über die Gefahren in und am Wasser.
5: Laut DLRG waren auch dieses Jahr wieder viele tödliche Badeunfälle auf Leichtsinn oder Selbstüberschätzung zurückzuführen oder darauf, dass Badegäste nicht gut genug schwimmen können. Der große Bergwaldbrand in Oberwössen im Sommer beschäftigt heute noch einmal die Politik im Landkreis Traunstein. Der Kreisausschuss spricht am Vormittag über die Kosten des Einsatzes. Bei dem Waldbrand Ende Juli, Anfang August waren Feuerwehren aus dem halben Landkreis im Einsatz. Der Landkreis würde die Kosten der Kommunen gebündelt übernehmen und damit die Städte und Gemeinden entlasten, sofern der Kreisausschuss dieser Regelung heute zustimmt. Insgesamt waren von dem Bergwaldbrand in Oberwössen knapp 6 Hektar Waldfläche betroffen. Hunderte Einsatzkräfte waren im Einsatz. An 2 Tagen galt der Katastrophenfall. Die DB Energie der Deutschen Bahn rät in den nächsten Tagen von Spaziergängen am Salachsee bei Bad Reichenhall dringend ab. Sie betreibt dort das Wasserkraftwerk inklusive Talsperre Kiebling. An dieser Talsperre stehen in den nächsten Tagen Arbeiten an. Deswegen wird das Wasser des Salachsees ab heute langsam abgelassen. Im unteren Bereich der Talsperre kann es deshalb zu gefährlichen Strömungen oder Wasserständen an der Salach kommen. Die Warnung gilt für die nächsten Tage. Und weitere Nachrichten aus unserer Region findet ihr auch auf bayernwelle.de.
7: Danke Markus, jetzt das Bayernwelle-Wetter. Heute ist kalendarischer Herbstanfang und das spüren wir auch. Jetzt am Morgen und Vormittag ist es noch frisch. Wir gehen hoch bis auf maximal 18 Grad, dazu wird es aber schön sonnig. 7 Grad messen wir aktuell in Einring beim Edeka, genauso wie in Nussdorf und 8 Grad in Obing. Der Bayernwelle Verkehrsservice, damit ihr sicher ankommt, liebe Autofahrer. Es staut sich auf der A8 Salzburg Richtung München zwischen Fraßdorf und Rohrdorf wegen einer Baustelle. 30 Minuten braucht ihr hier aktuell länger. Geblitzt wird auch noch einmal in Chieming bei der Mutter-Kind-Klinik in der 30er-Zone, in Nussdorf beim Kindergarten und in Obing in der Seoner Straße auch wieder 30er-Zone. Habt ihr auch noch was entdeckt? Blitzer oder Staus, gebt Bescheid, ruft an oder schickt eine kurze WhatsApp. Nummer wäre die 08654 3x die 7 und 3x die 3. Danke fürs Melden und gute Fahrt.
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1: Heute ist der 23. September. Es ist eine spektakuläre Pleite. Am 23. September 2019 stellt der Reiseveranstalter Thomas Cook den Betrieb ein. Der älteste Touristikkonzern der Welt gilt als Erfinder des Pauschaltourismus, aber jetzt ist die finanzielle Schieflage zu stark. Thomas Cook leitet in Großbritannien das Konkursverfahren ein. Zwei Tage später folgen die wichtigsten deutschen Tochtergesellschaften Öger, Neckermann und Condor. Hunderttausende Urlauber sitzen vorübergehend fest. Allein in Deutschland waren 220.000 Touristen betroffen. Reggae-Legende Bob Marley tourt im Herbst 1980 durch die USA, als er erfährt, dass er unheilbar an Krebs erkrankt ist. Kurz darauf, am 23. September 1980, spielt er sich in Pittsburgh durch sein Lebenswerk. Es ist sein letztes Konzert. Das posthum veröffentlichte Live-Album des Konzerts wird zu einem Stück Musikgeschichte. Kurz nach dem Konzert reist Marley an den Tegernsee und lässt sich dort in einer Klinik behandeln. Im Mai 1981 stirbt er mit gerade mal 36 Jahren.
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3: Ich bin Fabian Schaffer. Die Bundesregierung will härtere Strafen für den Einsatz von K.O.-Tropfen. Wer die Mittel für Vergewaltigung oder Raub nutzt, soll künftig mindestens 5 Jahre Haft bekommen. K.O.-Tropfen sollen dann rechtlich wie eine Waffe gelten. Justizministerin Hubig in der ARD.
4: Das ist schon ein starkes Signal und ein starkes Stoppschild. Wenn man weiß, wenn man so etwas tut, dann ist man mit mindestens 5 Jahren Freiheitsstrafe dabei. Das ist ganz wichtig, aber Abschreckung alleine hilft nie. Wir brauchen Aufklärung, wir brauchen eine bessere Prävention.
3: Heute berät der Bundestag erstmals über das Vorhaben. Bei den Ausbildungsplätzen in Deutschland sieht es noch recht gut aus, aber danach wird's düster. Für Berufsanfänger ist der Weg ins Arbeitsleben deutlich schwieriger geworden. Das hat eine Analyse der Online-Jobbörse Indeed ergeben. Demnach gibt es rund 2 Drittel weniger Stellenangebote für Einstiegsjobs seit dem Rekordjahr 2022. Der Rückgang zieht sich durch alle Branchen. Am stärksten betroffen sind Bürojobs. In Bayern sind in diesem Jahr weniger Menschen ertrunken als im Vorjahreszeitraum. Das hat die DLRG in ihrer Sommerbilanz mitgeteilt. Zwischen Jahresbeginn und dem 15. September sind 61 Menschen beim Baden gestorben. 2025 waren es 73. Trotzdem die meisten aller Bundesländer. Die meisten Todesfälle gab es in Seen und Flüssen. Betroffen waren vor allem junge Männer. Eine 6-Jährige aus China hat beim Zauberwürfel lösen einen Weltrekord aufgestellt. Sie brauchte bei einem Wettbewerb im Schnitt nur 4,27 Sekunden. Besser als jede Frau und jedes Mädchen zuvor, berichtet ein staatlicher Fernsehsender. Die 6-Jährige übt seit 2 Jahren täglich 2 bis 3 Stunden und kennt inzwischen mehr als 1300 Lösungsformeln. Der französische Olympiasieger Emilien Jacquelin wird im kommenden Jahr im Radsport statt wie bisher im Biathlon an den Start gehen. Das teilte der 31-Jährige per Videobotschaft mit. Gleichzeitig bleibe sein Ziel Olympia 2030. Da finden die Winterspiele in den französischen Alpen statt. Bei den letzten Spielen im Februar hatte er bei den Biathlon-Wettbewerben Gold und Bronze gewonnen. Es ist jetzt 10:15.
5: Danke Fabian, das Bayernwelle-Wetter. Heute gibt's viel Sonne zwischen Chiemsee und Königssee. Mehr als 18 Grad wären's aber nicht. Morgen wird's dann unbeständig. Im Laufe des Tages ziehen verbreitet Regenschauer auf bei Höchstwerten von 16 Grad. Der Bayernwelle Verkehrsservice, damit ihr sicher ankommt. Auch heute ist Geduld gefragt auf der A8 Richtung München. Zwischen Achenmühle und Rohrdorf gibt es einen Stau wegen Bauarbeiten. Rund 30 Minuten Zeitverlust und auch in der Gegenrichtung sorgt diese Baustelle für Behinderungen. Hier verliert ihr im Moment etwa eine Viertelstunde. Noch kurz der Blick auf die Reichenhaller Umgehungsstraße. Hier gibt es aktuell eine wechselseitige Ampelregelung wegen Mehrarbeiten. Auch da kann es immer wieder zu kleineren Verzögerungen kommen. Apropos Reichenhaller Umgehungsstraße, da hat uns der Spießer gerade einen Blitzer gemeldet, und zwar auf Höhe der Rupertus-Therme. Außerdem wird geblitzt in Obing in der Seonerstraße, eine 30er-Zone in Nussdorf beim Kindergarten und im Chieming bei der Mutter-Kind-Klinik. Auch hier ist eine 30er-Zone. Und wenn ihr noch was habt für uns, ruft gerne an oder schickt uns eine WhatsApp-Nachricht. Beides geht unter der 08654 3x7 3x3.
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3: Mit Markus Zartner.
4: Dem Saalachsee bei Bad Reichenhall wird ab heute vorübergehend langsam das Wasser abgelassen. Deswegen gilt ab heute in diesem Bereich ganz besondere Vorsicht. Einzelheiten von Markus Gollinger.
5: Die DB Energie der Deutschen Bahn betreibt an der Saalach ein Wasserkraftwerk inklusive Talsperre am Saalachsee. An dieser Talsperre müssen Fachleute jetzt das Bauwerk untersuchen und, sofern nötig, reparieren oder neu ertüchtigen. Während dieser Zeit muss das Wasser des Saalachsees abgelassen werden. Das beginnt heute und dauert mehrere Tage. Die DB Energie bittet deswegen ab heute dringend, haltet euch von den Uferbereichen der Saalach im unteren Bereich der Talsperre Kiebling fern. Wasserstand und Strömungsverhältnisse seien unberechenbar und könnten für Spaziergänger am Ufer sehr gefährlich werden. Bis spätestens Montag soll das Wasser aus dem Saalachsee raus sein. Dann laufen die Arbeiten an der Talsperre Kiebling für einige Tage. Ab Mitte Oktober soll der Saalachsee dann langsam wieder volllaufen.
4: Die Badesaison ist vorbei und auch in diesem Jahr hat es im Chiemgau, im Rupertiwinkel und im Berchtesgadener Land wieder mehrere tödliche Badeunfälle gegeben. Im Chiemsee ist im Juni ein älterer Herr ertrunken, im Königssee kam im August ein 26-jähriger Nichtschwimmer ums Leben. Dazu ertrank Ende Juli in Laufen ein kleines Mädchen in einem Pool. Die DLRG hat heute ihre Bilanz dieser Badesaison gezogen. Demnach sind seit Anfang Mai in Deutschland knapp 250 Menschen bei Badeunfällen ums Leben gekommen. Besonders viele Badeunfälle hat es demnach im sehr sommerlich heißen Juni gegeben. Die Lebenshilfe Berchtesgadener Land hat vom Landkreis ein Grundstück in Freilassing gekauft, im Bereich des dortigen Gesundheitscampus. Jetzt will sie zügig ihre Planungen für eine neue Wohneinrichtung dort in der Matulusstraße vorantreiben. Wie das Landratsamt mitteilt, will die Lebenshilfe unter anderem 24 Wohnplätze für Menschen mit Unterstützungsbedarf bauen, außerdem Räume zur Begegnung und Beschäftigung. Wie schnell der Bau beginnen kann, sei noch unklar, so Lebenshilfe-Geschäftsführer Dieter Schroll. Das hänge maßgeblich davon ab, wie schnell die Finanzierung für das Projekt gesichert sei. Und weitere Nachrichten aus unserer Region findet ihr auch auf bayernwelle.de. Das Bayernwelle-Wetter, es bleibt heute den ganzen Tag über sonnig und trocken bei Höchstwerten von 18 Grad. Morgen bekommen wir maximal 16 Grad und im Tagesverlauf zieht es zu. Am Nachmittag bekommen wir dann Regen. Der Bayernwelle Verkehrsservice, damit ihr sicher ankommt. Die A8 Richtung München, hier gibt's aufgrund der Baustelle bei Rohrdorf auch heute Behinderungen. Derzeit ein Zeitverlust von etwa einer Dreiviertelstunde und der Stau beginnt bereits vor Aachenmühle. Auch in der Gegenrichtung sorgt die Baustelle für Behinderungen, derzeit rund 15 Minuten Zeitverlust. Schauen wir noch kurz auf die B20 Pieding Richtung Bad Reichenhall. Auf Höhe der Staufenbrücke gibt's aktuell auch einen kleineren Stau mit etwa 10 Minuten. Minuten Zeitverlust. Blitzer habt ihr uns einen gemeldet in Nussdorf beim Kindergarten, ebenso in Obing in der Seoner Straße, das ist eine 30er-Zone, und in Bad Reichenhall wird geblitzt auf der Umgehungsstraße in etwa auf Höhe der Rupertus-Therme. Wenn ihr noch was habt für uns, egal ob Staus, Blitzer oder Verkehrsstörungen, sagt uns Bescheid, wir geben es gerne weiter unter 08654 3x7 3x3. Mit der Nummer erreicht ihr uns ganz bequem im Studio und auch per WhatsApp.
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3: Ich bin Fabian Schaffer. Die Innenstädte bei uns gewinnen wieder an Anziehungskraft für Verbraucherinnen und Verbraucher. Das geht aus einer Umfrage für den Handelsverband hervor. Demnach gaben mehr als 80% an, künftig genauso oft oder sogar häufiger als bisher ihr Stadtzentrum zu besuchen, meistens zum Shopping. Ihr Anteil stieg damit im Vergleich zu einer Befragung aus dem Jahr 2024 um rund 20 Prozentpunkte. Bundesjustizministerin Hubig will das Erstellen, Besitzen und Verbreiten von Vergewaltigungsvideos stärker unter Strafe stellen. Der Staat müsse das klare Signal senden, dass solche Taten keine Kavaliersdelikte seien, sagte sie in der ARD. Heute berät der Bundestag über ein Gesetz, das schärfere Strafen für den Einsatz von K.O.-Tropfen vorsieht. In Verbindung mit Vergewaltigung oder Raub soll die Mindeststrafe dann 5 Jahre betragen. Zwei Kellnerinnen haben auf dem Münchner Oktoberfest einem Besucher das Leben gerettet. Der 78-Jährige war gestern in einem Festzelt zusammengebrochen. Die Bedienungen haben sofort den Notruf verständigt und mit einer Herzdruckmassage begonnen. Andere Kellner schirmten die Stelle mit Decken ab. Nach 10 Minuten konnte der Mann wiederbelebt werden. Er kam in eine Klinik. In deutschen Gewässern sind im Sommer mehr Menschen ums Leben gekommen als noch ein Jahr zuvor, wie die Deutsche Lebensrettungsgesellschaft mitteilte. Ertranken zwischen Anfang Mai und Ende der Sommerferien 248 Menschen, 12 mehr als in der Badesaison 2025. Unter den Toten sind viele junge Männer, die LRG-Präsidentin Vogt.
4: Leichtsinn, Selbstüberschätzung, aber auch mangelnde Schwimmkompetenz, das sind die Stichworte, die man dazu leider geben muss. Und manche setzen sich eben leichtfertig Gefahren aus und sind sich dessen offenbar überhaupt nicht bewusst.
3: Die meisten Badetoten gab es in Bayern. Auf der Zugspitze sind mehrere Kubikmeter Fels abgebrochen, verletzt wurde niemand. Der Abbruch an der deutsch-österreichischen Grenze war gestern bemerkt worden und hält laut Bergwacht Greinau auch heute noch an. Ungewöhnlich sei das Ausmaß, so ein Sprecher. Als Grund gilt der schwindende Permafrost durch den Klimawandel. Es ist jetzt 11:15.
5: Danke Fabian, das Bayernwelle-Wetter. Heute gibt's viel Sonne zwischen Chiemsee und Königssee. Mehr als 18 Grad wären's aber nicht. Morgen wird's dann unbeständig. Im Laufe des Tages ziehen verbreitet Regenschauer auf bei Höchstwerten von 16 Grad. 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Die A8 Richtung München. Wir haben aktuell einen Stau zwischen Aachenmühle und Rohrdorf aufgrund einer Baustelle mit einem Zeitverlust von 30 Minuten. Und auch in der Gegenrichtung sorgt diese Baustelle für Behinderungen. Hier dauert es im Moment 20 Minuten länger. Dann noch eine Info von der Umgehungsstraße Bad Reichenhall. Hier gibt es aufgrund von Mehrarbeiten auf Höhe der Abzweigung zum TÜV aktuell eine wechselseitige Ampelregelung. Das heißt, erst wird die eine Seite durchgelassen, dann die andere und je nach Verkehrslage verliert ihr hier bis zu 10 Minuten. Geblitzt wird natürlich auch 3 Stück, habt ihr uns gemeldet. Einmal in Obing in der Seoner Straße, das ist eine 30er-Zone. In Nussdorf beim Kindergarten steht ein Blitzer, ebenso auf Höhe der Rupertus-Therme in Bad Reichenhall an der Umgehungsstraße. Und wenn ihr noch was habt für uns, ruft gerne an oder schickt uns eine WhatsApp-Nachricht. Beides geht unter der 08654 3x die 7, 3x die 3.
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1: Mit Elena Meyer einen schönen Mittwoch. Lass jetzt die Spiele beginnen. Ab Samstag starten die Herbstspiele im Freizeitpark Ruhpolding. Das heißt, immer samstags könnt ihr bei einem der Familienspiele im Märchenpark eine Freikarte gewinnen. Diesen Samstag ist der Maibaumkraxler dran. Einfach zur Station kommen und eine Runde spielen. Und wenn ihr der Beste der Runde seid, bekommt ihr direkt eine Freikarte für den Freizeitpark Ruhpolding geschenkt. Und die Herbstspiele, die sind jetzt immer bis 7. November jeden Samstag. Und jeden Samstag ist dann eine andere Spielstation dran. Und in Kirchhain-Schöring ist am Samstag wieder Heimspieltag. Die erste Mannschaft des SV Kirchhain-Schöring hat den SV Heimstetten zu Gast. Anpfiff ist um 15 Uhr, wie immer in der EM Group Arena in der Laufener Straße. Also kommt's vorbei und unterstützt die Kirchhain-Schöringer. Während der Corona-Zeit hat David Lübcke als Liedermacher auf der Balz auf sich aufmerksam gemacht. Und am Wochenende kommt er mal wieder ins Magazin 3 nach Bad Reichenhall. Und er hat ja wirklich eine einzigartige Stimme und Lieder, die ans Herz gehen. Also das solltet ihr auf keinen Fall verpassen. Los geht das Konzert am Samstag um 20 Uhr im Magazin 3 in Bad Reichenhall. Und er hat auch Verstärkung mitgebracht. Moritz Brümmer und Philipp Sommer stehen mit ihm auf der Bühne. Und jetzt fehlt nur noch ihr im Publikum. Also sichert euch die Tickets im Vorfeld bei Ticketshop oder auch an der Abendkasse könnt ihr euch noch Tickets kaufen.
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4: Mit Markus Zartner. Die Deutsche Lebensrettungsgesellschaft, die DLRG, hat heute ihre Bilanz dieses Badesommers gezogen. Demnach sind in Deutschland seit Anfang Mai knapp 250 Menschen im Wasser ums Leben gekommen. Bei uns in der Region ist unter anderem ein älterer Mann im Chiemsee verstorben und ein 26-jähriger Nichtschwimmer ist im August im Königssee ertrunken. Deswegen sagt Ute Vogt von der DLRG:
5: Vor allem müssen die jungen Menschen sicher schwimmen können und dazu hat die Schule eine Schlüsselrolle. Aber die Schulen brauchen die entsprechenden Wasserflächen. Das heißt, wir brauchen eine Initiative von Bund, Ländern und Gemeinden gemeinsam, um eine gute Schwimmbadlandschaft zu schaffen. Und wir brauchen mehr Aufklärung über die Gefahren in und am Wasser.
4: Laut DLRG waren auch dieses Jahr wieder viele tödliche Badeunfälle auf Leichtsinn oder Selbstüberschätzung zurückzuführen oder darauf, dass Badegäste nicht gut genug schwimmen können. Der große Bergwaldbrand in Oberbössen im Sommer beschäftigt heute noch einmal die Politik im Landkreis Traunstein. Der Kreisausschuss spricht am Vormittag über die Kosten des Einsatzes. Bei dem Waldbrand Ende Juli, Anfang August waren Feuerwehren aus dem halben Landkreis im Einsatz. Der Landkreis würde die Kosten der Kommunen gebündelt übernehmen und damit die Städte und Gemeinden entlasten, sofern der Kreisausschuss dieser Regelung heute zustimmt. Insgesamt waren von dem Bergwaldbrand in Oberbössen knapp 6 Hektar Waldfläche betroffen. Hunderte Einsatzkräfte waren im Einsatz. An 2 Tagen galt der Katastrophenfall. Die DB Energie der Deutschen Bahn rät in den nächsten Tagen von Spaziergängen am Salachsee bei Bad Reichenhall dringend ab. Sie betreibt dort das Wasserkraftwerk inklusive Talsperre Kiebling. An dieser Talsperre stehen in den nächsten Tagen Arbeiten an. Deswegen wird das Wasser des Salachsees ab heute langsam abgelassen. Im unteren Bereich der Talsperre kann es deshalb zu gefährlichen Strömungen oder Wasserständen an der Salach kommen. Die Warnung gilt für die nächsten Tage. Und weitere Nachrichten aus unserer Region findet ihr auch auf bayernwelle.de. Das Bayernwelle-Wetter: Es bleibt heute den ganzen Tag über sonnig und trocken bei Höchstwerten von 18 Grad. Morgen bekommen wir maximal 16 Grad und im Tagesverlauf zieht es zu. Am Nachmittag bekommen wir dann Regen. 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Die A8 Richtung München, wir haben einen Stau zwischen Aachenmühle und Rohrdorf. Grund ist eine Baustelle, aktuell in diese Richtung ein Zeitverlust von knapp 1 Stunde. In der Gegenrichtung sind es immerhin 20 Minuten. Wir bleiben auf der A8 Richtung München, schauen aber weiter zurück zur Grenze zwischen dem Walserberg und Pieding. Ist ebenfalls eine Baustelle und auch hier gibt es einen Stau mit etwa 10 Minuten Zeitverlust. Blitzer habt ihr uns einen gemeldet in Bad Reichenhall auf der Umgehungsstraße Höhe Rupertustherme. In Nussdorf wird geblitzt beim Kindergarten, ebenso in Obing in der Seoner Straße und auf der A8 Höhe Grabenstedt läuft derzeit eine Abstandsmessung. Wenn ihr noch was habt für uns, ruft gerne an oder schickt uns eine WhatsApp-Nachricht 08654 3x7 3x3.
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1: Und heute haben wir unser Wörterbuch beim F aufgeschlagen. F wie Pfaffisuppen. Ja, bist du deppert, was ist denn das schon wieder?

0: was katholisch ist oder so, wie ein
1: Klostersuppe oder Klostersuppe, Pfeffer.
2: Also in einem Punkt sind wir uns ja einig, Suppen ist eine Suppe, aber was ist denn das Spezielle an der Pfaffi-Suppen? Da brauchen wir jetzt doch wieder unsere Beinwelle-Mundart-Expertin, die Maria Haslinger aus dem Roperti-Winkel. Sie hat es uns ganz genau erklärt.
3: Eine Pfaffi-Suppen, das ist eine Suppe, die für die Kranken ganz besonders. Wenn sie nicht mehr essen haben, Kinder, die Alten, und dann haben wir es mit der Pfaffi-Suppen, also ist ein Grießgewinn, leicht eingerührt und angewirlt und ein bisschen ein Geschmack, ein mehrer hat es nicht gegeben für die Kranken.
2: Also Suppen, in die ein Ei eingerührt worden ist, das war oder das ist eine Pfaffi-Suppe. Vielleicht wollt ihr es ja selber einfach einmal ausprobieren und nachkochen und sagt's mir dann, wie es schmeckt.
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4: Ich bin Fabian Schaffer. Die hohen Spritpreise machen Autofahrern zu schaffen. Der ADAC fordert jetzt, die 12-Uhr-Regel an den Tankstellen zu kippen. Auch die Gewerkschaft Verdi kritisiert die Bundesregierung. Ihr geplanter Spritpreisdeckel komme zu spät, heißt es. Fiona Reichert berichtet.
5: Für Verdi gibt es keinen Grund, warum der Spritpreisdeckel erst in ein paar Monaten kommen soll. In der Zeit würden sich die Mineralölkonzerne lediglich weiter die Taschen voll machen. Generell blickt die Gewerkschaft kritisch auf die Pläne der Bundesregierung. Der Tankrabatt beispielsweise gehe am Ende zulasten der Steuerzahler. Stattdessen schlägt Verdi vor, an die Übergewinne der Mineralölkonzerne ranzugehen.
4: Über Jahre war es Trend, dass die Innenstädte zunehmend gemieden wurden. Doch hier gibt es nun offenbar eine Wende. Der Handelsverband teilte mit, dass 80% von ihm befragte Menschen angaben, künftig genauso oft oder noch häufiger ihr Stadtzentrum zu besuchen. Das ist ein Plus von 20% seit 2024. Die Experten sehen das als Zeichen, dass Investitionen und Entwicklungsprogramme wirken. Ein vermisster Taucher ist aus dem Starnberger See tot geborgen worden. Er war gestern Nachmittag in rund 60 Metern Tiefe an der Allmannshauser Steilwand gefunden worden. Im Einsatz waren Tauchroboter, Drohne und Polizeihubschrauber. Der 63-Jährige war am Samstag mit zwei Tauchpartnern unterwegs, als der Sichtkontakt abbrach. Die Polizei geht von keinem Fremdverschulden aus. Berlin, der Wahlsieg der Linken und dubiose Gestalten auf der Party danach. Die Debatte um den linken Abgeordneten Kotschak geht weiter. Jetzt hat die Grünen-Politikerin Mihalic gefordert, Kotschak solle sein Bundestagsmandat niederlegen. Er hatte angekündigt, sich wegen umstrittener Kontakte zur Großfamilie Remo vorerst aus der Öffentlichkeit und aus dem Innenausschuss zurückzuziehen. Jetzt bekomme er fast 12.000 Euro im Monat für nichts, so Mihalic. Wie gehen wir künftig mit Extremwetterereignissen wie Hitzewellen, Starkregen oder Überflutungen um? Mit dieser Frage beschäftigen sich seit dem Vormittag Forscher und Meteorologen in Hamburg. Sie wollen auf dem Extremwetterkongress über die Auswirkungen des Klimawandels diskutieren. Laut RKI sind in diesem Jahr etwa allein in Deutschland rund 16.000 Menschen infolge von Hitze gestorben. Es ist jetzt kurz nach 12.
6: Das Bayernwelle Wetter. Nach dem zapfigen Morgen hat sich dieser Mittwoch doch echt gut entwickelt. Ein richtig schöner Herbsttag mit viel Sonnenschein, nur wenigen harmlosen Schleierwolken. Temperaturen bis an die 18 Grad und es bleibt trocken. Morgen wird es dann im Tagesverlauf schon wieder ein bisschen regnerischer. Im Moment 13 Grad in Siegsdorf, 13 Grad bei der Mutter-Kind-Klinik in Chiemeng und 14 Grad in Saaldorf. Der Bayernwelle Verkehrsservice, damit ihr sicher ankommt. Zwei Baustellenstaus auf der A8 Salzburg Richtung München. Wir haben einen zwischen Walserberg und Pieding wegen einer Baustelle etwa 10 Minuten Zeitverlust Richtung München. Und der größere Brocken ist dann wieder auf der A8 Richtung München zwischen Fraßdorf und der Innbrücke. Etwa 55 Minuten Zeitverlust, auch hier Stau wegen Brückenbauarbeiten Richtung München. Und dann schauen wir noch, was unter der Rubrik Sonstiges steht. Ja, wir haben eine Abstandsmessung auf der A8 bei Grabenstedt auch heute und ein Blitzer auf der Umgehungsstraße von Bad Reichenhall, etwa auf Höhe der Rupertus-Therme. Wenn ihr noch weitere Verkehrsinfos für uns habt, dann bitte schickt uns schnell eine WhatsApp oder ruft uns an hier im Studio. Die Nummer für WhatsApp und Telefon ist die 08654 3x die 7 3x die 3. Vielen Dank, genießt den Sonnenschein und kommt's gut an euer Ziel.
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7: Einen schönen Mittwochmittag, Elena Meyer hier. Und für alle Swifties gab's gestern Abend gute Nachrichten, denn wir bekommen wieder was Neues von unserer Lieblingsmusikerin. Am Freitag gibt's einen neuen Song von Taylor Swift, das hat sie gestern bekannt gegeben. Patient Zero heißt der und ich bin so gespannt. Bis hier müssen wir uns noch gedulden. Bis dahin habe ich die aktuelle Single von Taylor Swift für euch. Hier ist I Knew It, I Knew You auf der Bayernwelle. Schönen Mittwoch.

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1: Wie geht es im Kurpark in Ruppolding weiter? Dafür wurden am Abend im Ruppoldinger Gemeinderat weitere Weichen gestellt. Dort steht ja nach wie vor das Kurhaus, das aber schon so in Jahre gekommen ist, dass es seit einiger Zeit leer steht. Bei einem Bürgerbegehren haben die Ruppoldinger auch entschieden, das Kurhaus soll nicht saniert werden. Und der Gemeinderat hat damals gesagt, gut, dann suchen wir einen Investor, der das Grundstück kauft und dort ein Hotel baut. So, und gestern war das Ganze jetzt mal wieder Thema im Gemeinderat. Kollegin Elena Meyer war für uns dort.
2: Ja, also eigentlich dachte ich, dass wir schon erste Infos kriegen, wer sich so beworben hat und wer im Rennen ist, aber es wurden noch keine Investoren gefunden. Es gab wohl zwar einige Interessenten, aber die haben noch nicht zugeschlagen wegen der aktuellen Umstände. Wir kennen sie, hohe Zinsen, hohe Baukosten. Der Gemeinderat war sich am Abend aber einig, dass sie die Suche nicht aufgeben wollen, denn es wird eigentlich erst seit letztem Jahr gesucht, also seit Dezember. Und bei so einer großen Investition braucht es vielleicht einfach ein bisschen, bis dann der passende Investor gefunden wird.
1: Trotzdem könnte sich jetzt schon bald was im Kurpark tun.
2: So ist es. Die CSU hat nämlich die Idee, die Ruppolding-Alm auf dem Gelände zu bauen, denn seit das Kurhaus nicht mehr in Betrieb ist, fehlt der Gemeinde ein Veranstaltungssaal und so einer könnte die Alm werden. Dafür müsste aber erstmal das Kurhaus abgerissen werden. Bürgermeister Justus Pfeiffer hat mir dazu im Bayernwelle-Interview am Abend ein bisschen mehr erzählt.
3: Also da der Standort tatsächlich an dem Standort sein soll, wo das Kurhaus aktuell steht, wäre natürlich der Abriss zuerst zu tätigen und im weiteren Verlauf würde dann diese Alm in Modulbauweise gebaut werden, sodass man sie auch in einem Fall einer Hotelansiedlung an anderer Stelle, Klammer auf, wir bewerben uns ja für die Biathlon-WM, Klammer zu, auch zum Beispiel im Zuge der WM zum Einsatz kommen könnte an anderer Stelle.
2: Der Gemeinderat hat gestern dann auch dafür gestimmt, dass die Gemeinde erste Planungen und Kostenrechnungen und so mal machen soll und auf der Basis wird dann in einer zukünftigen Sitzung beschlossen, ob das dann alles so kommt oder nicht.
1: Ja, eine Sitzung mit vielen Infos und Entscheidungen in Ruppolding am Abend. Alle Infos der Sitzung rund um die Pläne im Kurpark findet ihr auf bayernwelle.de nochmal zum Nachlesen.

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4: Mit Markus Zartner. Dem Saalachsee bei Bad Reichenhall wird ab heute vorübergehend langsam das Wasser abgelassen. Deswegen gilt ab heute in diesem Bereich ganz besondere Vorsicht. Einzelheiten von Markus Gollinger.
5: Die DB Energie der Deutschen Bahn betreibt an der Saalach ein Wasserkraftwerk inklusive Talsperre am Saalachsee. An dieser Talsperre müssen Fachleute jetzt das Bauwerk untersuchen und, sofern nötig, reparieren oder neu ertüchtigen. Während dieser Zeit muss das Wasser des Saalachsees abgelassen werden. Das beginnt heute und dauert mehrere Tage. Die DB Energie bittet deswegen ab heute dringend, haltet euch von den Uferbereichen der Saalach im unteren Bereich der Talsperre Kiebling fern. Wasserstand und Strömungsverhältnisse seien unberechenbar und könnten für Spaziergänger am Ufer sehr gefährlich werden. Bis spätestens Montag soll das Wasser aus dem Saalachsee raus sein, dann laufen die Arbeiten an der Talsperre Kiebling für einige Tage. Ab Mitte Oktober soll der Saalachsee dann langsam wieder volllaufen.
4: Die Badesaison ist vorbei und auch in diesem Jahr hat es im Chiemgau, im Rupertiwinkel und im Berchtesgadener Land wieder mehrere tödliche Badeunfälle gegeben. Im Chiemsee ist im Juni ein älterer Herr ertrunken, im Königssee kam im August ein 26-jähriger Nichtschwimmer ums Leben. Dazu ertrank Ende Juli in Laufen ein kleines Mädchen in einem Pool. Die DLRG hat heute ihre Bilanz dieser Badesaison gezogen. Demnach sind seit Anfang Mai in Deutschland knapp 250 Menschen bei Badeunfällen ums Leben gekommen. Besonders viele Badeunfälle hat es demnach im sehr sommerlich heißen Juni gegeben. Die Traunsteiner Polizei hatte der Nacht zwei Senioren sicher nach Hause gebracht, noch bevor diese als vermisst gemeldet wurden. Gegen 2.30 Uhr irrte eine 89-Jährige orientierungslos durch Ruhpolding und strandete schließlich bei einem 21-Jährigen. Dieser nahm die Senioren auf und verständigte die Polizei. Nachdem die Identität geklärt war, wurde die Frau ihrem Ehemann übergeben. Etwa eine halbe Stunde später wurde die Polizei per Notruf nach Übersee alarmiert. Ein fremder Mann klopfe schon länger verdächtig an eine Haustür und bitte um Einlass. Vor Ort stellte sich heraus, dass es sich um einen 88-jährigen Anwohner des Hauses handelte, der sich ausgesperrt hatte. Der Senior wurde an seine Tochter übergeben. 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
5: Vielen Dank, wir schauen aufs Bayernwelle-Wetter. Das beschränkt sich heute auf ganz wenige Zutaten. Blauer Himmel, viel Sonnenschein, nur wenige harmlose Schleierwolken. Dazu Temperaturen bis an die 17, 18 Grad und es bleibt trocken. Zur Stunde 13 in Inzell, 14 beim Heilpädagogischen Zentrum in Pieding, 16 Grad in Tittmoning. Ähnliche Temperaturen morgen, wobei es morgen schon in der ersten Tageshälfte, spätestens aber Nachmittag, deutlich bewölkter wird und es kündigt sich morgen wieder Regen an. Der Bayernwelle Verkehrsservice, damit ihr sicher ankommt. A8 Salzburg Richtung München zwischen Walserberg und Pieding gibt es Behinderungen wegen Bauarbeiten, Zeitverlust etwa eine Viertelstunde. Und wir haben im weiteren Verlauf der A8 Richtung München einen längeren Stau zwischen Fraßdorf und Rohrdorf. 35 Minuten Zeitverlust derzeit etwa beide Staus wegen Baustellen. Schauen wir auf die Blitzer, da gibt es einen frischen in Inzell auf der B306, etwa bei der Tankstelle. Und die Marina hat in Ruhpolding einen frischen Blitzer gesehen beim Kaffee Chiemgau in der 20er-Zone. Außerdem auch heute wird euer Abstand gemessen auf der A8 bei Grabenstedt von der Brücke runter. Wenn ihr nur weitere Verkehrsinfos für uns habt, dann bitteschön jederzeit, ruft uns an oder schickt uns eine WhatsApp. Die Nummer ist in beiden Fällen die 08654, 3x7, 3x3. Und ansonsten kommt's gut an euer Ziel und fahrt's bitteschön generell nie schneller als erlaubt. Gerade jetzt um die Mittagszeit sind viele Schüler unterwegs.
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2: Sprudelwasser schütteln und dann die Flasche öffnen, das gibt eine Sauerei, weil das Wasser direkt rausspritzt. Aber warum tut es das? Also erstmal stellen wir die Kohlensäure her. Dafür wird Kohlenstoffdioxid, also CO2, mit viel Druck in Wasser reingepresst. Dann wird die Flasche verschlossen und das Sprudelwasser bleibt unter Druck. So wird es nämlich geschafft, dass die Kohlensäure im Wasser stabil bleibt, also dass die da drin bleibt, weil eigentlich mag die gar nicht so gern im Wasser sein. Die mag viel lieber an die Luft. In der Flasche, die unter Druck steht, kann sie aber nicht raus und nimmt ihr Schicksal so hin. Schütteln wir die Flasche jetzt aber, dann sieht das die Kohlensäure als Fluchtgelegenheit, drängt nach oben in den Raum in der Flasche, in dem kein Wasser ist, und da wird's jetzt kurzzeitig mal ziemlich eng. Bleibt die Flasche zu, geben einige Teilchen auf und setzen sich zurück ins Wasser. Wird die Flasche aber geöffnet, dann drängt die ganze Kohlensäure, die da oben sich zusammengequetscht hat, jetzt nach oben und nach draußen, und durch dieses ruckartige Herausströmen und die Überschwänglichkeit, dass sie jetzt in die Freiheit kann, reißt die Kohlensäure auch was vom Wasser mit. Und die Sauerei ist perfekt.
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3: Ich bin Fabian Schaffer. Die Bundesregierung will Missbrauch von Sozialleistungen wirkungsvoller bekämpfen. Gelingen soll das mit einem 10-Punkte-Plan, den das Kabinett beschlossen hat. Innenminister Dobrindt und Sozialministerin Baas stellen ihn heute im Detail vor. Claudia Wächter berichtet.
4: Die Regierung will harte Kante zeigen. Ganz konkret sind zum Beispiel strengere Regeln für EU-Ausländer geplant, die hier Sozialleistungen bekommen. Man will Schwarzarbeit stärker bekämpfen und vor allem Banden, die Menschen hier ins Land holen, sie ausbeuten und in Schrottimmobilien unterbringen. Es geht also unterm Strich um viel Geld, kriminelle Machenschaften und auch um mehr Gerechtigkeit. Bis Ende des Jahres soll der Aktionsplan umgesetzt werden.
3: Auch die Industriestaatenorganisation OECD geht von einer etwas stärker wachsenden deutschen Wirtschaft aus. Für dieses Jahr wird ein Plus von mehr als 1% vorausgesagt. Ebenso sieht die Prognose für 2027 aus. Die Fachleute der Organisation erarbeiten unter anderem regelmäßig Konjunkturprognosen und sind auch für den weltweit größten Schulleistungstest PISA verantwortlich. Feuerwehr und Polizei haben in einem DHL-Zustellzentrum im mecklenburgischen Leitzen eine mögliche Quecksilbersubstanz gesichert. Die Proben werden jetzt im Labor untersucht. Das kann bis zu 2 Tage dauern. Eine 50-jährige Zustellerin war gestern mit Vergiftungserscheinungen zur Polizei gegangen. Schon am Wochenende hatte es in Neustadt-Glewe einen Quecksilberfund gegeben bei einer Online-Blumenbestellung. Das Landgericht Karlsruhe verhandelt über die Online-Apotheke DM Med. Die Wettbewerbszentrale will das Angebot verbieten lassen. Seit fast einem Jahr verkauft DM apothekenpflichtige Medikamente wie manche Schmerzmittel online. Der Apothekerverband warnt vor einer Verwässerung des Unterschieds zwischen Apotheken und Drogerien. Wer einen Ausflug in der Zugspitzregion machen will, kann aufatmen. Die Bergbahnen an der Zugspitze laufen nach dem Felssturz auf der Tiroler Seite ohne Einschränkungen weiter. Die Tiroler Zugspitzbahn und die Ehrwalder Almbahn haben heute wie gewohnt ihren Betrieb aufgenommen. Gestern hatte sich am Grenzkamm Gestein gelöst, Staubwolken waren weit sichtbar. Laut der Gemeinde Ehrwald liegt die Abbruchstelle in unzugänglichem Gelände fernab der Wanderwege. Es ist jetzt 1:05.
5: Das war ein Wetter, sehr schönes Herbstwetter, viel blauer Himmel und Sonnenschein, nur ein paar harmlose Schleierwolken kommen dazwischen. Temperaturen bis 18 Grad sind heute möglich. Im Moment liegen wir doch deutlich drunter, 14 in Fachendorf, in Unterjettenberg und auch im Schlosspark auf Herrenchiemsee 14 Grad. Morgen beginnt's noch sonnig, aber der Regen kommt morgen vielleicht schon in der ersten, spätestens in der zweiten Tageshälfte. Der Bayernwelle Verkehrsservice, damit ihr sicher ankommt. A8 Salzburg Richtung München am Grenzübergang Walserberg haben wir schon einige Kilometer Stau wegen Bauarbeiten bei der Einreise nach Deutschland bis Pieding. Viertelstunde Zeitverlust. Und im weiteren Verlauf der A8 Richtung München zwischen Fraßdorf und Rohrdorf weiterer Stau wegen Brückenbauarbeiten. Hier dauert es eine Stunde länger. Ansonsten Dankeschön an den Charlie, der hat den Blitzer in Inzell auf der B306 bei der Tankstelle gerade nochmal bestätigt. Wir haben einen weiteren Blitzer in Ruhpolding beim Café Chiemgau in der 20er-Zone und eine Abstandsmessung auf der A8 bei Grabenstedt. Und ihr könnt es genauso machen wie der Charlie, wenn ihr Verkehrsinfos für uns habt. Einfach schnell eine WhatsApp schicken oder ihr ruft uns hier im Studio an. Nummer in beiden Fällen 08654 3x7 3x3. Vielen Dank, gute Fahrt.
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1: 23. September 1986. Eurythmics sind mit Thorn in My Side neu in den Charts. In Thorn in My Side singen Eurythmics über das Gefühl, wenn man merkt, dass man betrogen wurde. Nach 4 gemeinsamen Alben und hunderten Konzerten ist man sicherlich routiniert. Das denken sich Annie Lennox und Dave Stewart 1985. Das Label will ein neues Album und die Deadline, die ist schon bald. Fertig ist noch nichts, aber bisher hat's immer irgendwie geklappt, also wird's auch dieses Mal funktionieren. Nach der Tour machen sie erstmal Urlaub und setzen sich dann wieder zusammen. Zum ersten Mal sind sie dabei nicht nur zu zweit, die Band, die sie sonst auf Tour begleitet, ist auch mit dabei. Innerhalb von einer Woche schreiben sie zusammen die Songs für das 5. Album. Einen Monat später sind die Songs eingespielt und das Album ist fertig. Routine halt. Und wenn man sich so gut versteht, dann kann es manchmal tatsächlich so einfach sein. Was rauskommt am Ende, ist das 5. Album Revenge. Und darauf ist auch Thorn in My Side.

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3: Mit Markus Gollinger. Auf dem Malerwinkel-Rundweg am Königssee ist ein 66-jähriger Urlauber am Dienstag plötzlich bewusstlos zusammengebrochen und anschließend verstorben. Das hat das Rote Kreuz Berchtesgadener Land heute mitgeteilt. Trotz des schnellen Einsatzes von Ersthelfern, Bergwacht und Rettungsdienst kam für den Mann jede Hilfe zu spät. Reanimationsversuche blieben erfolglos. Die Bergwacht brachte den Mann noch zum Hubschrauber. Dort erlag er aber einer akuten internistischen Erkrankung, so das BRK. Der Kriseninterventionsdienst des Roten Kreuzes hat vor Ort die Betreuung der betroffenen Angehörigen übernommen. Es ist eines der Themen in der Gemeinde Ruhpolding. Was passiert mit dem alten Kurhaus? Auf dem Areal soll ein neues Hotel entstehen. Die Suche nach einem Investor geht weiter. Damit der Kurpark bis zur Umsetzung nicht brach liegt und der fehlende Veranstaltungssaal ersetzt wird, schlägt die CSU als Übergangskonzept eine Ruhpolding-Alm vor. Dazu Bürgermeister Justus Pfeiffer.
4: Jetzt ist ja auch der CSU-Antrag, liegt auf dem Tisch, eben hier übergangsweise, bis ein Hotel sich ansiedelt, eine Almhütte zu schaffen, wo die Ruhpoldinger aber auch Gäste und Kongresse stattfinden können. Das soll wirklich für Tourismus, für Einheimische und für gesellschaftliche Zwecke genutzt werden.
3: Der Gemeinderat hat am Abend dafür gestimmt, dass die Gemeinde erste Schritte in Richtung Planung der Umgestaltung des Kurparkareals tätigen soll. Vom Tisch ist dagegen ein SPD-Antrag, noch einmal eine mögliche Sanierung des Kurhauses zu prüfen. Und einen 30-jährigen Niederländer hat das Landgericht Traunstein jetzt zu 5 Jahren und 3 Monaten Haft verurteilt. Der Mann war im April mit 2 Kilogramm Kokaingemisch von Amsterdam über München nach Wien unterwegs. In einem Zug bei Surberg wurde er von der Bundespolizei kontrolliert. Beamte fanden die Drogen und nahmen den 30-Jährigen damals fest. Vor Gericht hat der Mann jetzt ein Geständnis abgelegt, so die Passauer Neue Presse. Die Kammer verurteilte ihn wegen Einfuhr und Beihilfe zum Handel mit Drogen 5 Jahre, 3 Monate Haft. Diese und auch weitere Nachrichten aus der Region könnt ihr auch nachlesen bei uns auf bayernwelle.de.
5: Dankeschön, hier ist das Bayernwelle-Wetter. Wie angekündigt, heute wolkenlos und die Temperatur schraubt sich immer näher ran an die, 19, 20 Grad Marke. Das wird der Höchststand heute. Aktuell haben wir in Schleching 16 Grad, in Schönrahm 16 und in Berchtesgaden 14 Grad. Der Donnerstagmorgen wird bei weitem nicht so schön. Morgen gibt es viele Wolken, es wird auch kühler mit maximal 14 Grad und es kommt immer wieder Nieselregen rein. Aber dieses Regnerische haben wir wirklich nur morgen. Danach kommen wieder 3 wolkenlose Tage, Freitag, Samstag, Sonntag. Temperaturen um die 20 Grad, am Wochenende sogar bis zu 23. Der Bayernwelle Verkehrsservice, damit ihr sicher ankommt. A8 Salzburg Richtung München, da haben wir 2 Staus. Der erste ist direkt vom Grenzübergang Walserberg bis Reichenhall. Es dauert 10 Minuten länger, dann seid ihr da schon durch. Im weiteren Verlauf Richtung München dann nochmal der tägliche Baustellenstau zwischen Fraßdorf und Raubling. Grund ist die Baustelle in Raubling, Brückenarbeiten dort, deswegen staut sich's. 1/2 Stunde Zeitverlust aktuell. In der Gegenrichtung an der gleichen Raublinger Baustelle, also Richtung Salzburg, auch Stau, auch hier dauert es 1/2 Stunde länger. Womit wir zu den Blitzern kommen, es bleibt auch erstmal auf der Autobahn. Es läuft nämlich auf der A8 in Höhe Grabenstedt eine Abstandsmessung von der Brücke runter in beide Richtungen. Weitere Blitzer stehen auf der B306 in Inzell bei der Tankstelle und in Ruhpolding in der 20er-Zone beim Café Chiemgau. Bitte ruft uns an bei weiteren Blitzern, die ihr seht. 08654 3x die 7, 3x die 3. Dankeschön.
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4: Ich bin Moritz Einzel. Wer einkaufen geht, soll künftig häufiger einen digitalen statt einen gedruckten Kassenbon bekommen. Einen entsprechenden Gesetzentwurf hat das Bundeskabinett beschlossen. So sollen ab 2028 Papierbelege grundsätzlich durch digitale Belege ersetzt werden. Das hat Bundesfinanzminister Klingbeil mitgeteilt. Ziel ist auch, Steuerhinterziehung durch offene Ladenkassen einzuschränken. Das Bundeskabinett hat zudem einen Fahrplan zum Ausstieg aus Erdgas, Erdöl und Kohle beschlossen. Deutschland verpflichtet sich damit, seinen CO2-Ausstoß aus fossilen Energien bis 2045 auf null zu senken. Bundesumweltminister Schneider stellt das Dokument heute laut Spiegel bei einer UN-Veranstaltung in New York vor. Nach Frankreich und den Niederlanden ist Deutschland das dritte Land mit einer solchen Roadmap. Die Bundesregierung will härtere Strafen für den Einsatz von K.O.-Tropfen. Wer das Mittel für Vergewaltigung oder Raub nutzt, soll künftig mindestens 5 Jahre Haft bekommen. K.O.-Tropfen sollen dann rechtlich wie eine Waffe gelten. Justizministerin Hubich in der ARD.
5: Das ist schon ein starkes Signal und ein starkes Stoppschild. Wenn man weiß, wenn man so etwas tut, dann ist man mit mindestens 5 Jahren Freiheitsstrafe dabei. Das ist ganz wichtig, aber Abschreckung alleine hilft nie. Wir brauchen Aufklärung, wir brauchen eine bessere Prävention.
4: Heute berät der Bundestag erstmals über das Vorhaben. Es wird nicht einfacher, ins Berufsleben einzusteigen. Das zeigt eine Analyse der Jobbörse Indeed. Seit 2022 gibt es rund 2 Drittel weniger Stellenangebote für Einstiegsjobs. Besonders stark sank das Angebot im Marketing um 75% und in der IT um 77%. Aber in der Pflege sowie bei Lebensmitteln, Gastro und Hotellerie werden weiterhin verstärkt Berufseinsteiger gesucht. Ein vermisster Taucher ist aus dem Starnberger See tot geborgen worden. Er war gestern Nachmittag in rund 60 Metern Tiefe an der Allmannshauser Steilwand gefunden worden. Im Einsatz waren Tauchroboter, Drohne und Polizeihubschrauber. Der 63-Jährige war am Samstag mit 2 Tauchpartnern unterwegs, als der Sichtkontakt abbrach. Die Polizei geht von keinem Fremdverschulden aus. Es ist jetzt 2:15.
6: Jetzt das Bayernwelle-Wetter. Wenn das immer kein gute Laune-Wetter ist, heute ein Traum. Wir haben in Türlaching wolkenlose 16 Grad, in Übersee auch 16 und in Bad Reichenhall am Kurpark 15 Grad. Morgen gibt's eine schöne Wetterdelle, morgen viele Wolken, es wird auch nicht mehr so warm, maximal 14 Grad. Und immer wieder gibt's Nieselregenschauer, vor allem Richtung Nachmittag. Ist aber nur morgen diese schöne Wetterdelle. Freitag, Samstag, Sonntag haben wir's wieder wolkenlos und auch wieder wärmer. Freitag schon um die 18 Grad und am Wochenende geht's hoch bis auf 23. Der Bayernwelle Verkehrsservice, damit ihr sicher ankommt. Weiterhin 2 Staus auf der A8 Salzburg Richtung München. Der erste ist ein kleiner, befindet sich zwischen dem Grenzübergang Walserberg und Bad Reichenhall. Da dauert es 10-12 Minuten länger. Der größere Stau kommt dann im weiteren Verlauf Richtung München, nämlich zwischen Aachenmühle und Raubling. In Raubling ist diese Baustelle. Es dauert, und das wechselt hin und her, zwischen einer halben und einer Dreiviertelstunde länger, bis ihr durch diesen Stau seid. Das gleiche Problem haben wir in der Gegenrichtung. Auch hier macht die Baustelle in Raubling Probleme, nur da dauert es nicht ganz so lang, 20 bis 25 Minuten Richtung Salzburg. Und Blitzer sind ebenfalls aktiv. Auf der Autobahn erstmal eine Abstandsmessung, also auf der A8 in Höhe Grabenstedt. Von der Brücke runter wird euer Abstand gecheckt, sowohl Richtung München als auch Richtung Salzburg. Weitere Blitzer in Inzell, also auf der B306, der steht bei der Tankstelle in Inzell. Und in Ruhpolding beim Café Chiemgau steht auch einer, hier ist maximal 20 erlaubt. Ruft uns bitte an bei weiteren Blitzern, die ihr seht, oder schickt eine WhatsApp 08654 3x7 3x3.
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1: Mit Elena Meyer einen schönen Mittwoch. Das Natz in Traunstein ist aus der Kulturszene in der Region nicht mehr wegzudenken. Wie alles angefangen hat, also das Theater hinter dem Theater, das erfahrt ihr nächste Woche am Dienstag. Denn da erzählen euch Christa und Franz Josef Fuchs, wie ihre Kulturfabrik entstanden und gewachsen ist. Da gibt's viele Anekdoten und Geschichten und los geht's am Dienstag um 18 Uhr. Der Eintritt ist frei. Und beim Papiermacher am Wörgötterplatz in Bad Reichenhall ist am Sonntag Schnäppchentag. Im Rahmen des verkaufsoffenen Sonntags in Bad Reichenhall in der Innenstadt hat natürlich auch der Papiermacher für euch geöffnet von 12 bis 17 Uhr. Und da bekommt ihr Schreibwaren, Büro- und Schulsachen. Ihr findet dort aber auch viele kleine Geschenkideen und Deko. Also ein Abstecher zum Papiermacher lohnt sich auf jeden Fall. Und am Wochenende könnt ihr Sport und Gutes tun verbinden, denn in Sixdorf ist am Samstag das Motto Laufen trotzt Demenz. Und da könnt ihr Runden laufen und für jede Runde an die Alzheimer-Gesellschaft Südost spenden. Die unterstützt Menschen mit Demenz und deren Familien. Und los geht der Spendenlauf am Samstag um 13.30 Uhr mit dem Warm-up. Eine Runde ist einen Kilometer lang und anmelden könnt ihr euch dafür direkt am Samstag beim Startbereich und der ist bei der Touristinfo in Sixdorf.
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3: Mit Markus Gollinger. Im Berchtesgadener Land startet heute eine Online-Befragung, die sich speziell an Eltern von ganz kleinen Kindern richtet. Die Aktion will herausfinden, welche Unterstützungsangebote sich Eltern von 0- bis 3-jährigen Kindern wünschen. Wie zufrieden sind sie mit dem derzeitigen Betreuungs- und Beratungsangeboten? Wo sehen sie Verbesserungsbedarf? Die Ergebnisse dieser Online-Befragung sollen dem Landkreis Berchtesgadener Land helfen, seine Angebote an die Bedürfnisse und Wünsche der Eltern anzupassen. Die Online-Umfrage startet heute und läuft bis Ende Oktober. Weitere Infos und einen Link findet ihr auf bayernwelle.de. Rund 270.000 Menschen in Bayern sind an Demenz erkrankt, Tendenz steigend. Mehr Verständnis wollen die bayerischen Demenzwochen schaffen, an denen sich auch der Landkreis Traunstein beteiligt. In diesem Rahmen gibt es in der Region auch in den nächsten Tagen weitere Veranstaltungen, um über Demenz aufzuklären. Dr. Mai Aumüller-Nguyen von der Alzheimer-Gesellschaft Südostbayern im Bayernwelle-Interview.
4: Demenz ist nämlich nicht gleich Demenz. Was aber gleich ist, ist, dass demenzerkrankte Menschen Hilfe brauchen und man sich rechtzeitig darum kümmert, dass man gut versorgt ist. Sprich, deswegen sind wir auch mit dem Landratsamt so fest in diesem Landkreis Traunstein integriert, weil es da um wichtige Dinge geht, um Vorsorgevollmacht, Patientenverfügung etc. etc.
3: Mehr zum Programm der Demenzwochen bei uns in der Region findet ihr auf bayernwelle.de. Und großer Erfolg für die heimische Biathlon-Hochburg. Das Organisationskomitee aus Ruhpolding ist beim Kongress des Biathlon-Weltverbandes IBU in Berchtesgaden mit dem Nachhaltigkeitspreis des Verbandes ausgezeichnet worden. Prämiert wurde das umweltfreundliche Anreisekonzept. Wer ein Ticket für die Chiemgau-Arena hat, kann damit kostenlos auch die Bahn zum Biathlon-Weltcup nutzen. Das findet der Weltverband IBU vorbildlich. Diese und auch weitere Nachrichten aus der Region könnt ihr auch nachlesen bei uns auf bayernwelle.de.
5: Hier ist das Bayernwelle-Wetter. Temperaturen schrauben sich mit jeder halben Stunde so ein ganz kleines bisschen nach oben, bis wir heute so bei 18, 19 Grad sind. Aktuell haben wir in Bernau am Chiemsee 16, in Waging am See 17 und in der Ramsau 15. Überall ist es gleichermaßen wolkenlos, das wird es heute auch bleiben. Morgen ein ganz anderes Wetter. Morgen haben wir, ich sage ja immer, eine schöne Wetterdelle. Morgen gibt es sehr viele Wolken, es wird auch kühler, maximal 14 Grad. Und den ganzen Tag kann es immer wieder Nieselregen geben. Am Nachmittag ist die wahrscheinlich am höchsten. Das ist aber nur morgen der Donnerstag, danach wird es wieder schön und zwar 3 Tage das gesamte Wochenende. Freitag, Samstag, Sonntag wolkenlos und wärmer wieder. Am Freitag 18 Grad, am Wochenende bis zu 23. Der Bayernwelle Verkehrsservice, damit ihr sicher ankommt. A8 Salzburg Richtung München, 2 Staus. Der erste ist gleich an der Grenze, also am Grenzübergang Walserberg und geht bis zur Abfahrt Bad Reichenhall. Dauert 10 Minuten länger, bis ihr durch seid. Grund ist die Sperrung einer Spur. Und im weiteren Verlauf der A8 Richtung München, dann eben der 2. Stau zwischen Aachenmühle und Raubling. Auch hier ist eine Baustelle, auch hier eine Spur gesperrt. Aktuell dauert es eine Dreiviertelstunde länger. Genau an dieser Raublinger Baustelle habt ihr auch in der Gegenrichtung Stau. Also Richtung Salzburg, hier der Zeitverlust 20 bis 25 Minuten. So, jetzt wo es gepiept hat, kann ich euch auch noch die Blitzer sagen. Auf der A8 in Höhe Grabenstedt läuft eine Abstandsmessung von der Brücke runter, sowohl Richtung München als auch Salzburg. Und weitere Blitzer stehen auf der B306 in Inzell, dort bei der Tankstelle. Und in Ruhpolding steht einer beim Café Chiemgau, hier ist 20er-Zone. Ruft uns bitte an bei weiteren Blitzern, die ihr seht, oder schickt uns eine WhatsApp 08654 3x7 3x3.
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2: Und jetzt die Top-Meldung aus der Region mit Markus Gollinger. Auf dem Malerwinkel-Rundweg am Königssee ist ein 66-jähriger Urlauber am Dienstag plötzlich zusammengebrochen. Obwohl schnell medizinische Hilfe da war, kam für den Mann laut Rotem Kreuz jede Hilfe zu spät. Mehr in den Regionalnachrichten um halb und auf bayernwelle.de.
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3: Ich bin Moritz Einzel. Die Bundesregierung will Sozialmissbrauch eindämmen. Sie hat dazu einen 10-Punkte-Plan beschlossen. Unter anderem in den Fokus rücken Banden, die EU-Bürger aus Südosteuropa nach Deutschland holen und sie mit Scheinarbeitsverhältnissen ausstatten, damit sie als Aufstocker Anspruch auf Sozialleistungen erlangen. Untergebracht werden diese Menschen oft in Schrottimmobilien. Wer einkaufen geht, soll künftig häufiger einen digitalen statt einen gedruckten Kassenbon bekommen. Dazu hat das Bundeskabinett einen Gesetzentwurf des Finanzministeriums beschlossen. Demnach sollen Papierbelege ab 2028 grundsätzlich durch digitale Belege ersetzt werden. Claudia Wächter berichtet.
4: Oft landen sie auf dem Bürgersteig oder auf der Fußmatte im Auto. Die Kassenbons nerven einfach viele. Und auch Bundesfinanzminister Klingbeil findet, die Dinger sorgen für einen unnötigen Bürokratiewust und begünstigen Steuerhinterziehung. Deshalb also digital. Allerdings nicht alle müssen umstellen. Unternehmer zum Beispiel, die wenig Umsatz machen, die dürfen auch weiterhin Kassenbelege ausgeben.
3: Die EU-Kommission verlost im Oktober rund 41.000 kostenlose Interrail-Tickets. Bewerben können sich 18-Jährige aus der EU und assoziierten Ländern, die 2008 geboren sind. Für Deutschland sind rund 7.000 der Discover-EU-Tickets reserviert. Ziel sei es, jungen Menschen ein Gefühl für die EU zu vermitteln. Weg mit der 12-Uhr-Regel an Tankstellen, das fordert der ADAC. Durch die Regel gäbe es zwar täglich deutlich weniger Preisänderungen und der Zeitpunkt der Preiserhöhung sei vorhersehbarer, das habe die Preise aber keineswegs gesenkt, teilte der ADAC mit. Vielmehr sei die Preisdifferenz innerhalb eines Tages deutlich gewachsen. An Deutschlands höchstem Berg, der Zugspitze, hat es gestern einen Felssturz gegeben. Für Wanderer und Ausflügler hat das aber keine Auswirkungen. Sowohl die Tiroler Zugspitzbahn als auch die Ehrwalder Almbahn laufen normal. Es wurde auch niemand verletzt. Das betroffene Gebiet befindet sich in einem unzugänglichen Bereich des Zugspitzmassivs, wo es keine offiziellen Steige gibt. Der Felssturz löste lediglich eine große Staubwolke aus. Es ist jetzt kurz nach drei.
5: Jetzt das Bayernwelle-Wetter, wolkenlos ist es und schöne Temperaturen haben wir gleich noch dazu. Also ist eine Win-Win-Situation in Prien am Chiemsee, am Dampfersteg 16 Grad, in Laufen 17, auch Marc Schellenberg hat 17 Grad aktuell. Morgen wird's kühler und eher regnerisch, viele Wolken sind morgen unterwegs, höchstens 14 Grad und immer wieder gibt's halt diesen Nieselregen, vor allem am Nachmittag. Aber danach wird's dann wieder schön, ab Freitag 3 Tage Sonnenschein das ganze Wochenende durch und dann auch wieder wärmer, am Freitag bis zu 18 Grad und am Wochenende über 20. Der Bayernwelle Verkehrsservice, damit ihr sicher ankommt, ja, dem steht nichts im Wege, nur die Baustellen auf der Autobahn. Auf den Landstraßen ist alles gut, aber eben auf der A8 Salzburg Richtung München haben wir 2 Staus. Der erste ist ein kleiner, der ist direkt an der Grenze, Grenzübergang Walser Berg bis fast zur Abfahrt Bad Reichenhall. Da gibt's den Stau, ihr verliert 10-15 Minuten, weil eine Spur gesperrt ist. Und im weiteren Verlauf der A8 Richtung München dann noch einmal Baustellenstau zwischen Aachenmühle und Raubling. Baustelle hier hat das gleiche Problem, eine Spur ist gesperrt und das Einfädeln kostet die Zeit. Eine Dreiviertelstunde dauert's länger. In der Gegenrichtung an dieser Raublinger Baustelle auch Stau, also Richtung Salzburg. Hier Zeitverlust 20-25 Minuten. Und zusätzlich wird noch geblitzt, nämlich in Inzell, also auf der B306. Blitzer steht hier bei der Tankstelle. Und in Ruhpolding ist er noch aktiv beim Café Chiemgau, der andere Blitzer. Café Chiemgau, 20er-Zone, gell? Ruft uns bitte an bei weiteren Blitzern, die ihr seht, oder schickt eine WhatsApp. Die Nummer ist identisch. 08654, 3x7, 3x3. Vielen Dank.
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5: Mit Peter Mack, grüß Gott, am Mittwochnachmittag und gleich mal mit aktueller Musik. Das ist ein neuer Song von Michael Schulte, dieses Love Sick. Das macht so Spaß. Ich habe ihn jetzt 3-4 Mal bewusst gehört, gefällt mir immer besser. Und gerade bei diesem Wetter passt er wunderbar, weil er so einen schönen Rhythmus, so schöne Harmonien hat. Na komm her, Michael Schulte, mach laut.

0: Diese Woche, diese vorletzte Septemberwoche ist eine ganz schön wichtige. Grüß Gott, am Mittwochnachmittag auf der Bayernwelle. Es ist nämlich die Bayerische Demenzwoche. Ganz viele Institutionen machen aufmerksam über Demenz, über diese Krankheit. Es gibt eine Menge Hilfsangebote und im Grunde weisen alle darauf hin, dass eine Früherkennung ganz wichtig ist und nicht erst dann, wenn du merkst, oh, Oma hat unseren Termin vergessen, Opa vergisst dauernd, wo er seine Sachen hingelegt hat. Nee, Früherkennung ist das A und O. Das wissen wir auch von Dr. Mai Aumüller-Nüyen. Sie arbeitet bei der Alzheimer-Gesellschaft Südost und sie sagt,
1: es ist wichtig, so schnell wie möglich, wenn man die Diagnose hat, mehr Bezugspersonen mit ins Boot zu nehmen, weil demente Menschen sonst später, wenn sie so fortgeschritten sind in dieser Erkrankung, niemanden mehr zulassen. Auch deswegen ist es wichtig, so früh wie möglich eine Diagnose zu haben.
0: Und wenn du die dann hast, ich darf das mal so frei übersetzen, ist das für alle Beteiligten eine gute Geschichte, für den Patienten selbst und für die Angehörigen auch. Dr. Aumüller-Nüyen sagt auch noch was ganz Wichtiges.
1: Im Fall eines Krankenhausaufenthaltes zum Beispiel ist es auch wichtig, dass das Personal im Krankenhaus auch weiß, dass jemand dement ist, weil dann auch schneller Bezugspersonen dazugeholt werden können. Oder bestimmte tatsächlich auch Medikamente und Stimuli, wie öftere Zimmerwechsel oder der Krach, anders einzuordnen sind.
0: Also ihr seht eine Menge Dinge, die man so gar nicht auf dem Schirm hat, die man aber schon wissen sollte. Dafür ist diese Bayerische Demenzwoche da in dieser Woche. Es gibt eine Menge Veranstaltungen. Wir haben die wichtigsten Infos für euch zusammengetragen auf unserer Homepage. Auf bayernwelle.de findet ihr eine Menge Infos. Jetzt Musik aus Österreich, Seiler und Speer. Olsen.

0: Spin Doctors 2 Princess. Aus aktuellem Anlass muss ich einmal zwischendurch noch der Bayernwelle Verkehrsservice melden. Es ist ein Unfall passiert, und zwar im Chiemgau in der Gemeinde Chieming in der Nähe von Seebruck. Genau passiert der Unfall in der Trostberger Straße in Nähe der Einmündung zur TS11. Ein Unfall dort passiert mit Motorrädern und offenbar schwer verletzten Personen. Aktuell sind der Rettungsdienst, der Notarten, mehrere Streifenwagen, Besatzungen der Polizei vor Ort. Also fahrt hier bitte besonders vorsichtig und bringt unter Umständen die ein oder andere Minute Zeit mit.
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3: Mit Markus Gollinger. Auf dem Malerwinkel-Rundweg am Königssee ist ein 66-jähriger Urlauber am Dienstag plötzlich bewusstlos zusammengebrochen und anschließend verstorben. Das hat das Rote Kreuz Berchtesgadener Land heute mitgeteilt. Trotz des schnellen Einsatzes von Ersthelfern, Bergwacht und Rettungsdienst kam für den Mann jede Hilfe zu spät. Reanimationsversuche blieben erfolglos. Die Bergwacht brachte den Mann noch zum Hubschrauber, dort erlag er aber einer akuten internistischen Erkrankung, so das BRK. Der Kriseninterventionsdienst des Roten Kreuzes hat vor Ort die Betreuung der betroffenen Angehörigen übernommen. Es ist eines der Themen in der Gemeinde Ruhpolding. Was passiert mit dem alten Kurhaus? Auf dem Areal soll ein neues Hotel entstehen. Die Suche nach einem Investor geht weiter. Damit der Kurpark bis zur Umsetzung nicht brach liegt und der fehlende Veranstaltungssaal ersetzt wird, schlägt die CSU als Übergangskonzept eine Ruhpolding-Alm vor. Dazu Bürgermeister Justus Pfeiffer.
4: Jetzt ist ja auch der CSU-Antrag, liegt auf dem Tisch, eben hier übergangsweise, bis ein Hotel sich ansiedelt, eine Almhütte zu schaffen, wo die Ruhpoldinger aber auch Gäste und Kongresse stattfinden können. Das soll wirklich für Tourismus, für Einheimische und für gesellschaftliche Zwecke genutzt werden.
3: Der Gemeinderat hat am Abend dafür gestimmt, dass die Gemeinde erste Schritte in Richtung Planung der Umgestaltung des Kurparkareals tätigen soll. Vom Tisch ist dagegen ein SPD-Antrag, noch einmal eine mögliche Sanierung des Kurhauses zu prüfen. Und einen 30-jährigen Niederländer hat das Landgericht Traunstein jetzt zu 5 Jahren und 3 Monaten Haft verurteilt. Der Mann war im April mit 2 Kilogramm Kokaingemisch von Amsterdam über München nach Wien unterwegs. In einem Zug bei Surberg wurde er von der Bundespolizei kontrolliert. Beamte fanden die Drogen und nahmen den 30-jährigen damals fest. Vor Gericht hat der Mann jetzt ein Geständnis abgelegt, so die Passauer Neue Presse. Die Kammer verurteilte ihn wegen Einfuhr und Beihilfe zum Handel mit Drogen 5 Jahre, 3 Monate Haft. Diese und auch weitere Nachrichten aus der Region könnt ihr auch nachlesen bei uns auf bayernwelle.de.
5: Dankeschön, hier ist das Bayernwelle-Wetter. Wann immer du heute vor die Tür kommst, es empfängt dich immer strahlender, wolkenloser Sonnenschein und schöne Temperaturen noch dazu. Wir haben den Spitzenwert aktuell im Rupertiwinkel und im nördlichen Chiemgau, in Bad Endorf 18 Grad und eben auch in Tittmoning am Stadtplatz 18 Grad. Aber auch im Süden kann sich keiner beschweren, in der Engedei haben wir 16 Grad. Morgen gibt's einen Tag schlechteres Wetter, höchstens 14 Grad, immer wieder Nieselregen, dementsprechend bewölkt. Aber dann ab Freitag geht's wieder aufwärts. Freitag und das gesamte Wochenende wieder wolkenlos und auch wieder wärmer. Am Freitag schon 18 Grad, am Wochenende über 20. Der Bayernwelle Verkehrsservice, der mit ihr sicher ankommt. Staus auf der A8 Salzburg Richtung München und zwar 2. Der erste ist am Grenzübergang Walserberg, der geht fast bis Bad Reichenhall. Hier ist eine Baustelle, da ist eine Spur gesperrt. Da kommt es zum Stau und ihr verliert etwa eine Viertelstunde. Im weiteren Verlauf der A8 Richtung München dann nochmal Stau zwischen Aachenmühle und Raubling. Auch hier Baustelle, auch hier eine Spur gesperrt. Zeitverlust fast eine Stunde, 55 Minuten sind es momentan. Und in der Gegenrichtung, also A8 Richtung Salzburg, auch vor der Baustelle in Raubling Stau, mit einem Zeitverlust von 15 bis 20 Minuten. Dann fahrt bitte besonders vorsichtig im Chiemgau, uns ist hier ein Unfall gemeldet, und zwar zwischen der Staatsstraße 2095 und der TS11. An diesem Unfall sind Motorräder beteiligt, offenbar gab es mehrere Verletzte. Die Rettungsdienste sind dort vor Ort, also fahrt entsprechend vorsichtig oder folgt den Hinweisen der Polizei, die hier vor Ort ist und den Verkehr umleitet. Und es gibt auch noch einen Blitzer, der steht auf der B306 in Inzell bei der Tankstelle. Ist mir gerade nochmal bestätigt worden. Dankeschön. Bestätigt uns gerne weiter, Blitzer, oder meldet uns jeden, den ihr seht. Das ist noch besser. Ruft uns an oder schickt eine WhatsApp 08654 3x7 3x3.
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5: mit Peter Mack. Hallo und grüß Gott am Mittwochnachmittag. Ed Sheeran ist ja ein schlaues Kerlchen. Jedes Mal, wenn der einen neuen Hit hat, und er hat ja praktisch alle zwei Wochen einen neuen, dann macht er immer eine elektrische und eine akustische Version daraus, sodass du beide konsumieren kannst, bis das Glück keine Grenzen mehr kennt. Hier ist sein neuer Song zusammen mit Martin Garrix, allerdings in der elektrischen Version, Repeated. 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
1: Und heute haben wir unser Wörterbuch beim F aufgeschlagen. F wie Pfaffisuppen. Ja, bist du deppert, was ist denn das schon wieder? Also irgendwas Urbayerisches, so viel ist klar, sonst hätte das Wort ja nicht in unserem bayerischen Wörterbuch stehen. Mit all den anderen wunderbaren Dialektwörtern, die zum Teil schon vom Aussterben bedroht sind. Und zum Beispiel auch das Wort Pfaffisuppen. Da weiß heutzutage doch kein Mensch mehr, was das ist. Haben wir mir festgestellt.
2: Pfaffisuppen, so Einbrennsuppe.
3: Pfaffisuppen.
4: Diese klare Brühe nach Art des Pfarrers oder des Pfarrhauses oder so.
5: Das ist irgendeine Suppen halt mit Einlage. Pfaffin. Nudeln oder was?
6: Das ist eine Art Mulchsuppen.
7: So Fadensuppe, wie die Württemberger sagen, so Fädlesuppe.
8: Ja. Ein Pfaff ist irgendwie was Katholisches oder so, wie ein
9: Klostersuppe, Pfeffer.
1: Also in einem Punkt sind wir uns ja einig, Suppen ist eine Suppe, aber was ist denn das Spezielle an der Pfaffisuppe? Da brauchen wir jetzt doch wieder unsere Bayernwelle-Mundart-Expertin, die Maria Haslinger aus dem Rupertiwinkel. Sie hat es uns ganz genau erklärt.
10: Eine Pfaffisuppe, das ist eine Suppe. Die für die Kranken ganz besonders. Wenn sie nicht mehr essen haben, Kinder, die Alten. Und dann haben wir es mit der Pfaffisuppe, also ist ein Grüß gewesen, leicht eingerührt und angewirlt. Und ein bisschen ein Geschmack, ein mehr hat es nicht gegeben für die Kranken.
1: Also eine Suppe, in die ein Ei eingerührt worden ist. Das war oder das ist eine Pfaffisuppe. Vielleicht wollt ihr es ja selber einfach einmal ausprobieren und nachkochen und sagt's mir dann, wie es schmeckt.

0: Freitag beginnen die Backstreet Boys Konzerte in Deutschland. Sie werden eine Show nach der anderen in Düsseldorf spielen. Alle Fans sind aufgerufen, ausschließlich in weißen Klamotten dorthin zu gehen. Da wird's ausschauen wie auf dem Ärztekongress. Aber gut, wer Karten dafür hat, wird eine Menge Spaß haben mit den inzwischen etwas älter gewordenen Backstreet Boys. Hier ist die Bayernwelle nach einer kurzen Werbepause. Musik von Joe, The End of the Beginning. Ist schön. So klingt's und die volle Pracht entfaltet sich gleich.
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1: Vorhersage für diesen Sonntag. 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
2: Und jetzt die Top-Meldung aus der Region mit Markus Gollinger. 2 Monate nach dem Waldbrandeinsatz in Oberwössen werden noch immer die Einsatzkosten abgerechnet. Damals waren Feuerwehren aus dem halben Landkreis Traunstein im Einsatz. Der Landkreis hat jetzt beschlossen, die Einsatzkosten für diese Gemeinden zu übernehmen bzw. sie ihnen zurückzuerstatten. Mehr in den Regionalnachrichten um 12:30 und auf bayernwelle.de.
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3: Ich bin Moritz Einzel. Spätestens bis 2045 will Deutschland keine fossilen Energieträger mehr nutzen. Das sieht ein Fahrplan vor, der vom Bundeskabinett verabschiedet wurde, berichten mehrere Medien. Umweltminister Schneider betont, dass eine Abkehr von Öl, Gas und Kohle die einzige Lösung sei, um die deutsche Energieversorgung unabhängig und sicher zu gestalten. In Hamburg sind rund 1000 Menschen zum Extremwetterkongress zusammengekommen. 3 Tage lang beraten unter anderem Meteorologen, Klimaexperten und Journalisten über das Thema, gerade vor dem Hintergrund von Hitze und Trockenheit im zurückliegenden Sommer. Die Fachtagung beschäftigt sich damit, wie der Klimawandel das Auftreten von Extremwetterereignissen beeinflusst. Die Bundesregierung will den Einsatz von K.O.-Tropfen härter bestrafen. Der Bundestag befasst sich heute erstmals mit dem Gesetzentwurf. K.O.-Tropfen sollen demnach künftig wie Waffen eingestuft werden. Wer sie etwa für Vergewaltigungen nutzt, muss dann damit rechnen, mindestens 5 Jahre ins Gefängnis zu kommen. Justizministerin Hubig sprach von einem abschreckenden Signal. In Bayern sind in diesem Jahr weniger Menschen ertrunken. Insgesamt seien zwischen Jahresbeginn und dem 15. September 61 Menschen beim Baden gestorben, während es vergangenes Jahr 73 gewesen seien. Das teilte die Deutsche Lebensrettungsgesellschaft mit. Die allermeisten Badetoten in Bayern waren männlich. Dabei spielten Leichtsinn, Selbstüberschätzung und mangelnde Schwimmkompetenz eine wesentliche Rolle, hieß es von der DLRG. Jürgen Klopp fühlt sich bestens vorbereitet auf sein Debüt als Bundestrainer. Auch das mit dem Singen haut hin, hat er am Rande des Abschlusstrainings in Herzogenaurach gesagt.
4: Ich glaube, schon beim Supercup, da wird die Nationalhymne gesungen. Ich wusste gar nicht, dass ich die Nationalhymne drauf habe. Also komplett. Das war mir neu. Also habe sie selten gesungen zu Hause, wenn ich ein Länderspiel geguckt habe, um ehrlich zu sein.
3: Heute reist der DFB-Tross nach Amsterdam. Da darf Klopp dann morgen Abend erstmals als Bundestrainer die Nationalhymne singen. Die deutsche Fußballnationalmannschaft trifft zum Auftakt in der Nations League auf die Niederlande. Es ist jetzt 4:15.
5: Vielen Dank, hier ist das Bayernwelle-Wetter. Es ist überall wolkenlos mit folgenden Temperaturen. In Bergen im Chiemgau 16 Grad, in Freilassing am Hauptbahnhof Spitzenreiter 19 Grad und in Berchtesgaden auch schöne 17 Grad. Morgen gibt's einen Tag mehr oder weniger ohne Sonne, hauptsächlich Wolken. Es wird kühl, 14 Grad höchstens, und immer wieder haben wir Nieselregen morgen. Aber ab übermorgen, ab Freitag und dann Richtung Wochenende wird's Wetter wieder wunderschön. Freitag, Samstag, Sonntag wieder wolkenlos und es wird wärmer. Freitag 18 Grad, am Wochenende sogar bis zu 23 Grad. 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A8 Salzburg Richtung München. Es bleibt bei den beiden Staus. Der erste ist am Grenzübergang Walserberg in Richtung Deutschland. Es staut sich schon vor der Grenze, also auf österreichischer Seite. Dann bis rein, fast bis Bad Reichenhall. Grund hierfür ist eine Baustelle. Da ist eine Spur gesperrt und mittlerweile beträgt die Passierdauer doch 20 Minuten. Weiterer Verlauf der A8 in Richtung München dann. Baustellenstau nochmal zwischen Aachenmühle und Raubling. Auch hier ist innerhalb der Baustelle eine Spur gesperrt. Eine Dreiviertelstunde dauert es hier, bis ihr durch den Stau seid. Und genau an der gleichen Stelle, also bei der Baustelle in Raubling, habt ihr Richtung Salzburg ebenfalls Stau. Auch hier kostet das Einfädeln Zeit zwischen 15 und 20 Minuten. Dann haben wir noch eine Vollsperrung, und zwar der Staatsstraße 2095. Vor einer guten Stunde ist in der Nähe von Seebruck, genau auf dieser Staatsstraße, auf der Trostberger Straße, in der Nähe der Einmündung zur TS11, ein Unfall mit mehreren Motorrädern und Verletzten passiert. Rettungsdienste, Polizei sind vor Ort. Aktuell ist die Straße hier voll gesperrt in beide Richtungen, weil die Aufräumarbeiten laufen. Ihr werdet von der Polizei umgeleitet. Und was Blitzer angeht, ist uns einer nur gemeldet aktuell. Der steht auf der B306 in Inzell und zwar bei der Tankstelle. Bitte ruft uns an oder schickt uns eine WhatsApp bei Blitzern, die ihr seht. 08654 3x7 3x3. Vielen Dank.
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5: Mit Peter Mack, grüß Gott, um kurz nach 16 Uhr. Begrüße am Telefon meinen Chef. Hallo, Herr Intrigant. Herr Intendant.
6: Ich wünsche Ihnen eine erfolgreiche Sendung.
5: Wie beinahe versprochen. Hallo, grüß Gott. Danke, ich gebe mir Mühe mit der erfolgreichen Sendung. Es muss auch momentan, ne? Aktuell, glaube ich, werden wieder die Quoten erhoben im Radio, ne?
6: Ja, so ist es.
5: Ja, das heißt, Menschen werden angerufen per Telefon und dann sollen die sagen, welchen Radiosender sie jetzt oder gestern gehört haben und so.
6: Ja, genau.
5: Ja, dann rufen Sie nicht so häufig an, da kann ich mich ja besser auf die Sendung konzentrieren. Wissen Sie, so schön Musik spielen wie Whitney Houston und solche Sachen. Also könnten Sie bitte auflegen.
6: Ja, können wir machen.
5: Da wäre ich sehr dankbar, damit ich für den Rest des Tages mal Ruhe habe. 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

0: Ja, Cat's Eye haben zwar inzwischen schon wieder einen neuen Song am Start. Der heißt Animal, läuft auch schon längst auf der Bayernwelle. Aber Gabriella ist halt doch unser Favorit geworden in den letzten Wochen und Monaten. Die Bayernwelle gleich mit den Cardigans und Love Fool, außerdem mit One Republic. Aber erstmal mit dem, was bei uns in der Region los ist, nicht im musikalischen Ausland. Also die Veranstaltungstipps.
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2: Mit Elena Meyer einen schönen Mittwoch. Lass jetzt die Spiele beginnen. Ab Samstag starten die Herbstspiele im Freizeitpark Ruhpolding. Das heißt, immer samstags könnt ihr bei einem der Familienspiele im Märchenpark eine Freikarte gewinnen. Diesen Samstag ist der Maibaumkraxler dran. Einfach zur Station kommen und eine Runde spielen. Und wenn ihr der Beste der Runde seid, bekommt ihr direkt eine Freikarte für den Freizeitpark Ruhpolding geschenkt. Und die Herbstspiele, die sind jetzt immer bis 7. November jeden Samstag und jeden Samstag ist dann eine andere Spielstation dran. Und in Kirchhain-Schöring ist am Samstag wieder Heimspieltag. Die erste Mannschaft des SV Kirchhain-Schöring hat den SV Heimstetten zu Gast. Anpfiff ist um 15 Uhr, wie immer in der EM Group Arena in der Laufener Straße. Also kommt's vorbei und unterstützt die Kirchhain-Schöringer. Während der Corona-Zeit hat David Lübcke als Liedermacher auf der Balz auf sich aufmerksam gemacht und am Wochenende kommt er mal wieder ins Magazin 3 nach Bad Reichenhall. Und er hat ja wirklich eine einzigartige Stimme und Lieder, die ans Herz gehen. Also das solltet ihr auf keinen Fall verpassen. Los geht das Konzert am Samstag um 20 Uhr im Magazin 3 in Bad Reichenhall. Und er hat auch Verstärkung mitgebracht. Moritz Brümmer und Philipp Sommer stehen mit ihm auf der Bühne und jetzt fehlt nur noch ihr im Publikum. Also sichert euch die Tickets im Vorfeld bei Ticketscharf oder auch an der Abendkasse könnt ihr euch noch Tickets kaufen.
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0: Das ist ein Song, der hat auch schon 6-7 Jahre auf dem Buckel von One Republic, I Lived. Alle warten auf ein neues Album. Das letzte ist vor 2 Jahren erschienen. Seitdem hörst du nichts mehr, aber ich bin mir sicher, die sind so gut, die Jungs, die werden an was Tollem Neuen schrauben. Hier ist die Bayernwelle, gleich Love is the Only Thing. Damit wir bei diesem schönen Wetter nicht vergessen, dass Liebhaben immer noch das Wichtigste ist. Kommt gleich nach der Werbung. Die habe ich auch lieb, in Maßen.
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3: Mit Markus Gollinger. Gut zwei Monate ist der Waldbrandeinsatz in Oberwössen inzwischen her. Jetzt geht's noch um die Kosten für den Einsatz. Bei dem Waldbrand Ende Juli, Anfang August waren ja Feuerwehren aus dem halben Landkreis Traunstein im Einsatz. Damit deren Gemeinden nicht finanziell belastet werden, hat der Kreisausschuss des Landkreises Traunstein heute beschlossen, der Landkreis übernimmt die Kosten der Kommunen gebündelt. Insgesamt kommen auf den Landkreis Kosten von etwa 150.000 Euro zu. Insgesamt waren bei dem Bergwaldbrand in Oberwössen knapp 6 Hektar Waldfläche betroffen. Hunderte Einsatzkräfte waren im Einsatz. An 2 Tagen galt sogar der Katastrophenfall. Das Heizwerk in Ruhpolding muss dringend auf neue Beine gestellt werden. Der alte Heizkessel der Fernwärmezentrale ist marode. Der Gemeinderat in Ruhpolding hat jetzt über eine Lösung für die Zukunft gesprochen.
4: Die neue Fernwärmezentrale soll zwischen Freibad und Eishalle gebaut werden. Der Gemeinderat hat den finalen Plänen zum Neubau am Abend auch zugestimmt, auch wenn nicht alle Räte begeistert vom Anblick des neuen Gebäudes sind. Ein 15 Meter hohes Funktionsgebäude, mit dem die Gemeinde wohl keinen Architekturwettbewerb gewinnen wird, so Bürgermeister Justus Pfeiffer. Mit dem Beschluss hat sich der Gemeinderat für eine nachhaltige und ökologische Zukunft der Wärmeversorgung entschieden. Die Bauarbeiten könnten im Frühjahr nächsten Jahres beginnen. Während der Bauarbeiten muss das Freibad allerdings komplett gesperrt werden. Der Gemeinderat möchte hier aber Alternativen und Ersatz für seine Bürger und Gäste anbieten. Aus Ruhpolding für die Bayernwelle, Elena Meyer.
3: Und der Spielplatz an der Schlesierstraße in Freilassing ist aktuell komplett gesperrt. Wie die Stadt mitteilt, finden umfangreiche Umbaumaßnahmen statt. Außerdem bekommt der Spielplatz neue Spielgeräte. Die Arbeiten dauern voraussichtlich bis zu den Herbstferien. Bis zum Abschluss bleibt der Spielplatz gesperrt. Familien können ausweichen auf das Badilon-Gelände, wo es zudem einen Niedrigseilgarten und einen Sportplatz gibt, so die Stadt. Mehr Infos dazu und auch weitere Nachrichten aus der Region auf bayernwelle.de.
5: Dankeschön, hier ist das Bayernwelle-Wetter. Es ist genau das Wetter, das wir kriegen, wenn alle ihren Teller abends aufessen, scheinen alle gestern gemacht zu haben. Es ist wolkenlos und es ist sehr angenehm von den Temperaturen. Wonneberg 18 Grad, Pieding 18 Grad, in Ruhpolding haben wir 16 Grad. Morgen ist mal ein Tag dazwischen, der wird nicht schön. Morgen viele Wolken, höchstens 14 Grad und immer wieder Nieselregen. Ab Freitag wird es dann wieder wolkenlos und so wolkenlos wird es das ganze Wochenende bleiben. Freitag bei 18 Grad, am Wochenende über 20 bis 23 sogar. 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A8 Salzburg Richtung München. Es bleibt bei den beiden Staus, die uns schon den ganzen Tag begleiten. Der erste ist am Grenzübergang Walserberg, geht fast bis nach Bad Reichenhall. Grund dafür ist eine Baustelle, da ist eine Spur gesperrt. Der Stau beginnt schon auf österreichischer Seite, Zeitverlust inzwischen 20 Minuten. Im weiteren Verlauf der A8 Richtung München nochmal Stau zwischen Aachenmühle und Raubling wegen Baustelle. 50 Minuten Zeitverlust in der Gegenrichtung, also Richtung Salzburg, sind 20 Minuten mehr. Und nach wie vor voll gesperrt ist die Staatsstraße 2095 in der Gemeinde Chieming und zwar in Nähe Seebruck. Dort die Trostberger Straße wegen eines schweren Unfalls mit Motorrädern voll gesperrt. Das ist bei der Einmündung in die TS11. Die Polizei, Rettungsdienste, Notärzte sind vor Ort. In beide Richtungen ist die Staatsstraße 2095 voll gesperrt. Die Polizei leitet euch hier um. Blitzer, habe ich gehört, gibt's gerade einen. Hallo.
6: Ja, hallo, da ist der Helmut. Ich möchte euch einen Blitzer melden auf der Queralpenstraße in Höhe von Taubensee.
5: Dankeschön dafür. Wahrscheinlich blitzt der beidseitig, das wissen wir nicht ganz genau. Aber danke für den Anruf. Meldet uns bitte auch eure Blitzer, die ihr seht. Ruft an 08654 3x7 3x3.
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5: Mit Peter Mack, grüß Gott, kurz nach 16:30. In dieser gesamten Woche noch spielen wir täglich zweimal mit euch das Bayernwelle Hammerquiz. Mit der Beantwortung einer lächerlich einfachen Frage gewinnt ihr einen Gutschein vom Hagebaumarkt Schneider. Schon mal auf jeden Fall 50 Euro. Wer möchte, kann den dann noch mit ein wenig Risiko auf 100 verdoppeln. Also, die erste Frage ist wie gesagt so kinderleicht, dass die jeder beantworten kann. Ich möchte, dass die 50 Euro auf jeden Fall rausgehen an euch. Es geht heute ums Thema Politik. Wir registrieren seit Wochen, dass die Beliebtheitswerte unseres Bundeskanzlers Friedrich Merz so tief unten sind, wie sie nicht mal bei seinem Vorgänger waren. Da dachte ich frage euch heute mal, wer war denn vor Friedrich Merz Bundeskanzler in dieser Nation? Na bitteschön, das wisst ihr, wenn ich euch nachts um drei wecke. Also ruft jetzt an, alle die wach sind. 08654 dreimal die 7, dreimal die 3. Wer war vor dem alten Fritz Bundeskanzler? Ich möchte es gerne dringend wissen. Urgent.

0: You're Just a Habit bei MWL Musik von Laurel. Bitte ruft jetzt nicht mehr an. Ich habe schon Kandidaten für Summer Quiz, das wir in wenigen Minuten spielen werden. Ich möchte vorher zwischendurch mal eine Frage beantworten, die uns immer wieder erreicht in den letzten Wochen und Monaten. Die Natur ist ja momentan voller Früchte, die Schwammerl wachsen und an den Bäumen hängen die Zwetschgen und die Äpfel und überall hängt das wunderbare Obst. Die Frage, die uns immer wieder erreicht, sag mal, was darf ich denn jetzt sammeln und wo darf ich was sammeln? Wir sorgen mal für Aufklärung, das macht der Kollege Oliver Urbanke. Also pass auf.
1: In freier Natur sind Obst und Pilze genau das. Frei. Wer im Wald spazieren geht und zum Beispiel wilde Beeren am Wegesrand sieht, darf die pflücken. Das gilt auch für Blumen, Pilze, Kräuter, Moos und Zweige. Eine kleine Einschränkung gibt's aber. Wir dürfen mitnehmen, was wir möchten, aber nur in geringen Mengen und für den persönlichen Bedarf. Ein großer Blumenstrauß fürs Wohnzimmer, Äpfel für den Kuchen oder Beeren und Pilze fürs Abendessen sind also kein Problem. Auch in vielen Parks ist das Pflücken erlaubt.
0: Und jetzt werdet ihr bei eurem Spaziergang an der einen oder anderen Obstwiese auch mal vorbeikommen und werdet dort um einen Obstbaum ein gelbes Band gewickelt sehen.
1: Sehen wir das am Stamm von Obstbäumen, heißt das, dass wir hier pflücken dürfen. Das gelbe Band ist eine Aktion vom Bayerischen Landwirtschaftsministerium und ist inzwischen in vielen Städten und Gemeinden zu sehen. Damit bekommen Obstbaumbesitzerinnen und Besitzer eine bequeme Möglichkeit, ihre Früchte zur Ernte für alle freizugeben, wenn sie selbst die ganzen Birnen und Pflaumen nicht mehr nutzen können oder möchten. Wer das selbst auch machen möchte, kann ein einfaches gelbes Band am Baum anbringen oder sich bei der Gemeinde eins besorgen.
0: Dankeschön, Oliver Urbanke. Und bitte haltet euch an diese gelbe Bandmarkierungen. Viele Landwirte haben uns immer wieder darauf hingewiesen, dass irgendwelche Leute wahllos über Zäune klettern und von jedem Baum was runterreißen. Das dürft ihr nicht. Dafür haben wir ja das gelbe Band eingeführt. Also wir hoffen, das war hilfreich. Und wer gerne regionales Obst kaufen möchte, der wäre am kommenden Samstag in Haberland in der Gemeinde Saaldorf-Surheim gut aufgehoben. Da läuft nämlich das zweite Apfelfest. Da wird jede Menge angeboten. Experten sind außerdem vor Ort in Haberland am Samstag. Die Bayernwelle in wenigen Minuten mit der Auflösung des Hammerquiz. Vorher neue Musik von Bebe Rexha. New Religion kommt gleich nach Robbie Williams. Come on.

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0: Bin per Satellit, nehme ich an, verbunden mit Teisendorf. Da ist der Markus. Gell, Markus? Bist du?
2: Ja, genau.
0: Ja, sehr schön. Bist du noch auf der Arbeit oder bist du schon daheim?
2: Nein, bin gerade daheim.
0: Bist gerade daheim. Sehr schön. Ja. Und hast noch ein bisschen Sonnenschein. Sonnenuntergang ist um 19 Uhr, da kannst du noch ein bisschen was mitnehmen bis dahin.
2: Ja, genau. Ja. Ich habe noch ein bisschen Zeit, ja.
0: Gut, vielleicht nimmst du ein bisschen Geld auch noch mit. Ich habe eine einfache Frage gestellt. Wenn du die richtig beantwortest jetzt, wovon ich ausgehe, könnt ihr schon mal 50 Euro vom Hagebau Schneider. Frage lautete, wer war unser vorheriger Bundeskanzler, sprich, wer war vor Friedrich Merz Bundeskanzler in Deutschland?
2: Das war der Olaf Scholz.
0: Olaf Scholz. Und wer hätte gedacht, dass der noch beliebter war als Friedrich Merz heute ist. Ja, Wahnsinn. Damit könnt ihr 50 Euro. Möchtest du die 50 Euro auf jeden Fall behalten oder möchtest drum spielen?

0: dass sie eventuell verloren gehen oder dass du es auf 100 Euro verdoppelst? Wenn du zweite Frage nimmst, wird die etwas schwerer. Du kriegst aber drei Antwortmöglichkeiten. Aber dann sind die 50 Euro weg, wenn du das falsch beantwortest.
1: Mhm. Conny, wissen, in was für Richtung das geht?
0: Nein, überhaupt nicht. Nee, so weit kommst du.
1: Nein, ich glaube, dann bleibe ich bei den 50 Euro.
0: Du, das ist wunderbar. Ich kann sehr gut damit leben. Du, 50 Euro, da kriegst du auch was Schönes im Baumarkt. Da wünsche ich dir viel Spaß beim Einkaufen. Super, gell? Und halt die Nasen nur bitte in die Sonne ein bisschen. Okay?
1: Ja, ich mache.
0: Bis dann, mein Lieber. Servus, ciao.
2: Servus. 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
2: Ich bin Moritz Einzel. Berlin will seine Bewerbung um Olympische Spiele zurückziehen. Hintergrund ist, dass eine Kommission des Deutschen Olympischen Sportbundes die Berliner Bewerbung als die schlechteste bewertet hatte. Auch die Berliner Wahlsiegerin Ehralp von der Linken hatte sich klar gegen Olympia in der Bundeshauptstadt ausgesprochen. Damit bleiben bei der Abstimmung über den nationalen Bewerber am Samstag noch München und die Region Köln-Rhein-Ruhr übrig. Die Bundesregierung hat einen Aktionsplan gegen den Missbrauch von Sozialleistungen vorgelegt. Entscheidend sei, dass der Datenaustausch funktioniert zwischen Sozial-, Finanz- und Sicherheitsbehörden, sagte Innenminister Dobrindt.
3: Was selbstverständlich klingt, ist alles andere als selbstverständlich. Bisher haben wir in weiten Teilen keinen funktionierenden Datenaustausch zwischen den Behörden, die aber dazu beitragen könnten, sofort bei identifizierten Betrug auch entsprechende Maßnahmen zu ergreifen.
2: Auch gegen Vermieter von sogenannten Schrottimmobilien soll härter vorgegangen werden. Dabei werden Menschen aus Südosteuropa in heruntergekommenen Wohnungen untergebracht, um dann hier Sozialleistungen zu beziehen. Wer einkaufen geht, soll künftig häufiger einen digitalen statt einen gedruckten Kassenbon bekommen. Einen entsprechenden Gesetzentwurf hat das Bundeskabinett beschlossen. So sollen ab 2028 Papierbelege grundsätzlich durch digitale Belege ersetzt werden. Ziel sei es, neben Bürokratieabbau auch Steuerhinterziehung durch offene Ladenkassen einzuschränken. Bayerns Wirtschaftsminister Aiwanger will, dass die 12-Uhr-Regel für Spritpreise abgeschafft wird. Sie wurde unter anderem eingeführt, um die Spritpreise zu senken. Dieses Experiment sei gescheitert, so der Freie Wählerchef. Ähnlich hatte sich auch der ADAC geäußert. Seit April dürfen die Spritpreise nur noch einmal am Tag zur Mittagszeit erhöht werden. Der Regisseur Markus H. Rosenmüller bekommt in diesem Jahr den großen Preis der Deutschen Akademie für Kinder- und Jugendliteratur. Zur Begründung hieß es, Rosenmüller sei wohl der lebendigste Filmemacher in der Tradition der bayerischen Volksgeschichten. Bekannt wurde der 53-jährige gebürtige Oberbayer unter anderem mit dem Film »Wer früher stirbt, ist länger tot«. Es ist jetzt kurz nach 5.
4: Dankeschön, hier ist das Bayernwelle-Wetter. Die Schatten sind schon sehr lang, aber die Temperaturen dafür noch sehr angenehm. Und wir haben ja immer noch fast keine Wolke am Himmel. Wir haben in Chieming 17 Grad, in Freilassing in der Fußgängerzone 18 und in Bad Reichenhall auch 17 Grad. Morgen müssen wir mal einen Tag mit schlechterem Wetter durchleben. Morgen höchstens 14 Grad, viele Wolken, auch immer wieder Nieselregen. Das ist also typisch herbstlich. Und am Freitag kommt dann der Altweibersommer zurück mit wolkenlosem Himmel. Der hält sich übers ganze Wochenende. Freitag, Samstag, Sonntag, super Wetter, am Freitag bei 18 Grad, am Wochenende über 20 bis 23 sogar. 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A8 Salzburg Richtung München. Stau Nummer 1 ist am Grenzübergang Walserberg, geht fast bis nach Bad Reichenhall. Grund dafür ist eine Baustelle, da ist eine Spur gesperrt, deswegen ein Zeitverlust von 25 Minuten aktuell. Weiter die A8 in Richtung München. Der nächste, noch längere Stau erwartet euch zwischen Aachen-Mühle und Raubling. Auch hier Baustelle mit einer Spur weniger. Zeitverlust aktuell in diesem langen Stau 55 Minuten. In der Gegenrichtung an der gleichen Raublinger Baustelle, also Richtung Salzburg, 20 Minuten Zeitverlust. Dann wird es jetzt sehr voll, weil wir jetzt Feierabendverkehr haben. Stockender Verkehr über 2-3 Kilometer rund um Bad Reichenhall, also auf der Ortsumfahrung der B21. Am Grenzübergang Salzburg Richtung Freilassing ebenfalls Stau, weil ihr durch die Grenzkontrolle müsst. Und noch eine Meldung: zwischen Freilassing und Teisendorf in Höhe Strass ist eine Baustelle. Und genau innerhalb dieser Baustelle ist ein Unfall passiert. Fahrt auch hier besonders vorsichtig und rechnet mit der ein oder anderen Minute Verzögerung. Und in Sachen Blitzern kann ich euch zwei weitergeben. Der eine steht beim Taubensee und zwar in der Queralpenstraße und der andere ist postiert in der Ramsau beim Parkplatz Mordau. Ruft uns bitte auch an bei Blitzern, die ihr seht. 08654 3x7 3x3.
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4: mit Peter Mack. Grüß Gott. Immer wenn es am höchsten Berg Deutschlands der Zugspitze bröckelt, guckt die ganze Nation hin. Wir tun's auch in wenigen Minuten. Es hat einen Felssturz heute gegeben an der Zugspitze. Es ist niemand dabei zu Schaden gekommen, aber es hat schon gewaltig gerumpelt. Alle Details dazu also in wenigen Minuten. Vorher Musik von John Cougar Mellencamp, Jack and Diane und auch aktuellere Musik von Olivia Dean, Man I Need.

0: Für viele Amerikaner ist das bis heute die eigentliche Nationalhymne. Also da hat John Cougar, damals hieß er nur John Cougar, schon was für die Ewigkeit geschaffen mit Jack and Diane. Hier ist die Bayernwelle, grüß Gott. Es hat gekracht an der Zugspitze und zwar gestern schon. Es hat einen Felssturz gegeben, riesige Staubwolken, die Bergbahn wurde eingehüllt, viele Felsen drumherum auch noch. Jetzt erinnert man sich gerade in unserer Region sofort, dass wir auch einen Felssturz bei uns hatten, vor einem Jahr etwa. Das war im Wimbachtal im Nationalpark Berchtesgaden. Markus Gollinger aus der Bayernwelle Nachrichtenredaktion. Sind diese beiden Felsstürze miteinander vergleichbar?
1: Nicht so ganz. Allein die Dimensionen sind völlig unterschiedlich. Bei dem Felssturz bei uns vor einem Jahr im Wimbachtal sind 3.000 bis 4.000 Kubikmeter Stein runtergekommen. Jetzt an der Zugspitze reden wir von 20 bis 30 Kubikmeter, habe ich gelesen. Also viel, viel weniger. Aber es muss trotzdem gewaltig gerumpelt haben. Gestern, als die ersten Felsteile runtergekracht sind, auch heute bröselt es weiter. Hauptsächlich auf der Tiroler Seite. Zum Glück handelt es sich bei dem betroffenen Gebiet nicht um einen Bereich mit Wanderwegen. Deswegen können die Bergbahnen auch weiterfahren. Es ist auch keiner verletzt worden und es gibt auch keine großen Auswirkungen auf den Betrieb generell an der Zugspitze. Auch das war bei dem Felssturz im Nationalpark Berchtesgaden im letzten Sommer anders. Da sind ja ein paar Wanderwege für lange Zeit damals gesperrt worden.
0: Lass mich nochmal nachfragen. Es weiß ja jeder Hobbygeologe sogar, dass Berge immer in Bewegung sind. Also, dass ein Felssturz immer wieder mal vorkommen kann. Es häuft sich aber doch in letzter Zeit immer wieder. Gibt es eine Erklärung dafür?
1: Ja, Mai, es wird halt auch in den Bergen immer wärmer, gell? Stichwort Klimawandel. Eigentlich hast du ja in den Bergen Permafrost, auch auf der Zugspitze. Dieser Permafrost hält das Gestein wie ein Kleber zusammen. Der sorgt dafür, blöd gesagt, dass der Berg stabil ist und nicht auseinanderfällt. So, wenn dieser Permafrost jetzt aber taut, also wenn der Kleber quasi nicht mehr hält, dann brechen halt immer öfter Felsen einfach raus und dann haben wir eben Felsstürze wie den jetzt an der Zugspitze oder auch letztes Jahr im Nationalpark Berchtesgaden. Also ja, sowas wird in den nächsten Jahren öfter auf uns zukommen.
0: Glücklicherweise haben wir sehr, sehr viele Experten im Grunde bei allen Bergen, auch in Deutschland, die die Bewegung der Berge konstant beobachten und im Grunde häufig schon vorher wissen, wann irgendwelche Felsstürze drohen. Glücklicherweise an der Zugspitze niemand irgendwie ernsthaft gefährdet gewesen und die Bergbahnen können auch wieder fahren. Aktuelle Infos aus der Bayernwelle Nachrichtenredaktion. Dankeschön, Markus Gollinger.

0: Wenn du alleine den Namen Jennifer Lopez hörst, weißt du immer, da steckt irgendwas Schwungvolles dahinter. If You Had My Love, nur eins von vielen Beispielen. Schon eine tolle Frau und das seit so vielen Jahren schon. Irgendwie wird die auch keinen Tag älter. Wie sie das nur macht, scheint eine gute Hautcreme zu haben. Ihr hört die Bayernwelle gleich mit Alex Warren. Da guckt niemand auf die Haut, nur auf die Musik. Ordinary in wenigen Momenten.
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4: Mit Markus Gohlinger. Großeinsatz in der Gemeinde Chieming. Da hat es am Nachmittag um kurz vor drei einen schweren Verkehrsunfall gegeben. In der Trostberger Straße sind nach ersten Informationen unter anderem zwei Motorräder in einen Unfall verwickelt worden. Es soll mehrere Verletzte geben. Rettungsdienst, Notarzt und Polizei sind seit Stunden vor Ort. Auch ein Gutachter, der den genauen Unfallhergang klären soll. Zur Schwere der Verletzungen oder zum Unfallhergang konnte die Polizei bis jetzt auf Bayernwelle-Anfragen noch nichts sagen. An der Unfallstelle wurde die Straße am Nachmittag komplett gesperrt. Rund 270.000 Menschen in Bayern sind an Demenz erkrankt, Tendenz steigend. Mehr Verständnis wollen die bayerischen Demenzwochen schaffen, an denen sich auch der Landkreis Traunstein beteiligt. In diesem Rahmen gibt es in der Region auch in den nächsten Tagen weitere Veranstaltungen, um über Demenz aufzuklären. Dr. Mai Aumüller-Nguyen von der Alzheimer-Gesellschaft Südostbayern im Bayernwelle-Interview.
5: Demenz ist nämlich nicht gleich Demenz. Was aber gleich ist, ist, dass demenzerkrankte Menschen Hilfe brauchen und man sich rechtzeitig darum kümmert, dass man gut versorgt ist. Sprich, deswegen sind wir auch mit dem Landratsamt so fest in diesem Landkreis Traunstein integriert, weil es da um wichtige Dinge geht, um Vorsorgevollmacht, Patientenverfügung etc. etc.
4: Mehr zum Programm der Demenzwochen bei uns in der Region findet ihr auf bayernwelle.de. Im Berchtesgadener Land startet heute eine Online-Befragung, die sich speziell an Eltern von ganz kleinen Kindern richtet. Die Aktion will herausfinden, welche Unterstützungsangebote sich Eltern von 0- bis 3-jährigen Kindern wünschen. Wie zufrieden sind sie mit dem derzeitigen Betreuungs- und Beratungsangeboten? Wo sehen sie Verbesserungsbedarf? Die Ergebnisse dieser Online-Befragung sollen dem Landkreis Berchtesgadener Land helfen, seine Angebote an die Bedürfnisse und Wünsche der Eltern anzupassen. Die Online-Umfrage startet heute und läuft bis Ende Oktober. Weitere Infos und einen Link findet ihr auf bayernwelle.de.
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4: Am Stadtplatz in Tittmoning gibt es seit dieser Woche einen neuen Uhrenladen. Alexander und Sandra Biro haben dort jetzt Biros Vintage-Uhren eröffnet. Zu den ersten Gratulanten gehört auch Tittmonings Bürgermeister Andreas Bratzdrum. Das neue Geschäft hat eine große Auswahl an Damen- und Herrenuhren aller Art. Außerdem bietet Alexander Biro als gelernter Uhrmacher auch einen Reparaturservice an.
6: Das waren Nachrichten aus der regionalen Wirtschaft mit der Max Eicher Unternehmensgruppe.
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8: Dankeschön, Markus Gohlinger. Jetzt das Bayernwelle-Wetter. Komm, ich mach's kurz. Ihr habt jetzt viele Informationen bekommen gerade. Heute ist es schön, bleibt's auch. Morgen aber nicht. Morgen ist ein herbstlicher Tag. Sehr viele Wolken, höchstens 14 Grad und immer wieder Nieselregen. Dafür wird's übermorgen am Freitag wieder schön. Nicht nur der Freitag, sondern das gesamte Wochenende werden wolkenlos bei Temperaturen um die 20 Grad. Vor allem am Sonntag schaffen wir bis 23. Der Bayernwelle Verkehrsservice, damit ihr sicher ankommt. Ja, auch jetzt um kurz nach halb sechs noch diverse Behinderungen, vor allem auf der A8 Salzburg Richtung München. Das erste Problem ist eine Baustelle kurz vor Bad Reichenhall, also zwischen dem Grenzübergang Walserberg und Bad Reichenhall habt ihr Stau. Da ist die Baustelle, es dauert 20 bis 25 Minuten länger. Im weiteren Verlauf der A8 Richtung München nochmal große Baustelle und großer Stau zwischen Aachenmühle und Raubling. In Raubling ist die Baustelle. Zeitverlust aktuell 50 bis 55 Minuten. Minuten. Auch Probleme in der Gegenrichtung wegen dieser Raublinger Baustelle in Richtung Salzburg habt ihr auch Stau. Es dauert hier eine Viertelstunde länger. Dann haben wir weiterhin Probleme auf der Ortsumfahrung Bad Reichenhall, der B21 in Richtung Pieding. Viel Verkehr, gute 10 Minuten, eher eine Viertelstunde dauert es länger. So viel braucht ihr auch am Grenzübergang Salzburg Richtung Freilassing. Viele Autos wollen rüber nach Freilassing. Es ist Stau wegen der Grenzkontrolle, auch hier eine Viertelstunde länger. Und letzte Meldung, auf der Strecke von Freilassing in Richtung Teisendorf gibt es auf halber Strecke, nämlich in Höhe Strass, eine Baustelle. Innerhalb dieser Baustelle ist ein Liegenbleiber. Ihr kommt zwar dran vorbei, aber fahrt hier bitte besonders vorsichtig. Darüber hinaus gibt es dann auch noch zwei Blitzer. Der eine ist am Taubensee und zwar in der Queralpenstraße und noch einer postiert in der Ramsau beim Parkplatz Mordau. Sagt uns auch Bescheid bei Blitzern, die ihr seht, per Telefon oder per WhatsApp. Nummer ist identisch 08654 3x7 3x3. Dankeschön.
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8: Mit Peter Mack, grüß Gott. Heute ging ein Freudenschrei rund um die Welt bei allen Taylor Swift-Fans. Ursprünglich hatte Taylor Swift angekündigt, sie wird am kommenden Freitag übermorgen einen neuen Song veröffentlichen. Heute wurde bekannt, es werden 4 neue Songs sein. Und zwar ist Taylor Swift zufällig in Schweden gewesen und da war gerade ein Studio frei. Da dachte sie sich, ach, lass uns doch mal eben 4 neue Songs aufnehmen. Bei Spotify kannst du schon sehen, dass die 4 neuen Songs da schon drinstehen. Nur abrufen kannst du sie erst am Freitag. Also Hosiana ist der Gesang aller Taylor Swift-Fans. Damit wird das aktuelle Album The Life of a Showgirl erweitert, wo eben solche Kracher wie der hier schon drauf sind. Taylor Swift, Opal Light.

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1: Sprudelwasser schütteln und dann die Flasche öffnen, das gibt eine Sauerei, weil das Wasser direkt rausspritzt. Aber warum tut es das? Also erstmal stellen wir die Kohlensäure her. Dafür wird Kohlenstoffdioxid, also CO2, mit viel Druck in Wasser reingepresst. Dann wird die Flasche verschlossen und das Sprudelwasser bleibt unter Druck. So wird es nämlich geschafft, dass die Kohlensäure im Wasser stabil bleibt, also dass die da drin bleibt, weil eigentlich mag die gar nicht so gern im Wasser sein. Die mag viel lieber an die Luft. In der Flasche, die unter Druck steht, kann sie aber nicht raus und nimmt ihr Schicksal so hin. Schütteln wir die Flasche jetzt aber, dann sieht das die Kohlensäure als Fluchtgelegenheit, drängt nach oben in den Raum in der Flasche, in dem kein Wasser ist, und da wird's jetzt kurzzeitig mal ziemlich eng. Bleibt die Flasche zu, geben einige Teilchen auf und setzen sich zurück ins Wasser. Wird die Flasche aber geöffnet, dann drängt die ganze Kohlensäure, die da oben sich zusammengequetscht hat, jetzt nach oben und nach draußen, und durch dieses ruckartige Herausströmen und die Überschwänglichkeit, dass sie jetzt in die Freiheit kann, reißt die Kohlensäure auch was vom Wasser mit. Und die Sauerei ist perfekt.
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0: Das ist schon immer der Song gewesen, Bitch von Meredith Brooks, die ganze Komplexität von Frauen widerspiegelt. Also das sage nicht ich, das haben mir viele Frauen schon gesagt. Die sagen, wir sind im Grunde alles mal so, mal so. Also gut, Meredith Brooks, du hast einen Nerv getroffen. Hier ist die Bayernwelle, ganz kurze Werbung. Danach Michael Patrick Kelly und Traces. Der macht auch viele Hits momentan, da freue ich mich schon.
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3: Ich bin Moritz Einzel. Das Bundeskabinett hat einen Fahrplan zum Ausstieg aus Erdgas, Erdöl und Kohle auf den Weg gebracht. Der entsprechende Entwurf wurde den Vereinten Nationen präsentiert. Deutschland verpflichtet sich damit, seinen CO2-Ausstoß aus fossilen Energien bis 2045 auf null zu senken. Nach Frankreich und den Niederlanden ist Deutschland das dritte Land mit einer solchen Roadmap. Berlin will wohl seine Olympia-Bewerbung zurückziehen. Medienberichten zufolge reagiert die Bundeshauptstadt damit auf die vergleichsweise schlechte Bewertung des Konzepts durch die Prüfer des Deutschen Olympischen Sportbundes. Die Bewerbungen von München und der Region Köln-Rhein-Ruhr werden klar besser eingeschätzt. Damit wird die Abstimmung über den Deutschen Olympia-Bewerber am Samstag ein Zweikampf. Nach den Aussagen von Kanzler Merz zu einem Gerechtigkeitsproblem zwischen privater und gesetzlicher Krankenversicherung hat sich jetzt Gesundheitsminister Linnemann geäußert. In einer Regierungsbefragung im Bundestag unterstrich Linnemann, es gehe nicht darum, die private Krankenversicherung abzuschaffen.
4: Sondern es geht darum, dass wir in der Patientensteuerung einfach besser werden. Das Beispiel Wartezeiten ist bekannt, was für einen gesetzlich Versicherten im Moment bei 36 bis 41 Tagen liegt, je nachdem, welchen Studienansatz man verfolgt, dass wir da besser werden müssen.
3: Angegangen werden solle dies etwa durch eine Notfallreform. Da sollen Menschen mit dringenden Beschwerden gezielter die passende Behandlung bekommen. Ein mehrfach vorbestrafter Holocaust-Leugner ist in München erneut verurteilt worden, dieses Mal zu 7 Jahren Haft. Der 71-Jährige hat vor dem Landgericht München II zugegeben, auf Plattformen wie Telegram den Mord an 6 Millionen Juden geleugnet und Gewalt gegen jüdische Menschen gefordert zu haben. Das Urteil ist noch nicht rechtskräftig. Die EZB kommt bei der Gestaltung neuer Euro-Banknoten voran. Ende des Jahres will der EZB-Rat endgültig über das Design entscheiden. Zur Auswahl stehen Motive wie berühmte Europäer, Institutionen oder Vögel. Fast 10 Millionen Europäer haben sich an einer Umfrage dazu beteiligt. Ab Anfang der 2030er Jahre sollen die neuen Scheine schrittweise in Umlauf kommen. Es ist jetzt 6:15.
5: Hier ist das Bayernwelle-Wetter. Nehmt noch ein bisschen was mit von der Wolkenlosigkeit. In einer Stunde haben wir Sonnenuntergang und morgen wird's im Gegensatz zu heute sehr wolkig. Morgen ist kein schöner Tag, maximal 14 Grad. Eben diese vielen Wolken und die bringen immer wieder Nieselregen mit. Wenn wir diesen Donnerstag dann aber überstanden haben, dann wird's wieder schön. Das gesamte Wochenende nahezu wolkenlos, Freitag, Samstag, Sonntag. Am Freitag haben wir schon wieder bis 18 Grad. Am Wochenende geht's über 20, vor allem am Sonntag sollen wir 23 Grad erreichen, sagen die Meteorologen. Das glaube ich denen. Der Bayernwelle Verkehrsservice, damit ihr sicher ankommt. Feierabendverkehr hat sich weitgehend beruhigt, aber auf der Autobahn haben wir noch Probleme. Auf der A8 Salzburg Richtung München nämlich. Die erste Baustelle ist in Höhe des Grenzübergangs Walserberg, geht fast bis Bad Reichenhall. Naja, hier ist eben eine Baustelle, eine Spur ist dicht. Es dauert immer noch eine Viertelstunde bis 20 Minuten länger. Und im weiteren Verlauf der A8 in Richtung München weiterhin dieser andere Baustellenstau zwischen Aachenmühle und Raubling. Hier dauert es 35 bis 40 Minuten länger. Auch hier eben innerhalb der Baustelle eine Spur gesperrt. An dieser Baustelle in Raubling steht ihr auch in der Gegenrichtung, also in Richtung Salzburg. Nur da ist der Stau vor Raubling nicht ganz so lang. 10-15 Minuten dauert es hier länger. Und ihr habt noch Blitzer entdeckt und uns glücklicherweise auch gemeldet. So kann ich es weitergeben. Ein Blitzer steht im Chiemgau und zwar am Taubensee auf der Queralpenstraße. Und in der Ramsau steht einer beim Parkplatz Mordau. Dankeschön für diese Meldungen. Meldet uns weiter jeden Blitzer, den ihr seht, per Telefon oder per WhatsApp 08654 3x7 3x3. Dankeschön.
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5: mit Peter Mack. Guten Abend. Ich kann mich noch gut erinnern, vor 4-5 Wochen habe ich mal gesagt, es ist ja Wahnsinn, wie lange Shakira und Burna Boy mit Die Die an der Spitze der deutschen Charts, also auf Platz 1 sind. Wahrscheinlich kriegst du die da nie mehr weg. Und was soll ich jetzt sagen, 4-5 Wochen später, ich hatte recht, immer noch Platz 1 in Deutschland, Shakira, Die Die.

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1: Mit Elena Meyer einen schönen Mittwoch. Das Nazien Traunstein ist aus der Kulturszene in der Region nicht mehr wegzudenken. Wie alles angefangen hat, also das Theater hinter dem Theater, das erfahrt ihr nächste Woche am Dienstag. Denn da erzählen euch Christa und Franz Josef Fuchs, wie ihre Kulturfabrik entstanden und gewachsen ist. Da gibt's viele Anekdoten und Geschichten und los geht's am Dienstag um 18 Uhr. Der Eintritt ist frei. Und beim Papiermacher am Wörgötterplatz in Bad Reichenhall ist am Sonntag Schnäppchentag. Im Rahmen des verkaufsoffenen Sonntags in Bad Reichenhall in der Innenstadt hat natürlich auch der Papiermacher für euch geöffnet von 12 bis 17 Uhr. Und da bekommt ihr Schreibwaren, Büro- und Schulsachen. Ihr findet dort aber auch viele kleine Geschenkideen und Deko. Also ein Abstecher zum Papiermacher lohnt sich auf jeden Fall. Und am Wochenende könnt ihr Sport und Gutes tun verbinden, denn in Siegstaff ist am Samstag das Motto Laufen trotzt Demenz. Und da könnt ihr Runden laufen und für jede Runde an die Alzheimer-Gesellschaft Südost spenden. Die unterstützt Menschen mit Demenz und deren Familien. Und los geht der Spendenlauf am Samstag um 13.30 Uhr mit dem Warm-up. Eine Runde ist einen Kilometer lang und anmelden könnt ihr euch dafür direkt am Samstag beim Startbereich und der ist bei der Touristinfo in Siegstaff.
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4: Mit Markus Gollinger. Gut zwei Monate ist der Waldbrandeinsatz in Oberwössen inzwischen her. Jetzt geht's noch um die Kosten für den Einsatz. Bei dem Waldbrand Ende Juli, Anfang August waren ja Feuerwehren aus dem halben Landkreis Traunstein im Einsatz. Damit deren Gemeinden nicht finanziell belastet werden, hat der Kreisausschuss des Landkreises Traunstein heute beschlossen. Der Landkreis übernimmt die Kosten der Kommunen gebündelt. Insgesamt kommen auf den Landkreis Kosten von etwa 150.000 Euro zu. Insgesamt waren bei dem Bergwaldbrand in Oberwössen knapp 6 Hektar Waldfläche betroffen. Hunderte Einsatzkräfte waren im Einsatz. An zwei Tagen galt sogar der Katastrophenfall. Das Heizwerk in Ruhpolding muss dringend auf neue Beine gestellt werden. Der alte Heizkessel der Fernwärmezentrale ist marode. Der Gemeinderat in Ruhpolding hat jetzt über eine Lösung für die Zukunft gesprochen.
5: Die neue Fernwärmezentrale soll zwischen Freibad und Eishalle gebaut werden. Der Gemeinderat hat den finalen Plänen zum Neubau am Abend auch zugestimmt, auch wenn nicht alle Räte begeistert vom Anblick des neuen Gebäudes sind. Ein 15 Meter hohes Funktionsgebäude, mit dem die Gemeinde wohl keinen Architekturwettbewerb gewinnen wird, so Bürgermeister Justus Pfeiffer. Mit dem Beschluss hat sich der Gemeinderat für eine nachhaltige und ökologische Zukunft der Wärmeversorgung entschieden. Die Bauarbeiten könnten im Frühjahr nächsten Jahres beginnen. Während der Bauarbeiten muss das Freibad allerdings komplett gesperrt werden. Der Gemeinderat möchte hier aber Alternativen und Ersatz für seine Bürger und Gäste anbieten. Aus Ruhpolding für die Bahnwelle, Elena Meyer.
4: Und der Spielplatz an der Schlesierstraße in Freilassing ist aktuell komplett gesperrt. Wie die Stadt mitteilt, finden umfangreiche Umbaumaßnahmen statt. Außerdem bekommt der Spielplatz neue Spielgeräte. Die Arbeiten dauern voraussichtlich bis zu den Herbstferien. Bis zum Abschluss bleibt der Spielplatz gesperrt. Familien können ausweichen auf das Badilon-Gelände, wo es zudem einen Niedrigseilgarten und einen Sportplatz gibt, so die Stadt. Mehr Infos dazu und auch weitere Nachrichten aus der Region auf bayernwelle.de.
6: Dankeschön, hier ist das Bayernwelle Wetter. Das war heute ein Wetterchen aus der Genussabteilung. Das werden wir morgen nicht kriegen, im Gegenteil. Morgen ist es erstens kühler, maximal 14 Grad. Und dazu haben wir morgen praktisch den ganzen Tag Bewölkung und immer wieder kommt Nieselregen rein. Also eher eine herbstliche Angelegenheit. Das ist aber nur morgen so. Am Freitag, am Samstag und am Sonntag, sprich alle drei Wochenendtage, wird es wunderschön, wieder wolkenlos und deutlich wärmer. Am Freitag 18 Grad, am Wochenende über 20. Der Bayernwelle Verkehrsservice, damit ihr sicher ankommt. Alles okay, keine nennenswerten Behinderungen aktuell. Kommt weiter gut und sicher an euer Ziel. So. Und darüber hinaus gilt ja auch immer, Holzauge sei wachsam. Wer weiß, wo ein Blitzer rumsteht. Ich weiß es nicht aktuell. Uns sind keine Blitzer gemeldet. Deswegen fahrt entsprechend und ruft uns an bei Blitzern, die ihr seht. 08654 3x die 7, 3x die 3. Vielen Dank für eure Mithilfe.
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6: Mit Peter Mack, guten Abend um kurz nach 6:30. Alle paar Jahre passiert's mal, früher jedenfalls, dass sich eine sogenannte Supergroup bildet. Aus verschiedenen Bands treffen sich die Besten und machen dann zusammen Musik. So ist damals die Band Asia entstanden. Da wusstest du, wenn die ins Studio gehen, da kommt sofort ein Kracher raus und der ist auch rausgekommen. Ein Welthit im Grunde bis heute. 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

Das ist einfach ein schöner Song, den er da gemacht hat, der Jason Mraz. I want you to have it all. Hier ist die Bayernwelle. Guten Abend. Ich habe noch eine letzte Meldung in dieser Sendung heute aus dem Bereich der Wissenschaft. Und das ist eine tolle Meldung. Wird alle Kaffeeliebhaber unter euch interessieren. Man hat in Japan jetzt eine Studie durchgeführt und hat festgestellt, Kaffeeduft alleine macht Menschen glücklich. Und zwar haben die Japaner das an Studenten getestet. Sie haben vor die Studenten eine Tasse frisch aufgebrühten Kaffee hingestellt, also für jeden Studenten eine. Die Challenge war, die Studenten durften den Kaffee nicht trinken, sondern nur den Geruch einatmen. Und dann kam der Hammer, es hat nur 5 Minuten gedauert, dann waren bei den Studenten spürbare Verbesserungen messbar. Sie hatten weniger Angstzustände, wovor auch immer, vor Prüfungen oder vor dem Tag, was sie alles erwartet. Es ging ihnen insgesamt besser und alle haben angegeben, sie fühlen sich auch entspannter und glücklicher. Das heißt, du musst nicht mal das Koffein runterschlucken. Es reicht alleine der Duft von Kaffee, damit dein Leben ein ganz kleines bisschen besser macht. Also wer das Glück hat, dass er auf seinem Weg zur Arbeit immer morgens an einer Kaffeerösterei oder an einem Bäcker vorbeikommt und es kommt der Kaffeeduft raus, der kann jetzt ein wenig besser erklären, warum er tagsüber während der Arbeit immer ein bisschen glücklicher ist als die anderen. Das musst du mal ausprobieren. Kaffee nicht trinken, sondern nur riechen. Obwohl, ich weiß nicht, ob ich das schaffe, aufs Trinken zu verzichten. Dankeschön auf jeden Fall für diese neue Erkenntnis. Schöne Grüße nach Japan. Ich hoffe, wir hören uns morgen wieder ab 15 Uhr mit weiteren erfreulichen Meldungen. Peter Mack, mein Name, ab morgen Nachmittag wieder für euch da auf der Bayernwelle. Das hier ist neu. Kamrad, Love Sober.

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2: Die Vorhersage für diesen Sonntag. 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
4: Ich bin Moritz Einzel. Erkrankt das eigene Kind, können Eltern bisher bis zu 15 Kinderkrankentage pro Jahr bei ihrem Arbeitgeber beantragen. Doch das gilt offenbar nur noch bis Jahresende. Ab dem kommenden Jahr werden es weniger. Das hat Gesundheitsminister Linnemann bei einer Regierungsbefragung im Bundestag gesagt.
5: Das ist eine Regel, die wir eingeführt haben während Corona, die es vorher auch nicht gab. Und wir insgesamt, glaube ich, als Politik gut daran tun, dass Sonderregeln, die es zu Corona gab, wieder zurückgenommen werden.
4: Die Zahl der maximal möglichen Kinderkrankentage soll um 5 auf dann wieder nur noch 10 sinken. Bei Alleinerziehenden sind es dann wieder 20 statt 30 Tage. Ein Gericht in New York hat den früheren Hollywood-Filmmogul Harvey Weinstein zu 15 Jahren Haft verurteilt. Es handelt sich um ein neu aufgerolltes Verfahren wegen eines Sexualverbrechens. Wegen zahlreicher Fälle sitzt der 74-jährige Weinstein bereits seit Jahren im Gefängnis. Vor knapp 10 Jahren hatten die Vorwürfe dutzender Frauen gegen Weinstein die MeToo-Bewegung ausgelöst. Wer hierzulande K.O.-Tropfen einsetzt, soll härter bestraft werden. Der Bundestag befasst sich heute erstmals mit den entsprechenden Regierungsplänen. Täter benutzen K.O.-Tropfen beispielsweise in Nachtclubs, um ihre Opfer wehrlos zu machen und sie zu vergewaltigen. Justizministerin Hubig will, dass in solchen Fällen die Mindeststrafe auf 5 Jahre Haft steigt. Fußballprofi Christian Eriksen wird nicht mehr zum VfL Wolfsburg zurückkehren. Der bis Sommer 2027 gültige Vertrag des 34-jährigen Dänen beim Zweitligisten wurde einvernehmlich aufgelöst. Eriksen war Anfang Juni während eines Länderspiels zusammengebrochen. Da kamen schlimme Erinnerungen hoch an die Europameisterschaft 2021, als Eriksen einen Herzstillstand erlitten hatte. Er spielte seither mit einem Herzschrittmacher. Wie es nun mit seiner Karriere weitergeht, ist offen. Abends und zu Beginn der Nacht ist es leicht bewölkt oder klar. Im Laufe der Nacht werden die Wolken langsam zahlreicher. Die Tiefstwerte liegen zwischen 10 und 3 Grad. Morgen wechseln sich dann Wolken und sonnige Phasen ab. Besonders im Osten und in Alpennähe entstehen einzelne Schauer und Gewitter. Die Temperaturen steigen auf 13 bis 19 Grad. Von Freitag bis über das Wochenende hinaus herrscht recht sonniges Altweibersommerwetter.
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6: Schon ist es wieder soweit, Mittwochabend, Zeit für Musik aus Bayern. Mein Name ist Evi Dettel und ich begrüße euch zur neuesten Bavarian Rotation. Heute haben wir definitiv Musik dabei, mit der ihr vielleicht nicht rechnet. Ich verrate noch nicht zu viel, aber wir starten mit einem Song von einem Duo, das ich so auch nicht auf meiner Bingo-Karte gehabt habe dieses Jahr. Eumerer hat sie nämlich mit Max Giesinger zusammengetan, ja, wozu der Wackelkontakt so alles führt. Max Giesinger und Eumerer, Großstadt. Herz mal rein.
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0: Servus, wir sind Tirnanog. Uns gibt's schon seit kurz nach den Dinosauriern, also 2001. Unsere Homebase ist in Neuburg an der Donau und wir machen handgedengelten Irish Folk Rock.
1: Der erste Song, den wir vorstellen wollen, heißt Ship of Fools. Den Titel kennt man vielleicht auf Deutsch. Das Narrenschiff ist auch so ein bisschen eine Politsatire. Ist aber gleichzeitig ein Shanty, weil wir ja eine Irish Folk Rock Band sind. Dementsprechend beschreiben wir den Wahnsinn der Leute, die auf diesem Schiff segeln und sich auf den Weg in den Untergang begeben und trotzdem die ganze Zeit feiern.
0: Wir sind Tirnanog und ihr hört unseren Song Ship of Fools.

0: Wir sind Tirnanok und ihr hört die Bavarian Rotation.
1: Ja, der zweite Song, den wir euch vorstellen wollen, heißt Maelstrom und der verheiratet zwei Genres miteinander, nämlich auch wieder ein Shanty mit einem Liebeslied. Das ist, glaube ich, so ziemlich einzigartig auf der Welt und wir haben das geschafft und haben natürlich immer festgestellt, auch unter Seeleuten muss es Liebe geben und deswegen haben wir Maelstrom geschrieben.
0: Wir sind Tirnanok und ihr hört unseren Song Maelstrom.

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1: Wir sind Tirnanok und ihr hört die Bavarian Rotation.
2: Wir gehen im Herbst 2026 wieder auf große Deutschland-Tour und hoffen, dass natürlich ganz, ganz viele Fans uns besuchen kommen und mit uns feiern werden. Wir sind natürlich auch in Bayern unterwegs, und zwar in Nürnberg und in München. Und wer genaueres wissen will, der schaut auf unsere Homepage auf www.tirnan.org.
3: Wir sehen uns eh auf Tour, dann hoffentlich seid ihr zahlreich vertreten. Wenn wir uns einen Song wünschen dürfen, dann wäre das von der Band Deus Vult aus Amberg der Song Rauhnacht. Warum ausgerechnet den? Es ist einerseits ein Wahnsinnsohrwurm, der bleibt einfach hängen und macht Riesenspaß zum Anhören. Gleichzeitig geht es hier um eine original bayerische Tradition, also eigentlich perfekt geeignet für dieses Format. Den kann man sich wirklich öfter mal anhören und macht einen Riesenspaß. Außerdem sind die Jungs von der Band wirklich nette Kerle, mit denen haben wir regelmäßig was zu tun. Da kann man sich das schon mal in aller Ruhe anhören.

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5: Mit Markus Gollinger. Gut 2 Monate ist der Waldbrandeinsatz in Oberwössen inzwischen her. Jetzt geht's noch um die Kosten für den Einsatz. Bei dem Waldbrand Ende Juli, Anfang August waren ja Feuerwehren aus dem halben Landkreis Traunstein im Einsatz. Damit deren Gemeinden nicht finanziell belastet werden, hat der Kreisausschuss des Landkreises Traunstein heute beschlossen, der Landkreis übernimmt die Kosten der Kommunen gebündelt. Insgesamt kommen auf den Landkreis Kosten von etwa 150.000 Euro zu. Insgesamt waren bei dem Bergwaldbrand in Oberwössen knapp 6 Hektar Waldfläche betroffen. Hunderte Einsatzkräfte waren im Einsatz. An 2 Tagen galt sogar der Katastrophenfall. Das Heizwerk in Ruhpolding muss dringend auf neue Beine gestellt werden. Der alte Heizkessel der Fernwärmezentrale ist marode. Der Gemeinderat in Ruhpolding hat jetzt über eine Lösung für die Zukunft gesprochen.
6: Die neue Fernwärmezentrale soll zwischen Freibad und Eishalle gebaut werden. Der Gemeinderat hat den finalen Plänen zum Neubau am Abend auch zugestimmt, auch wenn nicht alle Räte begeistert vom Anblick des neuen Gebäudes sind. Ein 15 Meter hohes Funktionsgebäude, mit dem die Gemeinde wohl keinen Architekturwettbewerb gewinnen wird, so Bürgermeister Justus Pfeiffer. Mit dem Beschluss hat sich der Gemeinderat für eine nachhaltige und ökologische Zukunft der Wärmeversorgung entschieden. Die Bauarbeiten könnten im Frühjahr nächsten Jahres beginnen. Während der Bauarbeiten muss das Freibad allerdings komplett gesperrt werden. Der Gemeinderat möchte hier aber Alternativen und Ersatz für seine Bürger und Gäste anbieten. Aus Ruhpolding für die Bahnwelle, Elena Meyer.
5: Und der Spielplatz an der Schlesierstraße in Freilassing ist aktuell komplett gesperrt. Wie die Stadt mitteilt, finden umfangreiche Umbaumaßnahmen statt. Außerdem bekommt der Spielplatz neue Spielgeräte. Die Arbeiten dauern voraussichtlich bis zu den Herbstferien. Bis zum Abschluss bleibt der Spielplatz gesperrt. Familien können ausweichen auf das Badilon-Gelände, wo es zudem einen Niedrigseilgarten und einen Sportplatz gibt, so die Stadt. Mehr Infos dazu und auch weitere Nachrichten aus der Region auf bayernwelle.de.
7: Abends und zu Beginn der Nacht ist es leicht bewölkt oder klar. Im Laufe der Nacht werden die Wolken langsam zahlreicher. Die Tiefstwerte liegen zwischen 10 und 3 Grad. Morgen wechseln sich dann Wolken und sonnige Phasen ab. Besonders im Osten und in Alpennähe entstehen einzelne Schauer und Gewitter. Die Temperaturen steigen auf 13 bis 19 Grad. Von Freitag bis über das Wochenende hinaus herrscht recht sonniges Altweibersommerwetter. Eine Meldung von der A8 München Richtung Salzburg zwischen Rosenheim West und Rohrdorf. 5 Kilometer Stau, 17 Minuten der Zeitverlust. A8 Salzburg Richtung München bei Bad Reichenhall, 2 Kilometer Stau, 10 Minuten mehr. A8 Salzburg Richtung München zwischen Fraßdorf und Rosenheim, 8 Kilometer Stau, 27 Minuten plus. A9 München Richtung Nürnberg zwischen Pfaffenhofen an der Ilm und dem Dreieck Holledau, 6 Kilometer Stau, 11 Minuten mehr. Und zuletzt die A94 München Richtung Passau zwischen Paschtetten und Lengdorf, 5 Kilometer Stau, das dauert 13 Minuten länger.
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Hallo, ich bin Matthias Ziller. Ich komme ursprünglich aus dem Oberallgäu, lebe seit vielen Jahren schon in Nürnberg und ziehe bald nach Niederbayern. Ich mache nun schon länger Musik in der Punkband Arcne Kid Show. Vor kurzem habe ich ein Soloprojekt unter dem Namen Ziller begonnen und eine eigene EP mit Texten in Oberallgäuer Mundart aufgenommen, der Sprache also, mit der ich aufgewachsen bin. Hierbei war es mir wichtig, dass das Ganze fern von volksmusikalischen Klischees ist, und so habe ich versucht, eine Art Indie-Sound mit Dialekttexten zu machen. Der erste Song meiner EP trägt den gleichen Titel wie die EP selbst, O Bür, also O Junge oder im Englischen O Boy. Das Lied ist ein kurzes Indie-Stück, ganz klassisch, eingespielt mit Gitarre, Bass und Schlagzeug, aber eben auch mit einem Akkordeon und einem Flügelhorn. In dem Lied geht's um Aufbruch von dort, wo man herkommt, weil man dort vielleicht zu oft angeeckt war und nun für sich eine neue Heimat finden möchte. Besonders macht den Song, dass er in Oberallgäuer Mundart gesungen ist. Ich bin Matthias Ziller und ihr hört meinen Song O Bür.

Ich bin Matthias Ziller und ihr hört die Bavarian Rotation. Das Lied Griebiger Tag ist der zweite Song auf meiner EP. Griebig heißt so viel wie gemütlich, ruhig oder entspannt. Also ein griebiger Tag ist ein entspannter Tag. In dem Song geht es darum, dass man einen solchen entspannten Tag mit sich selbst verbringen möchte, ohne andere Menschen, und selbst wenn an diesem Tag die Welt untergehen würde, dann bekäme man davon nichts mit. Besonders an dem Song ist, dass er in Oberallgäuer Mundart gesungen ist. Ich bin Matthias Ziller und ihr hört meinen Song Griebiger Tag.

ich bin Matthias Ziller und ihr hört die Bavarian Rotation. Bei mir steht aktuell erstmal unser Umzug nach Niederbayern an. Meine Familie und ich, wir ziehen in ein kleines Dorf in der Nähe von Passau, da freue ich mich aber schon sehr drauf. Ansonsten nehmen wir mit unserer Band Agne Kid Show ein neues Album auf, das im nächsten Jahr kommen soll. Und wohin es mit meinem Solo-Projekt geht, weiß ich noch gar nicht so genau. Also ich lasse mich einfach mal überraschen. Ich habe diese EP jetzt ganz spontan gemacht und aufgenommen. Und ja, ich schaue einfach mal, was passiert, ob man dann damit Konzerte spielt oder nicht. Das weiß ich noch gar nicht. Ansonsten schreibe ich gerade an einem Roman, der auch zum Grund

Adelheid, es ist soweit, schon wieder ist eine Bavarian Rotation zu Ende. Ich hoffe, ihr habt Zeit, wieder neue Musik für euch entdeckt. Heute mal Allgäuer Dialekt zur Abwechslung, aber zum Abschied, da werden wir nochmal ganz lokal. Claudia Kodek ist nämlich auch wie gewohnt fleißig, hat einen neuen Song draußen und mit dem verabschiede ich mich heute bis zum nächsten Mal. Servus, sagt Evi Dettel und hier ist Ich bin von da.

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1: Ich bin Moritz Einzel. Sozialmissbrauch durch organisierte Kriminalität, Sozialleistungen an Menschen, die per Haftbefehl gesucht werden. Die Bundesregierung hat beschlossen, diese Missstände und Schlupflöcher besser zu bekämpfen. Innenminister Dobrindt.
2: Und deswegen ist es so wichtig, dass wir jetzt mit dem Aktionsplan deutlich machen, dass wir dieses massive Ausnutzen, dieses massiven Betrug und dieses zur Beute machen des Sozialstaats nicht weiter akzeptieren.
1: Unter anderem sollen die Behörden mehr Daten abgleichen können, damit sie schneller erkennen können, wer unberechtigt Leistungen bezieht. In der Debatte um hohe Spritpreise bekommt die umstrittene 12-Uhr-Regel an den Tankstellen immer mehr Gegenwind. Auf Vorstoß Schleswig-Holsteins befasst sich der Bundesrat am Freitag mit einer Abschaffung der Tankregel. Seit April dürfen die Preise an den Tankstellen nur noch einmal täglich zur Mittagszeit erhöht werden. Diese Regel habe bislang einfach keinen erkennbaren Entlastungseffekt gezeigt, hieß es. Auch der ADAC sprach sich für eine komplette Abschaffung der Regel aus. Angesichts des Klimawandels haben Experten auf dem Extremwetterkongress in Hamburg zum Handeln aufgerufen. Es zeige sich eine Zunahme von Hitzewellen und Trockenheitsperioden in Deutschland, hieß es vom Deutschen Wetterdienst. Die Hitzewelle ab Mitte Juni sei besonders intensiv gewesen. Das Robert-Koch-Institut schätzt, dass in diesem Sommer rund 16.000 Menschen in Deutschland infolge von Hitze gestorben sind. Berlin zieht offenbar seine Pläne für eine Olympia-Bewerbung zurück. Medienberichten zufolge ist das eine Reaktion auf die vergleichsweise schlechte Bewertung des Konzepts durch den Deutschen Olympischen Sportbund. Damit entscheidet sich die Frage, wer deutscher Olympia-Bewerber wird, am Samstag zwischen München und der Region Köln-Rhein-Ruhr. 3 Monate vor Weihnachten hat Papst Leo XIV. Bereits ein Geschenk zum Fest bekommen, und zwar aus Sachsen. Sachsens Ministerpräsident Kretschmer hatte heute eine Privataudienz beim Pontifex und hat ihm einen 4 Kilo schweren Christstollen aus dem Erzgebirge mitgebracht. Das Gebäck soll jetzt noch ein paar Wochen reifen. Es ist jetzt 8:15. Abends und zu Beginn der Nacht ist es leicht bewölkt oder klar. Im Laufe der Nacht werden die Wolken langsam zahlreicher. Die Tiefstwerte liegen zwischen 10 und 3 Grad. Morgen wechseln sich dann Wolken und sonnige Phasen ab. Besonders im Osten und in Alpennähe entstehen einzelne Schauer und Gewitter. Die Temperaturen steigen auf 13 bis 19 Grad. Von Freitag bis über das Wochenende hinaus herrscht recht sonniges Altweibersommerwetter.
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1: Eine Meldung von der A8 Salzburg Richtung München. Bei Bad Reichenhall 2 Kilometer Stau, 10 Minuten der Zeitverlust. Und zwischen Fraßdorf und Rosenheim 6 Kilometer Stau. Das dauert eine halbe Stunde länger.
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2: Ich bin Moritz Einzel. Sozialmissbrauch durch organisierte Kriminalität, Sozialleistungen an Menschen, die per Haftbefehl gesucht werden. Die Bundesregierung hat beschlossen, diese Missstände und Schlupflöcher besser zu bekämpfen. Innenminister Dobrindt.
3: Und deswegen ist es so wichtig, dass wir jetzt mit dem Aktionsplan deutlich machen, dass wir dieses massive Ausnutzen, dieses massiven Betrug und dieses zur Beute machen des Sozialstaats nicht weiter akzeptieren.
2: Unter anderem sollen die Behörden mehr Daten abgleichen können, damit sie schneller erkennen können, wer unberechtigt Leistungen bezieht. In der Debatte um hohe Spritpreise bekommt die umstrittene 12-Uhr-Regel an den Tankstellen immer mehr Gegenwind. Auf Vorstoß Schleswig-Holsteins befasst sich der Bundesrat am Freitag mit einer Abschaffung der Tankregel. Seit April dürfen die Preise an den Tankstellen nur noch einmal täglich zur Mittagszeit erhöht werden. Diese Regel habe bislang einfach keinen erkennbaren Entlastungseffekt gezeigt, hieß es. Auch der ADAC sprach sich für eine komplette Abschaffung der Regel aus. Abends und zu Beginn der Nacht ist es leicht bewölkt oder klar. Im Laufe der Nacht werden die Wolken langsam zahlreicher. Die Tiefstwerte liegen zwischen 10 und 3 Grad. Morgen wechseln sich dann Wolken und sonnige Phasen ab. Besonders im Osten und in Alpennähe entstehen einzelne Schauer und Gewitter. Die Temperaturen steigen auf 13 bis 19 Grad. Von Freitag bis über das Wochenende hinaus herrscht recht sonniges Altweibersommerwetter.
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2: Eine Meldung von der A8 Salzburg Richtung München. Bei Bad Reichenhall 2 Kilometer Stau, 10 Minuten der Zeitverlust. Und zwischen Fraßdorf und Rosenheim 6 Kilometer Stau. Das dauert eine halbe Stunde länger.
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2: Ich bin Moritz Einzel. Eltern müssen ab dem kommenden Jahr wohl wieder mit weniger Kinderkrankentagen auskommen. Gesundheitsminister Linnemann hat im Bundestag angekündigt, die Zahl wieder auf das Vor-Corona-Niveau zu reduzieren. Heißt, Eltern würden dann nur noch 10 statt der derzeit geltenden 15 Arbeitstage Geld bekommen, wenn sie ihr krankes Kind betreuen müssen. Die Bundesregierung will den Missbrauch von Sozialleistungen unterbinden. Das sieht ein Aktionsplan vor. Wer etwa per Haftbefehl gesucht wird, soll keine Grundsicherung mehr bekommen, sagte Innenminister Dobrindt.
3: Wir stellen dies ab und schließen zukünftig aus, dass Menschen, die sich dem Haftantritt entziehen, per Haftbefehl gesucht werden, weiterhin Leistungen des deutschen Steuerzahlers bekommen.
2: Der Datenaustausch zwischen den Behörden soll besser werden. Die Blockade der Straße von Hormuz treibt auch bei uns die Energiepreise nach oben. Am Rande der UN-Vollversammlung hat jetzt Bundesaußenminister Wadefuhl seinen iranischen Amtskollegen Araghchi getroffen. Dabei rief Wadefuhl den Iraner auf, sich ernsthaft und glaubhaft an Verhandlungen mit den USA und den Nachbarstaaten in der Region zu beteiligen, hieß es von der deutschen Delegation. Olympia aus für Berlin. Nach einer Krisensitzung will sich Berlin nach Medieninformationen aus dem Kampf um das deutsche Bewerberticket für die Sommerspiele 2036, 40 oder 44 zurückziehen. Bei der Abstimmung der Delegierten des Deutschen Olympischen Sportbundes am Samstag treten somit nur noch München und Köln-Rhein-Ruhr an. Morgen Abend wird's ernst für Jürgen Klopp, dann feiert er sein Debüt als Bundestrainer und die deutsche Fußballnationalmannschaft wird den Nations League-Auftakt in Amsterdam gegen die Niederlande in einem besonderen Trikot bestreiten, im Abschiedstrikot des Ausrüsters Adidas, in schwarz mit goldenen Längsstreifen. Klopp gefällt's.
4: Sehr, sehr gut. Ich denke, also das wird wahrscheinlich jedem sehr gut gefallen. Das ist absolut klassisch. Ist wunderschön geworden. Ich freue mich für die Jungs, dass sie das nochmal anziehen dürfen. Ich werde mir wahrscheinlich auch eins mitnehmen, wenn das geht.
2: Die Partnerschaft zwischen Adidas und dem DFB läuft zum Jahresende nach mehr als 70 Jahren aus. Ab dem neuen Jahr ist Nike der Ausrüster. Es ist jetzt kurz nach 9. Es ist sternenklar, später werden die Wolken langsam zahlreicher, die Tiefstwerte liegen zwischen 10 und 3 Grad. Morgen wechseln sich dann Wolken und sonnige Phasen ab, besonders im Osten und in Alpennähe entstehen einzelne Schauer und Gewitter, die Temperaturen steigen auf 13 bis 19 Grad. Von Freitag bis über das Wochenende hinaus herrscht recht sonniges Altweibersommerwetter.
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2: Eine Meldung von der A7 Füssenreute Richtung Ulm. Vorsicht zwischen Bergheim und Dettingen an der Iller, da liegt ein toter Fuchs auf der Fahrbahn. Dann die A8 Salzburg Richtung München zwischen Aachenmühle und Rosenheim. 5 Kilometer Stau, 20 Minuten Zeitverlust. Und Vorsicht auf der A8 München Richtung Stuttgart. Zwischen Ulm-West und Märklingen liegen Gegenstände auf der Fahrbahn.
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2: Ich bin Moritz Einzel. Eltern müssen ab dem kommenden Jahr wohl wieder mit weniger Kinderkrankentagen auskommen. Gesundheitsminister Linnemann hat im Bundestag angekündigt, die Zahl wieder auf das Vor-Corona-Niveau zu reduzieren. Heißt, Eltern würden dann nur noch 10 statt der derzeit geltenden 15 Arbeitstage Geld bekommen, wenn sie ihr krankes Kind betreuen müssen. Die Bundesregierung will den Missbrauch von Sozialleistungen unterbinden. Das sieht ein Aktionsplan vor. Wer etwa per Haftbefehl gesucht wird, soll keine Grundsicherung mehr bekommen, sagte Innenminister Dobrindt.
3: Wir stellen dies ab und schließen zukünftig aus, dass Menschen, die sich dem Haftantritt entziehen, per Haftbefehl gesucht werden, weiterhin Leistungen des deutschen Steuerzahlers bekommen.
2: Der Datenaustausch zwischen den Behörden soll besser werden. Es ist sternenklar, später werden die Wolken langsam zahlreicher. Die Tiefstwerte liegen zwischen 10 und 3 Grad. Morgen wechseln sich dann Wolken und sonnige Phasen ab. Besonders im Osten und in Alpennähe entstehen einzelne Schauer und Gewitter. Die Temperaturen steigen auf 13 bis 19 Grad. Von Freitag bis über das Wochenende hinaus herrscht recht sonniges Altweiber-Sommerwetter.
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2: Eine Meldung von der A7 Füssenreute Richtung Ulm. Vorsicht zwischen Bergheim und Dettingen an der Iller, da liegt ein toter Fuchs auf der Fahrbahn. Dann die A8 Salzburg Richtung München zwischen Achenmühle und Rosenheim. 5 Kilometer Stau, 20 Minuten Zeitverlust. Und Vorsicht auf der A8 München Richtung Stuttgart. Zwischen Ulm West und Merklingen liegen Gegenstände auf der Fahrbahn.
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2: Ich bin Joshua Heise. Berlin zieht offenbar seine Pläne für eine Olympia-Bewerbung zurück. Medienberichten zufolge ist das eine Reaktion auf die vergleichsweise schlechte Bewertung des Konzepts durch den Deutschen Olympischen Sportbund. Damit entscheidet sich die Frage, wer deutscher Olympia-Bewerber wird, am Samstag zwischen München und der Region Köln-Rhein-Ruhr. Wir bleiben in Berlin. Am Hauptstadtflughafen BER hat es am Abend erneut Drohnenalarm gegeben. Wie die Bild zuerst berichtet hat, musste der Flugbetrieb mindestens 45 Minuten unterbrochen werden. Mehrere Maschinen wurden umgeleitet. Zu den genauen Umständen des Vorfalls sowie zur Zahl der betroffenen Flüge gab es zunächst keine detaillierten Angaben. Für Eltern gibt es ab dem kommenden Jahr wohl wieder weniger Kinderkrankentage. Gesundheitsminister Linnemann hat im Bundestag angekündigt, die Anzahl wieder auf das Vor-Corona-Niveau zu reduzieren. Heißt, Eltern würden dann nur noch 10 statt der derzeit geltenden 15 Arbeitstage Geld bekommen, wenn sie ihr krankes Kind betreuen müssen. Bei Alleinerziehenden sinkt die Zahl von 30 auf 20 Tage. In der Debatte um hohe Spritpreise bekommt die umstrittene 12-Uhr-Regel an den Tankstellen immer mehr Gegenwind. Auf Vorstoß Schleswig-Holsteins befasst sich der Bundesrat am Freitag mit einer Abschaffung der Tankregel. Seit April dürfen die Preise an den Tankstellen nur noch einmal täglich zur Mittagszeit erhöht werden. Diese Regel habe bislang einfach keinen erkennbaren Entlastungseffekt gezeigt, hieß es. Auch der ADAC sprach sich für eine komplette Abschaffung der Regel aus. Jürgen Klopp hat mächtig Lust auf seine Premiere als Bundestrainer. Einen Tag vor dem Nations League-Auftakt der deutschen Fußballnationalmannschaft in Amsterdam sagte er:
3: Das mögen die Holländer gerade nicht so sehen, aber es ist trotzdem Wahnsinn, wie viele Topspieler die holländische und niederländische Nationalmannschaft hat. Und dementsprechend wissen wir, dass wir, wenn wir überhaupt eine Chance haben wollen, dann müssen wir es wirklich als richtiges, also wenn man so will, auch, wir sind ja nun mal Nachbarländer, kann man sie auch als Derby sehen, als Derby annehmen.
2: Aufgeregt sei er noch nicht, so Klopp. Er gehe aber davon aus, dass das noch kommt. Es ist jetzt kurz nach 10. Es ist sternenklar, später werden die Wolken aber langsam zahlreicher. Die Tiefstwerte liegen zwischen 10 und 3 Grad. Morgen wechseln sich dann Wolken und sonnige Phasen ab. Besonders im Osten und in Alpennähe entstehen einzelne Schauer und Gewitter. Die Temperaturen steigen auf 13 bis 19 Grad. Von Freitag bis über das Wochenende hinaus herrscht recht sonniges Altweibersommerwetter.
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2: A6 Nürnberg Richtung Heilbronn zwischen Öhringen und Bretzfeld hat es einen Unfall auf dem Beschleunigungsstreifen gegeben. Die Unfallaufnahme ist im Gange. Allen unterwegs eine gute und vor allem sichere Fahrt.
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2: Ich bin Joshua Heise. Berlin zieht offenbar seine Pläne für eine Olympia-Bewerbung zurück. Medienberichten zufolge ist das eine Reaktion auf die vergleichsweise schlechte Bewertung des Konzepts durch den Deutschen Olympischen Sportbund. Damit entscheidet sich die Frage, wer deutscher Olympia-Bewerber wird, am Samstag zwischen München und der Region Köln-Rhein-Ruhr. Wir bleiben in Berlin. Am Hauptstadtflughafen BER hat es am Abend erneut Drohnenalarm gegeben. Wie die Bild zuerst berichtet hat, musste der Flugbetrieb mindestens 45 Minuten unterbrochen werden. Mehrere Maschinen wurden umgeleitet. Zu den genauen Umständen des Vorfalls sowie zur Zahl der betroffenen Flüge gab es zunächst keine detaillierten Angaben. Es ist sternenklar, später werden die Wolken aber langsam zahlreicher. Die Tiefstwerte liegen zwischen 10 und 3 Grad. Morgen wechseln sich dann Wolken und sonnige Phasen ab. Besonders im Osten und in Alpennähe entstehen einzelne Schauer und Gewitter. Die Temperaturen steigen auf 13 bis 19 Grad. Von Freitag bis über das Wochenende hinaus herrscht recht sonniges Altweibersommerwetter.
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2: A6 Nürnberg Richtung Heilbronn zwischen Öhringen und Bretzfeld hat es einen Unfall auf dem Beschleunigungsstreifen gegeben. Die Unfallaufnahme ist im Gange. Allen unterwegs eine gute und vor allem sichere Fahrt.
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2: Ich bin Joshua Heise. Wer einkaufen geht, soll künftig häufiger einen digitalen statt einen gedruckten Kassenbon bekommen. Dazu hat das Bundeskabinett einen Gesetzentwurf des Finanzministeriums beschlossen. Demnach sollen Papierbelege ab 2028 grundsätzlich durch digitale Belege ersetzt werden. Claudia Wächter berichtet.
3: Oft landen sie auf dem Bürgersteig oder auf der Fußmatte im Auto. Die Kassenbons nerven einfach viele. Und auch Bundesfinanzminister Klingbeil findet, die Dinger sorgen für einen unnötigen Bürokratiewust und begünstigen Steuerhinterziehung. Deshalb also digital. Allerdings nicht alle müssen umstellen. Unternehmer zum Beispiel, die wenig Umsatz machen, die dürfen auch weiterhin Kassenbelege ausgeben.
2: Die USA haben Russlands Präsident Putin zum G20-Gipfel in Miami im Dezember eingeladen. Das hat US-Außenminister Rubio mitgeteilt. Ob der Kreml die Einladung annimmt, ist noch offen. Russland hat seit 2019 nicht mehr an einem G20-Gipfel teilgenommen. Schon heute hatten sich Rubio und sein russischer Amtskollege Lavrov am Rande der UN-Vollversammlung getroffen. Ein Gericht in New York hat den früheren Hollywood-Film-Mogul Harvey Weinstein zu 15 Jahren Haft verurteilt. Es handelt sich um ein neu aufgerolltes Verfahren wegen eines Sexualverbrechens. Wegen zahlreicher Fälle sitzt der 74-jährige Weinstein bereits seit Jahren im Gefängnis. Vor knapp 10 Jahren hatten die Vorwürfe dutzender Frauen gegen Weinstein die MeToo-Bewegung ausgelöst. Es wird nicht einfacher, ins Berufsleben einzusteigen. Das zeigt eine Analyse der Jobbörse Indeed. Seit 2022 gibt es rund 2/3 weniger Stellenangebote für Einstiegsjobs. Besonders stark sank das Angebot im Marketing um 75% und in der IT um 77%. Aber in der Pflege sowie bei Lebensmitteln, Gastro und Hotellerie werden weiterhin verstärkt Berufseinsteiger gesucht. In Bayern sind heuer weniger Menschen ertrunken. Die DLRG zählte zwischen Jahresbeginn und dem 15. September 61 Badetote. Letztes Jahr waren es noch 73. Die allermeisten Badetoten waren demnach männlich. Dabei spielten Leichtsinn, Selbstüberschätzung und mangelnde Schwimmkompetenz eine wesentliche Rolle, so die DLRG. Es ist jetzt kurz nach 11. Es ist sternenklar, später werden die Wolken aber langsam zahlreicher. Die Tiefstwerte liegen zwischen 10 und 3 Grad. Morgen wechseln sich dann Wolken und sonnige Phasen ab. Besonders im Osten und in Alpennähe entstehen einzelne Schauer und Gewitter. Die Temperaturen steigen auf 13 bis 19 Grad. Von Freitag bis über das Wochenende hinaus herrscht recht sonniges Altweibersommerwetter.
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2: Im Moment liegen uns keine Meldungen vor. Allen unterwegs eine gute und vor allem sichere Fahrt.
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2: Ich bin Joshua Heise. Wer einkaufen geht, soll künftig häufiger einen digitalen statt einen gedruckten Kassenbon bekommen. Dazu hat das Bundeskabinett einen Gesetzentwurf des Finanzministeriums beschlossen. Demnach sollen Papierbelege ab 2028 grundsätzlich durch digitale Belege ersetzt werden. Claudia Wächter berichtet.
3: Oft landen sie auf dem Bürgersteig oder auf der Fußmatte im Auto. Die Kassenbons nerven einfach viele. Und auch Bundesfinanzminister Klingbeil findet, die Dinger sorgen für einen unnötigen Bürokratiewust und begünstigen Steuerhinterziehung. Deshalb also digital. Allerdings nicht alle müssen umstellen. Unternehmer zum Beispiel, die wenig Umsatz machen, die dürfen auch weiterhin Kassenbelege ausgeben.
2: In Bayern sind heuer weniger Menschen ertrunken. Die DLRG zählte zwischen Jahresbeginn und dem 15. September 61 Badetote. Letztes Jahr waren es noch 73. Die allermeisten Badetoten waren demnach männlich. Dabei spielten Leichtsinn, Selbstüberschätzung und mangelnde Schwimmkompetenz eine wesentliche Rolle, so die DLRG. Es ist sternenklar, später werden die Wolken aber langsam zahlreicher. Die Tiefstwerte liegen zwischen 10 und 3 Grad. Morgen wechseln sich dann Wolken und sonnige Phasen ab. Besonders im Osten und in Alpennähe entstehen einzelne Schauer und Gewitter. Die Temperaturen steigen auf 13 bis 19 Grad. Von Freitag bis über das Wochenende hinaus herrscht recht sonniges Altweibersommerwetter.
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2: Im Moment liegen uns keine Meldungen vor. Allen unterwegs eine gute und vor allem sichere Fahrt.
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2: Ich bin Joshua Heise. Am Hauptstadtflughafen BER hat es am Abend erneut Drohnenalarm gegeben. Für eine Dreiviertelstunde ging deshalb gar nichts. Flüge mussten umgeleitet, Starts und Landungen verschoben werden. Laut einer Sprecherin der Bundespolizei hatten Flughafenmitarbeiter eine Drohne gesichtet. Die Beamten konnten aber nichts finden. Daraufhin wurde der Flugbetrieb wieder aufgenommen. Der Bundestag hat erstmals über härtere Strafen für K.O.-Tropfen beraten. Nach Plänen von Justizministerin Hubig sollen die Betäubungsmittel künftig als Waffe eingestuft werden. Claudia Wächter berichtet.
3: Das würde dann bedeuten 5 Jahre Knast, mindestens. Für jeden, der solche Mittel einsetzt, um zu vergewaltigen oder andere auszurauben. Außerdem soll auch was im Vorfeld passieren, zum Beispiel in Clubs. Stichwort bessere Prävention. Das Ziel ist, Frauen besser zu schützen. Nach dem Motto, nicht Betroffene müssen sich schämen, sondern die Täter.
2: Die Bundesregierung will stärker gegen Missbrauch von Sozialleistungen vorgehen. Mit einem neuen Aktionsplan soll vor allem der organisierte Betrug im Zusammenhang mit der EU-Zuwanderung handelbar werden. Ein wichtiger Schritt dabei ist ein besserer Datenabgleich zwischen den Behörden. Außerdem hat das Kabinett das Aus von gedruckten Kassenbons ab 2028 beschlossen. Damit soll Steuerhinterziehung im Handel bekämpft werden. In etwas mehr als einem Monat stehen in den USA die wichtigen Zwischenwahlen an. Doch anders als sonst haben Wahlbeobachter der OSZE keine Einladung erhalten. Das stelle eine bedeutende Abkehr von einer etablierten demokratischen Praxis an, beklagte OSZE-Präsident Pons. Das Weiße Haus hat sich noch nicht geäußert. Die Organisation beobachtet die US-Wahlen seit 2002. Italien will zurück zur Atomkraft. Die Regierung in Rom hat ein neues Gesetz verabschiedet, das die Planung neuer Reaktoren oder neue Konzepte zur Entsorgung der radioaktiven Abfälle ermöglicht. Laut Regierungschefin Meloni sollen damit die Energieversorgung des Landes gestärkt und die Klimaziele eingehalten werden. Konkrete Bauvorhaben sind in dem Gesetz noch nicht genehmigt. Es ist jetzt 11:45. Noch ist es vielerorts sternenklar, später nehmen die Wolken zu. Die Tiefstwerte liegen zwischen 10 und 3 Grad. Tagsüber wechseln sich dann Wolken und sonnige Phasen ab. Besonders im Osten und in Alpennähe entstehen einzelne Schauer und Gewitter. Es geht rauf auf 13 bis 19 Grad. Von Freitag bis über das Wochenende hinaus herrscht recht sonniges Altweibersommerwetter.
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2: Im Moment liegen uns keine Meldungen vor. Allen unterwegs eine gute und vor allem sichere Fahrt.
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2: Ich bin Joshua Heise. Am Hauptstadtflughafen BER hat es am Abend erneut Drohnenalarm gegeben. Für eine Dreiviertelstunde ging deshalb gar nichts. Flüge mussten umgeleitet, Starts und Landungen verschoben werden. Laut einer Sprecherin der Bundespolizei hatten Flughafenmitarbeiter eine Drohne gesichtet. Die Beamten konnten aber nichts finden. Daraufhin wurde der Flugbetrieb wieder aufgenommen. Der Bundestag hat erstmals über härtere Strafen für K.O.-Tropfen beraten. Nach Plänen von Justizministerin Hubig sollen die Betäubungsmittel künftig als Waffe eingestuft werden. Claudia Wächter berichtet.
3: Das würde dann bedeuten 5 Jahre Knast, mindestens, für jeden, der solche Mittel einsetzt, um zu vergewaltigen oder andere auszurauben. Außerdem soll auch was im Vorfeld passieren, zum Beispiel in Clubs, Stichwort bessere Prävention. Das Ziel ist, Frauen besser zu schützen, nach dem Motto, nicht Betroffene müssen sich schämen, sondern die Täter.
2: Noch ist es vielerorts sternenklar, später nehmen die Wolken zu. Die Tiefstwerte liegen zwischen 10 und 3 Grad. Tagsüber wechseln sich dann Wolken und sonnige Phasen ab. Besonders im Osten und in Alpennähe entstehen einzelne Schauer und Gewitter. Es geht rauf auf 13 bis 19 Grad. Von Freitag bis über das Wochenende hinaus herrscht recht sonniges Altweibersommerwetter.
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2: Im Moment liegen uns keine Meldungen vor. Allen unterwegs eine gute und vor allem sichere Fahrt.
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0: Heute ist der 24. September. Namenstag haben heute Rupert, Virgilius, Virgil und Gerhard. Am 24. September 1959 erscheint einer der meistgelesenen Romane der deutschen Nachkriegsliteratur. Günter Grass veröffentlicht Die Blechtrommel. Die Geschichte des ewig dreijährigen Oskar Mazerat wird ein Welterfolg. In 20 Sprachen übersetzt und verfilmt. Nicht nur die politische Haltung, auch die drastischen Schilderungen und Tabubrüche machen das Werk populär. Besonders in Süddeutschland sei das Buch deshalb anfangs unter dem Ladentisch verkauft worden, erzählt Grass damals. In der Wirtschaftsgeschichte steht der 24. September 1869 für den ersten Black Friday. Ausgelöst wird er von einer Investorengruppe, die nur deshalb große Mengen Gold kauft, um den Preis nach oben zu treiben. Als die US-Regierung einschreitet und große Goldmengen verkauft, bricht der Goldpreis innerhalb von Minuten ein. Das vermiest den Goldzockern das Geschäft, doch auch die US-Bürger geraten in Panik. Der Börsencrash zieht die Wirtschaft in den USA, Europa und Asien in den Abgrund. Seitdem gibt es sprichwörtlich immer wieder schwarze Freitage, auch wenn der berühmteste im Jahr 1929 auf einen Donnerstag fällt. Um 7 Uhr genau ist heute Sonnenaufgang, um 19.05 Uhr geht sie wieder unter.
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3: Ich bin Joshua Heise. Zum ersten Mal haben die Chefs führender KI-Unternehmen vor dem UN-Sicherheitsrat gesprochen. Anthropic-Chef Amodei bezeichnete KI in einer Videoschalte als größte Sicherheitsherausforderung der Welt. Hintergrund ist eine Hacking-Attacke. Eine Software von OpenAI war zuletzt auf eigene Faust in die Systeme einer anderen Firma eingedrungen. Die großen KI-Firmen wollen die Entwicklung der Technologie deshalb verlangsamen. Da waren's nur noch zwei. Nach Informationen des RBB will Berlin seine Olympiabewerbung zurückziehen. Das liegt wohl an der jüngsten Vorbewertung des Deutschen Olympischen Sportbundes, in dem die Hauptstadt als schlechteste abgeschnitten hatte. Somit sind nur noch München und die Region Köln-Rhein-Ruhr im Rennen. Mit wem sich der DOSB letztendlich für die Sommerspiele 2036, 40 oder 44 bewirbt, entscheidet sich am Samstag. Es ist einer der erfolgreichsten Podcasts auf der ganzen Welt. Gemischtes Hack von Felix Lobrecht und Tommy Schmidt hat als zweiter Podcast weltweit die Marke von 1 Milliarde Streams auf Spotify geknackt. Der Streamingdienst feierte diesen Meilenstein mit einer Live-Premiere. Lobrecht und Schmidt bedankten sich in einer Mitteilung bei ihren Hörerinnen und Hörern. Der Regisseur Markus H. Rosenmüller bekommt heuer den großen Preis der Deutschen Akademie für Kinder- und Jugendliteratur. Zur Begründung hieß es, Rosenmüller sei wohl der lebendigste Filmemacher in der Tradition der bayerischen Volksgeschichten. Bekannt wurde der gebürtige Oberbayer unter anderem mit dem Film »Wer früher stirbt, ist länger tot«. Es wird ernst für Jürgen Klopp. Heute feiert er beim Nations League-Auftakt in Amsterdam sein Debüt als Fußball-Bundestrainer. Und die deutsche Nationalmannschaft wird in einem besonderen Gewand auftreten. Im Abschiedstrikot des Ausrüsters Adidas. Klopp gefällt's.
4: Sehr, sehr gut. Ich denke, also das wird wahrscheinlich jedem sehr gut gefallen. Es ist absolut klassisch. Ist wunderschön geworden. Ich freue mich für die Jungs, dass sie das nochmal anziehen dürfen. Ich werde mir wahrscheinlich auch eins mitnehmen, wenn das geht.
3: Die Partnerschaft zwischen Adidas und dem DFB läuft zum Jahresende nach mehr als 70 Jahren aus. Neuer Ausrüster ab nächstem Jahr ist Nike. Es ist jetzt 1:15. Noch ist es vielerorts sternenklar, später nehmen die Wolken zu. Die Tiefstwerte liegen zwischen 10 und 3 Grad. Tagsüber wechseln sich dann Wolken und sonnige Phasen ab. Besonders im Osten und in Alpennähe entstehen einzelne Schauer und Gewitter. Es geht rauf auf 13 bis 19 Grad. Von Freitag bis über das Wochenende hinaus herrscht recht sonniges Altweibersommerwetter.
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3: Auf der A8 München Richtung Salzburg zwischen Siegsdorf West und Traunstein Siegsdorf Ost ist der linke Fahrstreifen nach einem Unfall blockiert. Allen unterwegs eine gute und vor allem sichere Fahrt.
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1: Mit Angelina Quonczala. Servus, das Wochenende ist in greifbarer Nähe, deshalb starten wir durch. Im Freizeitpark Ruhpolding dreht sich am Samstag alles um Spiele. Beim Spieleherbst könnt ihr bis zum 7. November jeden Samstag bei einem anderen Familienspiel mitmachen und dabei sogar eine Freikarte gewinnen. Dieses Mal ist zwischen 14 und 15 Uhr Maibaumkraxeln angesagt. Kommt einfach vorbei, macht bei der Spielerunde mit und mit etwas Glück könnt ihr euch dann die Freikarte für den Freizeitpark Ruhpolding sichern. Dann ebenso am Samstag rollt in Kirchhain-Schöring wieder der Ball. Die erste Mannschaft des SV Kirchhain-Schöring tritt vor heimischer Kulisse gegen den SV Heimstetten an. Anpfiff ist am 12. Spieltag in der Bayernliga Süd um 15 Uhr in der EM Group Arena an der Laufner Straße. Seid dabei und feuert unsere Jungs kräftig an. Und shoppen gehen, das geht diese Woche nicht nur am Samstag, sondern auch am Sonntag und zwar in Freilassing. Von 12.30 Uhr bis 17.30 Uhr könnt ihr beim verkaufsoffenen Sonntag durch die Innenstadt schlendern, in den Geschäften stöbern und entspannt einkaufen. Und um euren Parkplatz braucht ihr euch auch keine Sorgen machen, denn euer Auto stellt ihr am besten einfach in der Tiefgarage am Salzburger Platz ab.
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2: Ich bin Joshua Heise. Zum ersten Mal haben die Chefs führender KI-Unternehmen vor dem UN-Sicherheitsrat gesprochen. Anthropic-Chef Amodei bezeichnete KI in einer Videoschalte als größte Sicherheitsherausforderung der Welt. Hintergrund ist eine Hacking-Attacke. Eine Software von OpenAI war zuletzt auf eigene Faust in die Systeme einer anderen Firma eingedrungen. Die großen KI-Firmen wollen die Entwicklung der Technologie deshalb verlangsamen. Der Regisseur Markus H. Rosenmüller bekommt heuer den Großen Preis der Deutschen Akademie für Kinder- und Jugendliteratur. Zur Begründung hieß es, Rosenmüller sei wohl der lebendigste Filmemacher in der Tradition der bayerischen Volksgeschichten. Bekannt wurde der gebürtige Oberbayer unter anderem mit dem Film »Wer früher stirbt, ist länger tot«. Noch ist es vielerorts sternenklar, später nehmen die Wolken zu. Die Tiefstwerte liegen zwischen 10 und 3 Grad. Tagsüber wechseln sich dann Wolken und sonnige Phasen ab. Besonders im Osten und in Alpennähe entstehen einzelne Schauer und Gewitter. Es geht rauf auf 13 bis 19 Grad. Von Freitag bis über das Wochenende hinaus herrscht recht sonniges Altweiber-Sommerwetter.
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2: Auf der A8 München Richtung Salzburg zwischen Siegsdorf West und Traunstein Siegsdorf Ost ist der linke Fahrstreifen nach einem Unfall blockiert. Allen unterwegs eine gute und vor allem sichere Fahrt.
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2: Ich bin Joshua Heise. Die USA haben Russlands Präsident Putin zum G20-Gipfel in Miami im Dezember eingeladen. Das hat US-Außenminister Rubio mitgeteilt. Ob der Kreml die Einladung annimmt, ist noch offen. Russland hat seit 2019 nicht mehr an einem G20-Gipfel teilgenommen. Schon heute hatten sich Rubio und sein russischer Amtskollege Lavrov am Rande der UN-Vollversammlung getroffen. Kassenzettel, das hören wir an jeder Supermarktkasse, aber bald soll es den nur noch digital geben. Einen entsprechenden Gesetzentwurf hat das Bundeskabinett beschlossen. So sollen ab 2028 Papierbelege grundsätzlich durch digitale Belege ersetzt werden. Damit soll Bürokratie abgebaut und Steuerhinterziehung durch offene Ladenkassen eingeschränkt werden. Die Europäische Zentralbank kommt bei der Gestaltung neuer Euro-Banknoten voran. Ende des Jahres will der EZB-Rat endgültig über das Design entscheiden. Zur Auswahl stehen Motive wie berühmte Europäer, Institutionen oder Vögel. Fast 10 Millionen Europäer haben sich an einer Umfrage dazu beteiligt. Ab Anfang der 2030er Jahre sollen die neuen Scheine schrittweise in Umlauf kommen. 3 Monate vor Weihnachten hat Papst Leo XIV. Bereits ein Geschenk zum Fest bekommen, und zwar aus Sachsen. Sachsens Ministerpräsident Kretschmer hatte gestern eine Privataudienz beim Pontifex und hat ihm einen 4 Kilo schweren Christstollen aus dem Erzgebirge mitgebracht. Das Gebäck soll jetzt noch ein paar Wochen reifen. Jürgen Klopp hat mächtig Lust auf seine Premiere als Bundestrainer. Vor dem Nations League-Auftakt der deutschen Fußballnationalmannschaft in Amsterdam heute Abend sagte er:
3: Das mögen die Holländer gerade nicht so sehen, aber es ist trotzdem Wahnsinn, wie viele Topspieler die holländische und niederländische Nationalmannschaft hat. Und dementsprechend wissen wir, dass wir, wenn wir überhaupt eine Chance haben wollen, dann müssen wir es wirklich als richtiges, also wenn man so will, auch wir sind ja nun mal Nachbarländer, kann man sie auch als Derby sehen, als Derby annehmen.
2: Aufgeregt sei er noch nicht, so Klopp. Er gehe aber davon aus, dass das noch kommt. Es ist jetzt 2:15. Noch ist es vielerorts sternenklar, später nehmen die Wolken zu. Die Tiefstwerte liegen zwischen 10 und 3 Grad. Tagsüber wechseln sich dann Wolken und sonnige Phasen ab. Besonders im Osten und in Alpennähe entstehen einzelne Schauer und Gewitter. Es geht rauf auf 13 bis 19 Grad. Von Freitag bis über das Wochenende hinaus herrscht recht sonniges Altweibersommerwetter.
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2: A8 München Richtung Stuttgart zwischen Märklingen und Hohenstadt besteht Gefahr durch eine Stoßstange auf der Fahrbahn. Ebenfalls etwas, was nicht auf der Straße sein sollte, ist auf der A66 Wiesbaden Richtung Frankfurt. Zwischen Frankfurt am Main Höchst und Eschborn liegt ein Schrank.